0: verwiesen. Vizeaußenminister Gary Babadi erklärte, die Meerenge lasse sich weder per Tweet noch mit einem Flugzeugträger oder einer Wahlkampfrede einnehmen. Damit reagiert er auf Aussagen von US-Präsident Trump. Der hatte zuvor bei einem Auftritt im Bundesstaat New Jersey angekündigt, die Straße von Hormus zu US-Territorium erklären zu wollen, sobald man den Krieg gegen den Iran gewonnen habe. Bei der Leichtathletik-EM in Birmingham hat es am Abend gleich 3 Medaillen für Deutschland gegeben. Eine davon ging an den Hamburger Owen Ansa. Der 25-Jährige krönte sich im Sprint über 200 Meter zum neuen Europameister. ARD-Sportreporter Jens-Jörg Krieg berichtet.
1: In 19,95 Sekunden sprintete Owen Ansa zu Gold, dem größten Erfolg seiner Karriere. Allerdings steht der Titel genau wie seine Bronzemedaille über 100 Meter unter Vorbehalt. Dem Hamburger droht wegen eines vermeintlich verweigerten Dopingtests eine Sperre. Auch Emil Adjekum beendete mit Silber über 400 Meter Hürden eine lange Durchstrecke. Er ist der erste Deutsche seit 40 Jahren mit einer EM-Medaille auf dieser Distanz. Nur Weltrekordhalter Carsten Warholm war für den Berliner nicht zu schlagen. Silber gewann auch Diskuswerferin Shanice Kraft.
0: Das Wetter für Deutschland. In der Nacht ist es im Westen locker bewölkt, sonst sternenklar bei 23 bis 10 Grad. Heute scheint vom Südwesten bis in den Norden erst die Sonne. Später gibt es hier einzelne Schauer und Gewitter. Im Osten und Südosten bleibt es dagegen trocken. Die Höchstwerte 22 bis 38 Grad. Am Sonntag wechselnd bewölkt, dazu 20 bis 32 Grad. Die Zeit gleich 2.03 Uhr.
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4: A13 Richtung Berlin. Zwischen Großköris und Bestensee steht ein defektes Fahrzeug. A9 Richtung Berlin. Zwischen Rastplatz Rosselquelle Ost und Kleinmarzehns Gefahr durch liegengebliebenes Fahrzeug. Wegen des Waldbrandes im Vogtlandkreis kommt es im Bereich Messbach zu Behinderungen und Sperrungen. Die Straße zwischen Thaltitz und Unterloser ist wegen Löscharbeiten gesperrt. Im Waldgebiet Schwarzes Holz gilt bis auf Weiteres ein Betretungs- und Fahrverbot.
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5: Mit Sabrina Droste. Guten Tag, guten Tag. Und wir starten jetzt gemeinsam in die beste Stunde des Tages, die es zwischen 1 und 3 gibt.
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Vielleicht komme ich damit durch, aufzugeben, wenn ich nur genug lächle, singt Gracie Abrams in ihrem neuen Song Look at My Life, weil es ist kein Gracie Abrams Song, wenn sie ihr Leben nicht hinterfragt. Look at My Life jetzt in der Popnacht.

0: 20 nach 2 ist es. Ja, die Popnacht mit Sabrina Droste. Hi. Comedian und Liedermacher Friedemann Weise ist auf Tour. Unter anderem in Berlin, Hamburg, Köln, Bonn. Ja, und so viel dürfen wir verraten. Da geht er den ganz großen Fragen des Lebens auf den Grund.
1: Mama, Onkel Matti hat gesagt, dass es früher Autos ohne Einparken

0: und hat sich so positioniert, dass man sie nicht so gut sehen konnte und dort wild gestikuliert. Und der Abstand zwischen den beiden Handinnenflächen sollte dabei exakt dem Abstand zu den bereits parkenden Autos entsprechen. Aber Mama, das klingt ja mega gefährlich, aber auch spannend. Bitte sag mir, wie es dann weiterging. Irgendwann gab's dann ein blechernes Geräusch und die Einwinkperson rief: Stopp! Und ja, und dann stieg man aus, guckte kurz und sagte: Genau, ist nix dran. Und dann ist man gut gelaunt ins Eiscafé gegangen. Aber Mama, ist das nicht technisch gesehen Fahrerflucht, wenn man ein anderes Fahrzeug berührt, auch im ruhenden Verkehr? Das stimmt, mein Kind. Und das ist auch der Grund, warum ich nachts oft schweißgebadet aufwache. Das schlechte Gewissen, Essen und der schreckliche Klang der tausenden touchierten Autostoßstangen. Aber Mama, hey, beruhig dich, das ist doch längst verjährt. Naja, das letzte Mal ist grad eine Stunde her.
1: In der Dark.
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Es ist jetzt eigentlich schon fast 2:30. Aber den Song, den nächsten, den spielen wir noch, weil der einfach gut ist. Also statt Wetter und Verkehr erst noch Role Model, Writings on the Wall hier in der Popnacht.

0: Jetzt aber.
1: Kurz nach 3:30 ist es.
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4: Heute bringt der Tag vor allem dem Osten und Südosten Deutschlands viel Sonne. Dazu bleibt es trocken, sonst gibt es einen Mix aus Sonne und Wolken, wobei im Nordwesten die Wolken und sonst der Sonnenschein überwiegt. Örtliche Schauer oder Gewitter sind dabei, die kräftig sein können. Die Höchstwerte liegen bei 21 Grad auf Sylt und 39 Grad in Baden. Morgen leicht wechselhaft und neben Sonnenschein dichte Wolken mit örtlich kräftigen Schauern.
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5: A9 Richtung Berlin. Zwischen Rastplatz Rosselquelle Ost und Klein-Marzehns Gefahr durch liegen gebliebenes Fahrzeug. Kreis Börde, die Landesstraße. Zwischen Drackenstedt und Dreileben ist wegen eines Feuerwehreinsatzes in beiden Richtungen gesperrt. Wegen des Waldbrandes im Vogtlandkreis kommt es im Bereich Messbach zu Behinderungen und Sperrungen. Die Straße zwischen Thaltitz und Unterloser ist wegen Löscharbeiten gesperrt. Im Waldgebiet Schwarzes Holz gilt bis auf Weiteres ein Betretungs- und Fahrverbot.
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Vorsicht bitte in beiden Richtungen auf der A81, A8 Heilbronn-Stuttgart zwischen Dreieck Leonberg und Kreuz Stuttgart sind Personen auf der Fahrbahn. Da bitte besonders vorsichtig sein.

0: Ihr hört die Popnacht mit Sabrina Droste. Hi. Und da sind ja wohl noch ein paar dieser wunderbaren Dialektwörter aus ganz Deutschland reingekommen. Wörter, die sich nicht einfach so übersetzen lassen, sondern eine Erläuterung brauchen. An die 07221 2011. Unter anderem von Thorsten aus dem Saarland.
1: Als Saarländer habe ich da natürlich den Dippelabbes. Der Dippelabbes ist reibe Kuchen mit Speckriebscher im Guss Dippe gemacht.
0: Ja, ich habe nach einer Übersetzung gefragt bei Thorsten und er wollte dann auf Nummer sicher gehen und hat schriftlich geantwortet. Er schreibt, das sind geriebene Kartoffeln mit Speck im gusseisernen Topf gebraten. Mhm. Apropos Topf, Noah aus dem Ruhrpott hat auch noch was für uns.
2: Was bei uns tatsächlich nicht jeder kennt, also scheint ein sehr lokal begrenztes Wort zu sein, ist das Hümmelchen. Hümmelchen heißt bei uns, zumindest in Dortmund, wo ich herkomme, kleines Schneidemesser. Das ist ein kleines scharfes Messer, wo man Apfel mitschneidet oder sowas. Das gehört zum Sprachgebrauch im Ruhrgebiet, im Pott. Und ja, das ist so ein Wörtchen, kennt nicht jeder tatsächlich. Ich sende schöne Grüße. Ciao.
0: Selber schöne Grüße. Ja, wenn ihr noch was habt, ein Dialektwort, das eine längere Erläuterung bedarf, schickt's doch an die 07221 2011. Können ja nie auslernen, ne? Damit wir uns auch untereinander alle verstehen.

tolles Lied. Pink, eh fantastisch. Aber dieses Gebimmel jetzt hier hinten raus zerschießt einem im Radio immer das Timing. Frech. Geht wenigstens mit schönem Klavier weiter. How to Save a Life in der Popnacht von Frey.

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1: Um 3 Uhr mit Ramin Movasakian. Die Behörden in Spanien und Marokko sind heute in Alarmbereitschaft, weil im Netz erneut Aufrufe zu illegalen Grenzübertritten in die spanische Exklave Ceuta kursieren. Beide Länder haben daher ihre Polizeipräsenz aufgestockt, um einen Ansturm wie zuletzt zu verhindern. Aus Ceuta berichtet Franka Welz.
2: Nach Angaben des spanischen Innenministers Fernando Grande Malasca wurde das Kontingent der Beamten der Nationalpolizei auf fast 900 aufgestockt. Darüber hinaus sind neben lokalen Polizeieinheiten auch mehr als 700 Sicherheitskräfte der Guardia Civil in Ceuta im Einsatz. Demonstrative Kontrolle ist auch auf der anderen Seite der Grenze zu beobachten. Der Grenzort Fnidek hat sich in eine Sicherheitszone verwandelt. Hunderte Sicherheitskräfte sind im Einsatz, auch Militärtruppen wurden hinzugezogen. Marokko hat Draht- und Stacheldrahtzäune verstärkt, in Ufernähe patrouillieren Boote, Fahrzeuge mit Wasserwerfern sind an der Grenze aufgefahren.
1: Im Hürtgenwald in der Eifel versuchen hunderte Einsatzkräfte weiter den Waldbrand unter Kontrolle zu bringen. Wie ein Feuerwehrsprecher in der Nacht mitteilte, habe sich der Wind inzwischen gedreht, weshalb man die Einsatzzentrale verlegt habe. Aktuell sei die Lage statisch, heißt es. Der Brand war am Donnerstagnachmittag ausgebrochen. Weil sich die Flammen immer weiter der Gemeinde Gai näherten, mussten gestern Nacht rund 1800 Menschen ihre Wohnungen verlassen und in Sicherheit gebracht werden. Bei der Leichtathletik-EM in Birmingham hat die Mannheimerin Shanice Kraft am Abend im Diskuswurf Silber gewonnen. Die 33-Jährige schaffte es auf 65,72 Meter und musste sich nur der Niederländerin Jorinde van Klinken geschlagen geben. Für Kraft ist es nach 3-mal Bronze bei vorherigen Europameisterschaften der bisher größte Erfolg.
3: Diese Medaille bedeutet mir wahnsinnig viel. Es ist zum einen eine Steigerung von Bronze zu Silber. Es wurde schon oft gesagt, die kann nur Bronze. Nee, das ist ein großer Schritt Richtung Gold auf jeden Fall.

0: Zufall und für mich ist diese Medaille heute auch Gold wert, weil ich lange dafür arbeiten musste. Ich habe wirklich hart gekämpft und bin einfach nur glücklich mit dem Ergebnis heute.
1: Außerdem krönte sich der Hamburger Owen Ansa am Abend im Sprint über 200 Meter zum neuen Europameister. Und Emil Adjekum aus Berlin holte sich beim Hürdenlauf über 400 Meter Silber. In der zweiten Fußball-Bundesliga hat der VfL Bochum am Abend den ersten Saisonsieg geholt. Die Bochumer gewannen zum Auftakt des zweiten Spieltags bei Eintracht Braunschweig mit 1:0. Außerdem trennten sich Holstein Kiel und St. Pauli 2:2. Das Wetter für Deutschland. In der Nacht ist es im Westen locker bewölkt, sonst sternenklar bei 23 bis 10 Grad. Heute scheint vom Südwesten bis in den Norden erst die Sonne. Später gibt es hier einzelne Schauer und Gewitter. Im Osten und Südosten bleibt es dagegen trocken. Die Höchstwerte liegen bei 22 bis 38 Grad. Am Sonntag wechselnd bewölkt. Im Norden bleibt es trocken. Im Südwesten gibt es vereinzelt Unwetter, dazu 20 bis 32 Grad. Die Zeit, es ist gleich 3:03 Uhr.
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4: Kreisbörde, die Landesstraße. Zwischen Drackenstedt und Dreileben ist wegen eines Feuerwehreinsatzes in beiden Richtungen gesperrt. Kyffhäuserkreis und Kreis Nordhausen, die Landesstraße. Zwischen Kleinbernden und Friedrichsrode ist wegen Löscharbeiten in beiden Richtungen gesperrt.
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5: Mit Sabrina Droste. Guten Tag, guten Tag. Und warum sollte der um 3:04 nicht mal mit einem Zitat von meiner Mutter starten? Hm? Wenn es weh tut, wenn du so machst, dann mach nicht so.
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0: Wenn es weh tut, wenn du so machst, dann mach nicht so, hat meine Mama immer gesagt. Und das sagt sie auch heute noch. 07221 2011, das ist die Nummer gegen Kummer hier ins Popnachtstudio. Und die wählt ihr manchmal, wenn ich euch sowas erzähle.
1: Hallo meine Liebe, hier ist der Alex aus Ottibotti. Du kannst deiner Mutter mal ausrichten, wenn ich nur noch so machen darf, wenn so machen nicht mehr weh tut, dann mache ich gar nichts mehr. Ich bin über 50, bin alt. Mir tut schon weh, wenn ich die Augen aufschlage.
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0: Ja gut, ich bin's ja auch selber schuld, ne? Wenn ich euch erzähle, dass wenn meine Mutter sagt, wenn es weh tut, wenn du so machst, dann mach nicht so. Dann muss ich natürlich damit rechnen, dass um kurz nach drei auch Nachrichten kommen, wie jetzt zum Beispiel die vom Olli.
1: Ich habe das mal gehabt, ich war bei meiner Ärztin und habe mit meinem Zeigefinger auf die Schulter gedrückt, auf Schulterblatt. Aua, tut weh. Und dann aufs Knie. Au, tut weh. Auf dem Brustkorb tut weh. Auf dem Rücken tut weh. Und dann sagt sie meiner Ärztin, was kann das sein? Sagt sie, ganz einfach, Finger gebrochen.
0: Ja. Finger gebrochen halt.

23 nach 3 ist es. Ihr hört die Popnacht von HR3, MDR Jump, NDR 2, RBB 88.8, Bremen 4, SR1 und WDR 2, zusammengeklöppelt von SWR 3. Was kriegen wir, wenn wir warme Gitarrenklänge mit schimmernden, wasserähnlichen Synthi-Flächen verweben und immer wieder zwischen intimen und euphorischen Momenten wechseln? Exakt. Die neue Indie-Pop-Hymne der Giant Rooks. Slow Dance. Neu in der Popnacht.

0: 4 ist es.
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3: Heute bringt der Tag vor allem dem Osten und Südosten Deutschlands viel Sonne. Dazu bleibt es trocken, sonst gibt es einen Mix aus Sonne und Wolken. Örtliche Schauer oder Gewitter sind dabei. Die Höchstwerte liegen bei 21 Grad auf Sylt und 39 Grad in Baden. Morgen leicht wechselhaft und neben Sonnenschein dichte Wolken mit örtlich kräftigen Schauern oder Gewittern, insbesondere im Süden und Osten des Landes.
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4: A9 Richtung Berlin. Zwischen Rastplatz Rosselquelle Ost und Kleinmarzehns Gefahr durch liegen gebliebenes Fahrzeug. Kreis Börde, die Landesstraße. Zwischen Drackenstedt und Dreileben ist wegen eines Feuerwehreinsatzes in beiden Richtungen gesperrt. Kyffhäuserkreis und Kreis Nordhausen, die Landesstraße. Zwischen Kleinbernden und Friedrichsrode ist wegen Löscharbeiten in beiden Richtungen gesperrt. Wegen des Waldbrandes im Vogtlandkreis kommt es im Bereich Messbach zu Behinderungen und Sperrungen. Die Straße zwischen Thaltitz und Unterloser ist wegen Löscharbeiten gesperrt. Im Waldgebiet Schwarzes Holz gilt bis auf Weiteres ein Betretungs- und Fahrverbot.
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0: Sind wir kollektiv Banausen und Banausinnen? Oder haben wir Poeten oder Poetinnen unter uns hier in der 20 vor 4 Popnacht Interessensgemeinschaft? Sabrina Droste hier. Hallo und gute Nacht an alle, die gerade dabei sind. Ich freue mich, dass ihr mir eure Ohren leiht. In eben diese flößen wir jetzt etwas Nachtpoesie ein. Und die kommt von Moritz Neumeier, Comedian und Podcaster vom ARD-Podcast Talk ohne Gast. Den macht er mit Till Reiners zusammen, auch Comedian und offensichtlich auch Podcast. Sehr zu empfehlen, dieser Podcast, Talk ohne Gast. Da ist er jetzt, der gute Moritz, mit ein bisschen Nachtpoesie hier in der Popnacht.
1: Viele kennen es, viele lieben es. Wir lesen die sachliche Romanze von Erich Kästner. Als sie einander 8 Jahre kannten, und man darf sagen, sie kannten sich gut, kam ihre Liebe plötzlich abhanden. Wie anderen Leuten einen Stock oder Hut. Sie waren traurig. Betrogen sich heiter, versuchten Küsse, als ob nichts sei, und sahen sich an und wussten nicht weiter, da weinte sie schließlich, und er stand dabei. Vom Fenster aus konnte man Schiffen winken. Er sagte, es wäre schon 4:15 und Zeit, irgendwo Kaffee zu trinken, nebenan übte ein Mensch Klavier. Sie gingen ins kleinste Café am Ort und rührten in ihren Tassen. Am Abend saßen sie immer noch dort. Sie saßen allein und sie sprachen kein Wort und konnten es einfach nicht fassen.
0: Das war ja wohl schön gewesen. Wer mag auch? Immer her mit der Poesie, der Lyrik. Habt ihr Gedichte, die euch touchen? Könnt ihr die performen? Lasst mal hören, wenn ihr mögt. Ein bisschen Bildungsradio zu dieser frühen Stunde in der Popnacht.

0: Also es war jetzt das erste Mal, dass ich euch nach Poesie und Lyrik gefragt habe. Und wir üben das noch, das ist überhaupt gar kein Problem. Wir verbringen noch einige Popnächte miteinander und dann kriegen wir das vielleicht noch ein bisschen anders hin. Aber ich meine, hier ist ja was angekommen an die 0722 1 20 11. Ich sorge mal hier für die richtige Stimmung. Ich weiß gar nicht, ob es die richtige Stimmung ist, aber Mensch. Uli aus Bielefeld, go for it.
1: Lyrik kann ich nicht, aber gehen auch Schüttelreime. Also, ich würgte die Klapperschlange, bis ihre Klappe schlapper klang. Oder der andere ist, Opium brachte Opium. Naja, ich weiß ja nicht. Vielleicht geht das ja auch anstatt Lyrik.
0: Ja, fürs erste Mal war das doch gar nicht schlecht.

Achtung Falschfahrer, auf der A24 Berlin-Hamburg zwischen Kreuz Schwerin und Hagenau, da kommt euch ein Falschfahrer entgegen. Bitte äußerst rechts fahren und nicht überholen. Auf der A24 Berlin-Hamburg zwischen Kreuz Schwerin und Hagenau, da ist ein Falschfahrer unterwegs. Vorsicht in beiden Richtungen.

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1: Um 4 Uhr mit Ramin Movasakian. US-Präsident Trump will die Straße von Hormus zu US-Territorium erklären, sobald der Krieg gegen den Iran gewonnen sei. Das hat er bei einem Auftritt im Bundesstaat New Jersey angekündigt. USA-Korrespondent Samuel Jakisch berichtet.
2: Es ist nicht die erste verbale Annexion fremden Staatsgebiets durch den US-Präsidenten. Im Laufe seiner zweiten Amtszeit hatte Trump bereits ähnliche Andeutungen einer US-Expansion mit Bezug auf Kanada, Grönland, Panama, Venezuela und dem Gazastreifen gemacht, um jeweils diplomatische Zugeständnisse zu erzwingen. Der stellvertretende Außenminister Irans, Qasem Gharibabadi, schrieb auf der Online-Plattform X, die Straße von Hormus lasse sich weder mit einem Flugzeugträger noch durch eine Wahlkampfrede einnehmen. Der Iran lasse sich nicht einschüchtern.
1: In der spanischen Exklave Ceuta ist seit dem Abend deutlich mehr Polizei im Einsatz. Hintergrund sind erneute Aufrufe im Netz zu illegalen Grenzübertritten von Marokko aus. Die Nachrichtenagentur Reuters berichtet, haben die Behörden beider Länder ihr Sicherheitspersonal aufgestockt, um einen Ansturm wie vor 2 Wochen zu verhindern. In Ceuta standen am Abend Soldaten in Kampfuniform vor Supermärkten. Auch auf der marokkanischen Seite der Grenze wurden Militärtruppen hinzugezogen. Außerdem wurden Stacheldrahtzäune verstärkt. Die Deutsche Stiftung Patientenschutz fordert, dass Hitze als Todesursache auf Totenscheinen vermerkt wird. Den Folgen des Klimawandels müsse endlich ein Gesicht gegeben werden, sagte Vorstand Brüch der Rheinischen Post. Aus der Nachrichtenredaktion berichtet Moritz Kleis.
3: Brüch verwies darauf, dass die Zahl der Hitzetoten durch das Robert-Koch-Institut aktuell mit Hilfe von statistischen Modellen und künstlicher Intelligenz berechnet werde. Die genauen Zahlen blieben unklar. Deswegen sei es nötig, auf dem Totenschein Hitze als Todesursache zu vermerken. Außerdem müsse festgehalten werden, ob der Hitzetod im Krankenhaus, im Pflegeheim oder zu Hause eingetreten sei. Nur so könnten die Folgen einer auf Klimaveränderungen unvorbereiteten Regierung schonungslos offengelegt werden, sagte Brisch. Bisher gibt das Robert-Koch-Institut die Zahl der Hitzetoten in diesem Jahr mit 12.500 an.
1: Bei der Leichtathletik-EM in Birmingham hat es am Abend die nächsten 3 Medaillen für Deutschland gegeben. Owen Ansah aus Hamburg kürte sich über 200 Meter zum neuen Sprint-Europameister. Außerdem gewann der Berliner Emil Adjekum beim Hürdenlauf über 400 Meter Silber. Im Diskuswurf der

0: Frauen holte sich Shanice Kraft aus Mannheim Silber. Das Wetter für Deutschland. Vom Südwesten bis in den Norden scheint heute erst die Sonne. Später gibt es hier einzelne Schauer und Gewitter. Im Osten und Südosten bleibt es dagegen trocken. Die Höchstwerte liegen bei 22 bis 38 Grad. Am Sonntag wechselnd bewölkt. Im Norden bleibt es trocken. Im Südwesten gibt es vereinzelte Unwetter. Dazu 20 bis 32 Grad. Die Zeit gleich 4.03 Uhr.
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3: Vorsicht bitte auf der A4 Dresden Richtung Chemnitz. Im Dreieck Nossen in der Überleitung zur A14 Richtung Leipzig liegen mehrere Spanngurte. A9 Richtung Berlin. Zwischen Rastplatz Rosselquelle Ost und Kleinmarzehns Gefahr durch liegen gebliebenes Fahrzeug. Kreisbörde, die Landesstraße. Zwischen Drackenstedt und Dreileben ist wegen eines Feuerwehreinsatzes in beiden Richtungen gesperrt. Kyffhäuserkreis und Kreis Nordhausen, die Landesstraße. Zwischen Kleinbernden und Friedrichsrode ist wegen Löscharbeiten in beiden Richtungen gesperrt.
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4: Mit Sabrina Droste, guten Tag, guten Tag. Und mit einer Mundharmonika.
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0: gehört die Popnacht mit Sabrina Droste. Hi. Und ihr wollt ja alle immer, also okay, manche und auch nur manchmal, also zwei, drei haben schon mal gefragt, dass ich hier in der Popnacht mehr mit euch spiele. Aber solche Spiele, die entwickeln sich ja nicht von alleine, ne? Also brauche ich jetzt Versuchskaninchen für das...
1: Das Nachttop-Marmorang!
0: Ja, das Nachttop-Marmorang ist noch ein Arbeitstitel für das Popnacht-Anagramm. Anagramme, genau das, was entsteht, wenn wir die Buchstaben eines Wortes neu anordnen, ohne einen wegzulassen oder ohne einen hinzuzufügen. Aus Leben machen wir Nebel zum Beispiel oder aus Lampe Ampel. Und aus Popnacht Anagramm eben...
1: Nachttop Mama Rang.
0: Das ist ein bisschen unangenehm, da muss ich noch ein bisschen dran bauen hier. Und jetzt brauche ich ein oder zwei Versuchskaninchen, um dieses Spiel hier mal für euch, mit euch zu testen. Wer hat Bock? 07221 2011. Bewerbt euch jetzt für das...
1: Das Nachttop Mama Rang.
0: Wo kommt denn jetzt das auf einmal her? Meine Güte. Ja, aber ihr wisst, was ich meine. 07221 2011. Nachttop, Mama Rang oder Mama Rang. Das klamüsern wir noch zusammen aus.

0: Gute Nacht an alle, die dabei sind, aber vor allem gute Nacht an Maike aus Oldenburg. Maike?
1: Yes.
0: Du bist da. Wunderbar. Ja. Du spielst jetzt gleich mit mir das noch nicht ganz zu Ende gedachte Popnacht-Anagramm-Spiel oder auch, hier, ich habe hier was Schönes zusammengebaut, das
2: Nachttop-Mama-Rang.
0: Das Nachttop-Mama-Rang.
1: Uiuiuiui. Nachttop, habe ich nicht verstanden. Nochmal bitte.
0: Das Nachttop-Mama-Rang oder auch Nachttop-Mama-Rang. Mal gucken. Wir sind ja noch hier in der Findung des Ganzen.
1: Darf ich was sagen?
0: Du darfst jetzt gleich was sagen. Ich gebe dir nämlich einen Künstlernamen und habe aber alle Buchstaben darin vertauscht. Und du bekommst immer mal wieder einen Tipp, falls du nicht direkt drauf kommst und weißt, wer es ist. Wenn du es weißt, rufst es einfach rein, okay?
1: Ja.
0: Okay, pass auf. Der veranagrammte Name ist Alu Schmeichelt.
1: Max Schmeling.
0: Nee. Warte, du warst schon richtig, es ist ein Mann und er ist ein Deutscher.
1: Okay.
0: Alu Schmeichelt. Oder pass auf, du kriegst noch ein weiteres Anagramm aus seinem Namen. Eichel Schulamt.
1: Das ist so kompliziert.
0: Dann noch ein Tipp. Pass
1: auf. Darf ich was sagen?
0: Pass auf, er hat beim ESC mitgemacht. Für Deutschland.
1: Ja, ja, ist klar. Ja, ja.
0: Klingelt da was bei dir?
1: Ich habe ESC aufgehört zu gucken mit Lena.
0: Ja, okay, pass auf. Dann kriegst du noch einen Tipp. Der Typ hat Locken.
1: Bitte?
0: Locken hat er. Eine Haarpracht. Locken.
1: Ja, ist klar.
0: Kommt dir immer noch nichts?
1: Oblik Sylt, ne? Mark Medlow.
0: Also... Pass auf, ich gebe dir den Vornamen, weil wir heute ja das erste Mal jetzt dieses Spiel spielen, kriegst du jetzt die Supertipps. Sein Vorname ist Michael.
1: Ja, ich weiß.
0: Dann, komm schon.
1: Michael, oh Mann, Gitarre. Ja. Scheiße, ich bin zu alt. Ich bin zu
0: Michael,
1: alt.
0: Michael, Gitarre. Warte, Michael.
1: Oh, das ist so kompliziert.
0: Michael Schuh.
1: Nee, das schaffe ich nicht.
0: Okay, pass auf. Weißt du was? Ich sag's dir jetzt einfach. Ich sag's dir jetzt einfach, weil man muss auch einfach merken, wenn man sich geschlagen geben muss. Und offensichtlich habe ich das Spiel nicht genug vorbereitet, dass es gut bei dir angekommen ist. Es ist Michael Schulte gewesen.
1: Genau, Michael Schulte.
0: Wolltest
1: genau.
0: du sagen, ne?
1: Ich möchte aber was sagen, was viel wichtiger ist.
0: Ja, warte mal, wir machen jetzt erstmal hier ein bisschen Musik für alle, die hier gerade zugehört haben. Darf Michael Schulte mit Love

0: 5 ist es. Guten Morgen.
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2: Heute bringt der Tag vor allem dem Osten und Südosten Deutschlands viel Sonne und nur wenige Wolken. Dazu bleibt es trocken. Sonst gibt es einen Mix aus Sonne und Wolken, wobei im Nordwesten die Wolken und sonst der Sonnenschein überwiegt. Örtliche Schauer oder Gewitter sind dabei. Die Höchstwerte liegen bei 21 Grad auf Sylt und 39 Grad in Baden. Morgen leicht wechselhaft und neben Sonnenschein dichte Wolken mit örtlich kräftigen Schauern oder Gewittern, insbesondere im Süden und Osten des Landes.
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3: Vorsicht bitte auf der A4 Chemnitz Richtung Erfurt. Zwischen Stadtroda und Jenatz-Entrum steht ein defekter PKW. A13 Richtung Berlin. Zwischen Großköris und Bestensee steht ein defektes Fahrzeug. A9 Richtung Berlin. Zwischen Rastplatz Rosselquelle Ost und Kleinmarzehns Gefahr durch liegen gebliebenes Fahrzeug. Kreisbörde, die Landesstraße. Zwischen Drackenstedt und Dreileben ist wegen eines Feuerwehreinsatzes in beiden Richtungen gesperrt. Kyffhäuserkreis und Kreis Nordhausen, die Landesstraße. Zwischen Kleinbernden und Friedrichsrode ist wegen Löscharbeiten in beiden Richtungen gesperrt.
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0: Was war das für ein Abend bei der Leichtathletik-EM in Birmingham? Gleich mehrere Medaillen haben die deutschen Athletinnen und Athleten geholt. Ein krasses Rennen hat Owen Unser im 200-Meter-Finale abgeliefert. Der ist jetzt offiziell der schnellste Mann Europas. Und wem er die Medaille widmet, weiß er auch.
1: Ich würde die meinem Sohn widmen. Er ist 3. Er hat gesagt, Papa, zünde den Turbo. Das habe ich ausgang der Kurve gemacht. Er hat mich irgendwo auch hier zur Medaille gebracht.
0: Na klar, zünde den Turbo. Und auch bei den 400-Meter-Hürden gibt es eine deutsche Medaille. Und zwar Silber für Emil Ajeikum. Nur der Norweger Carsten Warholm war schneller. Das stört Emil aber so gar nicht. Der ist mega happy.
2: Das ist was Besonderes. Das ist einfach die Belohnung für die harte Arbeit, die man die letzten Jahre oder sein ganzes Leben lang schon in den Sport reingesteckt hat. Und ich denke, das war erst der Anfang.
0: Ja, das ist doch mal eine Ansage. Und nochmal Silber gab es auch noch im Diskuswurf. Damit hat Janice Kraft nach 3x EM-Bronze endlich die Silbermedaille in der Hand.
3: Deswegen ist das wie Gold für mich. Also absolut geil.
0: So, noch bis morgen läuft die Leichtathletik-EM.

0: Ihr wolltet eine zweite Testrunde, ihr kriegt eine zweite Testrunde.
1: Alter, das ist aber jetzt eine dramatische Musik hierfür.
0: Also wir versuchen uns nochmal an unserem neuen Popnacht-Anagramm-Spiel, oder wie ich auch gern sage.
2: Nachttop, Mama, Rang.
0: Okay, daran muss ich auf jeden Fall noch ein bisschen arbeiten. Und zwar spiele ich diesmal mit Thomas aus Trier. Hi, Thomas.
3: Hi, Sabrina. Guten Morgen.
0: Guten Morgen, hi. Du hast eben schon mitgekriegt, wie das Spiel geht, aber ich erkläre es nochmal ganz kurz. Also es gibt einen Künstlernamen oder einen Künstlerinnennamen und aus dem machen wir ein Anagramm. Also den bauen wir so um, benutzen alle Buchstaben nochmal und bauen ein neues Wort. Und du musst dann herausfinden, um wen es sich handelt. Und alle paar Sekunden bekommst du noch einen Tipp.
3: Gut.
0: Okay? Wollen wir es einfach mal...
3: Das klappt.
0: Das klappt bestimmt. Warte mal, ich mach mal jetzt hier diese Musik aus und diese Musik hier an. Also das Nachttop Mama Rang für dich ist Bob Marie Willis.
3: Bob Marley.
0: Nee, Bob Marie Willis. Alle Buchstaben müssen benutzt werden.
3: Bob Marie Willis.
0: Es ist ein Mann, das kann ich ja schon mal sagen.
3: Ein Sänger.
0: Es ist ein Sänger, ja.
3: Schon älter.
0: Was ist ein älter?
3: Ja, ab 40.
0: Ja. Er ist nicht mehr ganz jung, auf jeden Fall. Und er ist Brite.
3: Robbie Williams.
0: Ja, mein Gott, fantastisch. Das ging ja schneller als erwartet. Du bist ja der absolute Knaller. Du gewinnst hier das erste Mal das...
2: Das Nachttop Mama Rang.
0: Thomas, ja, fantastisch. Immer jetzt
3: hätte ich ja schon das zweite Mal gewonnen.
0: Ja, genau. Du hast eben auch direkt ins Studio-Feedback geschrieben, ey, das war doch Michael Schulte. Okay, das scheint unser Spiel zu sein.
3: Ja.
0: Thomas, das heißt, du musst, wenn wir uns nächstes Wochenende in der Popnacht wieder hören, musst du einfach auch wieder anrufen und dann tritt jemand gegen dich an. Was hältst du denn davon?
3: Ja, wäre ja nicht so schlecht.
0: Das wäre nicht so schlecht, ne? Pass auf, wir spielen jetzt erstmal Robbie Williams.
3: Schönes Battle machen, bis ich ausscheide.
0: Okay, die anderen Sachen, die posimentieren wir noch aus. Ich mache jetzt erstmal ein bisschen Robbie Williams an. Und wir zwei, wir schnacken jetzt noch ein bisschen, während die Musik läuft. Okay,
3: gut.
0: Machen wir so.

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1: Um 5 Uhr mit Ramin Movazakian. Die Behörden in Marokko und Spanien sind heute in Alarmbereitschaft, weil im Netz erneut Aufrufe zu illegalen Grenzübertritten in die spanische Exklave Ceuta kursieren. Beide Länder haben daher ihre Polizeipräsenz aufgestockt, um einen Ansturm wie zuletzt zu verhindern. Aus Ceuta berichtet Franka Welz.
2: Nach Angaben des spanischen Innenministers Fernando Grande Malasca wurde das Kontingent der Beamten der Nationalpolizei auf fast 900 aufgestockt. Darüber hinaus sind neben lokalen Polizeieinheiten auch mehr als 700 Sicherheitskräfte der Guardia Civil in Ceuta im Einsatz. Demonstrative Kontrolle ist auch auf der anderen Seite der Grenze zu beobachten. Der Grenzort Fnidek hat sich in eine Sicherheitszone verwandelt. Hunderte Sicherheitskräfte sind im Einsatz, auch Militärtruppen wurden hinzugezogen. Marokko hat Draht- und Stacheldrahtzäune verstärkt, in Ufernähe patrouillieren Boote, Fahrzeuge mit Wasserwerfern sind an der Grenze aufgefahren.
1: Der Iran hat die Ansprüche der US-Regierung auf die Straße von Hormus zurückgewiesen. Vizeaußenminister Gharibabadi erklärte, die Meerenge lasse sich weder per Tweet noch mit einem Flugzeugträger oder einer Wahlkampfrede einnehmen. Damit reagiert er auf Aussagen von US-Präsident Trump. Der hatte zuvor bei einem Auftritt im Bundesstaat New Jersey angekündigt, die Straße von Hormus zu US-Territorium erklären zu wollen, sobald man den Krieg gegen den Iran gewonnen habe. Die Deutsche Bahn will wegen des Niedrigwassers in vielen Flüssen alte Güterwaggons wieder in Betrieb nehmen. Das geht aus einem Dokument der Bahntochter DB Cargo hervor, das der Rheinischen Post vorliegt. Konkret geht es um 900 ausgemusterte Wagen. Laut DB Cargo-Chef Osburg könnten diese 200 Binnenschiffe ersetzen. Bundesverkehrsminister Bilger hatte wegen der Transportprobleme zuletzt angekündigt, dass Frachten vom Schiff auf die Straße und Schiene verlagert werden sollen. Bei der Leichtathletik-EM in Birmingham hat sich Owen Unser am Abend im Sprint über 200 Meter zum neuen Europameister gekrönt. Der Hamburger brauchte für die Strecke insgesamt 19,95 Sekunden.
3: Ich habe alles, was in mir drin gesteckt hat, habe ich auf die Bahn gelegt. Ja, ich bin einfach glücklich. Ich habe am Donnerstag, bevor wir hier nach Birmingham angereist sind, habe ich gesagt, ich möchte Deutschland wieder auf die Karte bringen. Und ich glaube, mit der Goldmedaille habe ich das gut geschafft.
1: Außerdem gewann der Berliner Emil Adjekum beim Hürdenlauf über 400 Meter die Silbermedaille. Die erhielt auch Shanice Kraft aus Mannheim im Diskuswurf der Frauen. Das waren die Nachrichten mit Ramin Movazakian. Das Wetter für Deutschland. Vom Südwesten bis in den Norden scheint heute erst die Sonne. Später gibt es hier einzelne Schauer und Gewitter. Im Osten und Südosten bleibt es dagegen trocken. Die Höchstwerte 22 bis 38 Grad. Am Sonntag wechselnd bewölkt. Im Norden bleibt es trocken. Im Südwesten gibt es vereinzelt Unwetter. Dazu 20 bis 32 Grad. Und noch die Zeit. Es ist gleich 5.03 Uhr.
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2: Vorsicht bitte auf der A4 Chemnitz Richtung Erfurt. Zwischen Stadtroda und Jenatzentrum steht ein defekter PKW. Vorsicht bitte in beiden Richtungen auf der A4 Chemnitz-Dresden. Zwischen Dreieck Nossen und Wilsdruff laufen Personen auf der Fahrbahn. A13 Richtung Berlin. Zwischen Großköris und Bestensee steht ein defektes Fahrzeug. Kreisbörde, die Landesstraße. Zwischen Drackenstedt und Dreileben ist wegen eines Feuerwehreinsatzes in beiden Richtungen gesperrt. Kyffhäuserkreis und Kreis Nordhausen, die Landesstraße. Zwischen Kleinbernten und Friedrichsrode ist wegen Löscharbeiten in beiden Richtungen gesperrt.
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3: 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Guten Tag, guten Tag. Ihr bringt die Ohren, ich die Musik. Ihr wisst doch, wie es ist. Und diesmal ist es welche von Samba, Undressed.
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0: ist doch nicht euer Ernst. 15. August, der halbe August ist einfach schon wieder rum, mein Gott. Was steht denn an diesem Samstag, an diesem 15. August, Corinne Pilo aus dem Popnacht-Team? Wir können ja schon mal sagen, es wird auf jeden Fall sehr sportlich.
1: Ja, wir hoffen wieder auf Medaillen bei der Leichtathletik-EM. Chancen hätten heute Abend jedenfalls Speerwerfer Julian Weber und 1500-Meter-Läufer Robert Falken. Der hat schon vorher eine ziemlich deutliche Ansage gemacht.
2: Ich komme jetzt hier nicht her, um nach irgendeiner Medaille zu greifen. Ich möchte ganz gern gewinnen. Das ist das große Ziel und ich finde immer, das ist die beste Einstellung, in ein Rennen reinzugehen, weil so kann man das Maximale erreichen.
1: Recht hat er, oder?
0: Absolut.
1: Außerdem sind zum Beispiel die beiden 4x100-Meter-Staffeln dran. Am Vormittag müssen sie sich aber erstmal fürs Finale qualifizieren noch.
0: Okay, und außerdem geht natürlich die Schwimm-EM weiter, die rhythmische Sportgymnastik-WM geht weiter, die Turn-EM und die Reit-WM. Und Fußball ist ja auch noch.
1: Im Supercup spielen die FC Bayern-Fußballerinnen gegen Dauerrivale VfL Wolfsburg. Und es sieht ganz gut aus für die Münchnerinnen. Viermal hintereinander haben die den Titel in der Bundesliga geholt. Okay. Je zweimal den DFB-Pokal und den Supercup gegen Wolfsburg. Und klar, in der zweiten Fußball-Bundesliga spielen auch noch die Männer. Zum Beispiel im Abendspiel der Karlsruher SC gegen Kaiserslautern.
0: Und wir schauen auch noch nach Berlin. Da ist heute viel Polizei unterwegs.
1: Ja, Grund ist die Techno-Parade Rave the Planet. Zehntausende Menschen werden dazu im Tiergarten erwartet. Und genau da hat es vor ein paar Wochen ja den islamistischen Terroranschlag am Rande des CSD gegeben. Deshalb passen heute auch 1500 Polizistinnen und Polizisten auf.
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Vorsicht bitte auf der A4 Köln Richtung Olpe zwischen Bielstein und Gummersbach. Da steht ein unbeleuchtetes Fahrzeug. Und auch Vorsicht bitte auf der A565 Meckenheim-Bonn zwischen Bonn-Endenich und Kreuz Bonn-Nord. Da laufen Leute auf der Bahn rum. Kommt gut durch.

0: am Samstagmorgen, ja, die Popnacht mit Sabrina Droste. Hi. Hunderte Feuerwehrleute versuchen immer noch in Hürtgenwald bei Düren den Waldbrand zu löschen. Es ist der größte in der Geschichte von Nordrhein-Westfalen. Freitag früh ist wegen des Feuers der ganze Ortsteil Gai evakuiert worden. ARD-Reporterin Silvia Andler ist schon die ganze Nacht mit den Einsatzkräften unterwegs. Wie ist die Lage aktuell?
1: Ja, also man kann sagen, die Lage ist stabil. Die Nachtstunden waren bis jetzt relativ ruhig. Klar, es wird immer noch gelöscht. Landwirte karren hier unermüdlich Wasser in Tankwagen ran. Und das Wasser wird dann auf den Waldboden gekippt, damit die Flammen sich nicht weiter ausbreiten können. Aber das scheint nicht der Fall zu sein. Also bis jetzt ist man hier wirklich gut durch die Nacht gekommen.
0: Und wie geht's jetzt weiter?
1: Ja, sobald es hell ist, also so gegen 7 Uhr, werden wieder die Löschhubschrauber ins Spiel kommen. Die steigen dann wieder hoch. Die konnten ja in der Nacht nicht fliegen. Und wenn dann wieder aus der Luft gelöscht wird, dann hofft man natürlich sehr stark, dass der Wind nicht noch weiter aufweht und dass der so still bleibt, wie er im Moment ist, oder eben in die Richtung geht, die man braucht, und dass die Lage nicht schwieriger wird. Aber wenn die Löschhubschrauber dann wieder in den Einsatz kommen, dann kommt ja auch nochmal wieder ordentlich Wasser drauf, und dann hofft man natürlich auch, dass die Lage sich dann insgesamt weiter entspannt.
0: Also etwas Optimismus bei den Löscharbeiten beim Waldbrand in Hürtgenwald.

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7: Am Samstag im Osten und Südosten viel Sonne, wenige Wolken und meist trocken. Sonst ein Mix aus Sonne und Wolken und einzelne, zum Teil kräftige Schauer und Gewitter. 21 bis 39 Grad.
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8: A13 Richtung Berlin. Zwischen Großköris und Bestensee steht ein defektes Fahrzeug. Vorsicht im Landkreis Sächsische Schweiz-Osterzgebirge. Zwischen Zaukerode und Pottschappel in Freital befindet sich eine Ölspur auf der Fahrbahn. In Neuschönburg ist die Neuschönburger Straße zwischen Ortseingang und Heinrichsorter Straße wegen eines Wasserrohrbruchs voraussichtlich bis morgen ca. 14 Uhr gesperrt. Wegen des Waldbrandes im Vogtlandkreis kommt es im Bereich Messbach zu Behinderungen und Sperrungen. Die Straße zwischen Thaltitz und Unterloser ist wegen Löscharbeiten gesperrt. Im Waldgebiet Schwarzes Holz gilt bis auf Weiteres ein Betretungs- und Fahrverbot.
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0: Wie groß der Ärger über aggressives Verhalten auf deutschen Straßen ist, zeigt eine ADAC-Umfrage. Ihr hört die Popnacht mit Sabrina Droste. Hi. 2 von 3 Fahrerinnen und Fahrern beklagen Aggressivität im Straßenverkehr. Besonders sorgen demnach unter anderem zu schnelles Fahren, dichtes Auffahren, Abbiegen ohne zu blinken oder die Handynutzung am Steuer für Frust. Ja, da kann der Geduldsfaden schon mal reißen. Und ein Schimpfwort fällt. Auf Platz 1 ist das Wort Idiot gelandet. Aber so ein schlimmes Wort kommt Comedian Lisa Feller doch nicht über die Lippen. Oder?
1: Es gibt natürlich 2 Sachen, die man beachten muss beim Fluchen im Auto. Das eine ist auf jeden Fall Scheibe hoch. Ja, und dann kennt ihr diese Situation, wenn du irgendwie, du kommst an eine Ampel und dann steht auf der anderen Seite jemand, wo man schon mal so Kontakt aufnimmt. Ne? Man guckt sich so ein bisschen an und irgendwann Sonnenbrille auf und dann willst du so ganz cool die Scheibe runter machen und nimmst aus Versehen die hintere. Das ist so ungeil, wenn du so, okay, ich wollte eh rechts ab. So, dann. Also Scheibe hoch, ganz wichtig beim Fluchen. Und was ich persönlich für mich als auch sehr wichtig festgestellt habe, immer gucken, ob man alleine im Auto ist. Ich erinnere mich gerne an die Situation, als meine Freundin ihren Sohn und meinen Sohn von der Kita abgeholt hat, hat mir meinen Sohn gebracht und erzählte also, du Lisa, witzige Geschichte. Gerade im Auto, sie hatte sich über irgendwen geärgert im Straßenverkehr. Und was ist ihr rausgerutscht? Du Idiot. Ja, ehrlich, ich stand da auch und dachte, Idiot, wie soll ich das Kind jemals wieder auf den rechten Weg zurückbringen, weißt du? Krieg ich fast mich als Schuss. Aber man kennt das, wenn man ein Fremdkind im Auto hat, ne? Man will ja nichts, man will ja nichts falsch machen, man ist da so, sie sich sofort umgedreht, was ist mir denn da passiert, Ja, sowas sagt man aber nicht. Und mein Sohn kräht, Mama sagt immer, du Wichser.
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gewesen mit der Popnacht heute. Ich bin Sabrina Droste und raus für heute. Es war sehr schön mit euch. Danke für so nett sein. Macht euch einen schicken Samstag und denkt an eure Pausen.

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1: Um 6 Uhr mit Alexander Terhorst. Der deutsche Sprinter Owen Unser hat sich zum Europameister über die 200 Meter gekrönt. Der 25-jährige alte Hamburger kam bei der Leichtathletik-Europameisterschaft im britischen Birmingham nach 19,95 Sekunden ins Ziel. Es ist der erste deutsche Titel über diese Distanz seit 1986. Die Goldmedaille könnte Unser allerdings wieder aberkannt werden. Die nationale Anti-Doping-Agentur wirft ihm vor, eine Dopingprobe verweigert zu haben und fordert eine 4-jährige Sperre. Die Deutsche Stiftung Patientenschutz fordert, Hitze als Todesursache auf Totenscheinen zu vermerken. Stiftungsvorstand Eugen Brisch sagte der Rheinischen Post, bislang werde die Zahl der Hitzetoten vom Robert-Koch-Institut lediglich mit Hilfe statistischer Modelle geschätzt. Die tatsächliche Zahl sei nicht bekannt. Nach Schätzungen des Robert-Koch-Instituts gab es in Deutschland diesen Sommer bis Anfang August rund 12.500 hitzebedingte Todesfälle. US-Präsident Donald Trump hat angekündigt, die Straße von Hormuz zu US-Territorium zu erklären. Bei einem Wahlkampfauftritt im Bundesstaat New Jersey sagte er, das werde geschehen, sobald der Iran besiegt sei. Die Bemühungen um ein Ende des Krieges waren zuletzt ins Stocken geraten. Eine 60-tägige Waffenruhe droht auszulaufen. Trump hat in der Vergangenheit öfter Annexionspläne verkündet, etwa mit Blick auf Venezuela, Kuba und Grönland. Ob der US-Präsident seinen Worten auch Taten folgen lässt, ist unklar. In Sachsen, Sachsen-Anhalt und Thüringen bekommen heute tausende Schulanfänger ihre Zuckertüten. Nach Angaben aus den Bildungsministerien werden in diesem Schuljahr in Sachsen rund 37.000 Mädchen und Jungen eingeschult, in Sachsen-Anhalt etwa 17.800, in Thüringen gut 17.000. Ihren ersten Schultag haben die Schüler dann am Montag, dann enden in Mitteldeutschland nach 6 Wochen die Sommerferien. Bei der Schwimm-EM in Paris hat die Magdeburgerin Isabel Gose Silber über 1500 Meter Freistil gewonnen. Es war ihre 4. Medaille bei den Titelkämpfen in der französischen Hauptstadt. In der 2. Fußball-Bundesliga hat Eintracht Braunschweig daheim gegen den VfL Bochum 0:1 verloren. Im 2. Freitagsspiel trennten sich Holstein Kiel und St. Pauli 2:2. Das waren die Nachrichten.
2: Gleich 6:03. Hallo und guten Morgen. Jetzt für euch der zuverlässigste Verkehrsservice im Osten. Wir legen los auf der A4 Richtung Frankfurt zwischen Stadtroda und Jena Zentrum. Hier steht ein defekter PKW auf der rechten Fahrspur im Baustellenbereich. Vorsicht auf der A14 Richtung Dresden zwischen Leipzig Nord und Leipzig Mitte. Hier liegt eine Plane auf der Fahrbahn. Und im Landkreis Sächsische Schweiz Osterzgebirge zwischen Saukerode und Pottschappel in Freital. Behinderungen wegen einer Ölspur. Falls ihr noch was gesehen habt, ruft uns einfach an. Das geht wie immer kostenlos unter 0800 123 2340. So, genießt nochmal die frische Morgenluft, vielleicht auf der frühen Hundi-Runde. Aktuell haben wir gemessen in Magdeburg 17 Grad, Leinefeld im Eichsfeld mit 20 Grad dabei schon, Zwickau 15 Grad und wir schaffen es heute nochmal auf bullige 32 bis 37 Grad. Von Westen her gibt es dann am späten Nachmittag und am Abend teilweise Gewitter, morgen dann Sonne, Wolken, Regen und Werte unter 30 Grad und ab Montag dann deutlich kühler.

0: und dann regnet es auch endlich mal öfter.
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0: Aufwachen mit Katy Perry. Nur wir sind so. Hier ist MDR Jump, 6.10 Uhr. Schönen guten Morgen.
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0: So, na, alle schon munter, alle schon standby.
2: Guten Morgen.
3: Ja, einen wunderschönen guten Morgen.
2: Guten Morgen.
3: Guten Morgen.
0: So, ihr könnt uns ja gerne mal schreiben, was ihr heute Schönes vorhabt. Das interessiert uns ja immer, worauf ihr euch heute ganz besonders freut. 0800 123 2340 ist unsere kostenlose Nummer hier ins Studio. Oder ihr sendet einfach eine WhatsApp. Gern auch als Sprachnachricht, wenn ihr um die Zeit schon in der Lage dazu seid. Ja, Nummern findet ihr auf mdrjump.de. Und bevor wir jetzt den Kaffee schlürfen, gibt es heute noch ein paar Wünsche von uns. Denn heute ist großer Einschulungsfeiertag.
4: Hallo liebe Erstklässler, ich wünsche euch ganz viel Erfolg und auch wenn es mal schwierig wird oder anstrengend, durchhalten, es wird besser und ihr werdet eine gute Zeit haben.
5: Immer den Entdeckergeist behalten und mutig sein.
6: Liebe Erstklässler, ich komme jetzt in die 4. Klasse. Ich wünsche euch viele nette Freunde dann in der Schule, auch bei den 4. Klassen oder vielleicht auch jetzt in der 2. oder in eurer Klasse. Ich wünsche euch viel Spaß im Unterricht, besonders im Sportunterricht.
7: Geht eure Neugier hinterher, lauft euren Interessen hinterher und kämpft für eure Träume. Ihr schafft das.
0: So, unterschreiben wir doch so. Also allen Erstklässlern und kommenden ABC-Schützen wünschen wir heute tolle Einschulungspartys. Da wird richtig was los sein. Hier ist MDR Jump. Guten Morgen.

0: Na, alle in Halle und drumherum und Gäste, hattet ihr gestern einen sensationellen Live-Abend, oder? Mit Amy McDonald auf der Peisnitzinsel. Stimmung war top, Amy sowieso und drumherum ums Konzertgelände lagen viele Menschen auf der Wiese und hatten einen wunderschönen Sommerabend mit Amy McDonald. Hier ist MDR Jump, hallo. Es ist nicht überliefert, wie begeistert Amy von ihrem Musiklehrer oder ihrer Musiklehrerin war. Aber bei DJ und Producer Topic aus Hamburg war der Musiklehrer der Schlüssel des Erfolgs.
1: Hab ich meinem Musiklehrer zu verdanken. Ganz genau. In der 10. Klasse haben wir ein Halbjahresprojekt gehabt, wo wir das Musikprogramm Logic durchgenommen haben. Und ich kam super damit klar. Mir hat es Spaß gemacht und daraus das Hobby geworden und daraus dann der Beruf.
0: So nämlich, Musiklehrerinnen und Lehrer sind so wichtig, vor allem für uns Radioleute. Sonst könnten wir jetzt die neue Single von Topic gar nicht spielen für euch. Der Track heißt Sorry Puppy und ist neu bei MDR Jump. Guten Morgen.

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1: Schönen guten Morgen, 6.30 Uhr, halb sieben. Wir gucken mal auf die Straßen. Hier ist MDR Jump. Geht los auf der A2 Richtung Berlin zwischen Hemeler Wald und Peine. Da haben wir schon 3 Kilometer Stau nach einem Unfall. Hier sitzt ihr 20 Minuten fest gerade. A4 Frankfurt Richtung Dresden zwischen Bad Hersfeld und Friedewald steht ein defekter PKW auf der rechten Fahrspur. Dann nochmal A4 Richtung Frankfurt zwischen Stadtroda und Jena Zentrum steht ein defekter PKW auf der rechten Fahrspur im Baustellenbereich. Und im Landkreis Sächsische Schweiz Osterzgebirge zwischen Zaukerode und Potschaft in Freital. Hier gibt es Behinderungen wegen der Beseitigung einer Ölspur. Falls ihr noch was gesehen habt, dann ruft ihr einfach mal kurz an. Das geht wie immer kostenlos unter 0800 123 2340. Und da sind wir schon beim MDR Jump-Wetter, was noch gut aussieht. Also von den Temperaturen her, wir haben zwischen 15 und 21 Grad. Frische Luft am Morgen vertreibt Kummer und Sorgen. Nochmal richtig durchlüften die Hütte und vielleicht nochmal eine Runde drehen. Es wird heute wieder sehr, sehr warm. 32 bis 37 Grad werden wir erwarten, aber da sind wir ja im Training mittlerweile. Gestern war es ja auch so unerträglich. Aber von Westen her gibt es dann am späten Nachmittag heute ein paar Gewitter. Da wird es mal richtig knallen. Auch am Abend. Morgen dann Sonne, Wolken, Regen im Wechsel. Da haben wir Werte unter 30 Grad und dann ist es auch erstmal durch hier, diese Hitzewelle. Montag dann deutlich kühler. Das sind doch schöne Nachrichten. Ja?
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1: Mit Matthias Karpe, guten Morgen. Und hier ist Kygo mit Save My Love, ganz neu.

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0: So, leichtes Gepäck heute ganz wichtig bei diesen Temperaturen. 35 bis 37 Grad erwarten wir heute auf dem Thermometer. Da wirklich heute leichtes Gepäck und leichte Kleidung und dann Einschulung heute. Hier ist MDR Jump. Schönes Wochenende wünschen wir. Und Einschulung, das ist so ein Tag, den vergisst man nicht, oder? Ich weiß noch ganz genau, wie aufgeregt ich damals war. Und ich hatte eine sehr schwere Zuckertüte. Und dann Jahrzehnte später Einschulung unserer Tochter. Das war auch der blanke Wahnsinn, die ganzen Verwandten. Das nimmt ja auch Ausmaße an heutzutage. Das ist ja fast wie eine Hochzeit planen. Und viele Eltern mieten sich ja auch komplett gleich eine ganze Kneipe. Und deswegen ist heute auch jede zweite ausgebucht. Und was ein Stress, wenn man dann irgendwie keinen Tisch mehr reservieren konnte. Dr. Emkus, der kennt das Problem und bringt uns auch gleich eine Lösung mit.
1: Wisst ihr, was mich ja schon bei meinen Fenstern genervt hat? Dass man zur Schuleinführung nicht mal mehr entspannt einen Schweinebraten essen gehen kann, weil die gesamten Dorfgasthöfe der Region scheinbar schon seit 3 Jahren lückenlos ausgebucht sind. Also wenn du nicht direkt im Kreissaal noch während die Nabelschnur durchgeschnitten wird, den Stammtisch im Linde-Gasthof für das Jahr 2030 reservierst, hast du zur Schuleinführung schlichtweg die Arschkarte gezogen. Du telefonierst dir die Finger wund, kassierst nur trockenes Lachen von den Wirten und stehst am Ende am Einschulungssamstag daheim in der Bude, wo du mit der gesamten Verwandtschaft auf wackeligen Campingtischen zusammengerückt sitzt, während Tante Erna dir pausenlosen Kloßteig auf den Schoß verteilt und der frisch gebackene ABC-Schütze vor lauter Zuckerschock die Schultüte als Schlagzeug benutzt. Aber auf dem eigenen Klapptisch daheim musst du wenigstens keine 13 Euro für ein alkoholfreies Weizen hinblättern und kannst den Onkel Willi nach dem dritten Schnaps einfach auf der Couch parken. Und wenn das Serviettenchaos am Nachmittag überhand nimmt, rollt man die Tischdecke samt Krümeln einfach wie eine Roulade zusammen und schmeißt den ganzen Bums direkt in die Tonne.
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2: Um 7 Uhr mit Alexander Thierhorst. Der deutsche Sprinter Owen Unser hat sich zum Europameister über 200 Meter gekrönt. Der 25 Jahre alte Hamburger kam bei den Leichtathletik-Europameisterschaften im britischen Birmingham nach 19,95 Sekunden ins Ziel. Er ist der erste deutsche Europameister in dieser Disziplin seit 44 Jahren. 1982 hatte Olaf Prenzler in Athen Gold für die DDR gewonnen. Die Goldmedaille könnte Unser allerdings aberkannt werden. Die nationale Anti-Doping-Agentur wirft ihm vor, eine Dopingprobe verweigert zu haben und fordert eine 4-jährige Sperre. Die Deutsche Stiftung Patientenschutz fordert, Hitze als Todesursache auf Totenscheinen zu vermerken. Stiftungsvorstand Eugen Brisch sagte der Rheinischen Post, bislang werde die Zahl der Hitzetoten vom Robert-Koch-Institut nur mit Hilfe statistischer Modelle geschätzt. Die tatsächliche Zahl sei nicht bekannt. Nach Schätzungen des Robert-Koch-Instituts gab es in Deutschland diesen Sommer bis Anfang August rund 12.500 hitzebedingte Todesfälle. US-Präsident Donald Trump hat angekündigt, die Straße von Hormuz zu US-Territorium zu erklären. Bei einem Wahlkampfauftritt im Bundesstaat New Jersey sagte er, das werde geschehen, sobald der Iran besiegt sei. Die Bemühungen um ein Ende des Krieges waren zuletzt ins Stocken geraten. Eine 60-tägige Waffenruhe droht auszulaufen. Trump hatte in der Vergangenheit öfter Annexionspläne verkündet, etwa mit Blick auf Venezuela, Kuba und Grönland. Ob der US-Präsident den Worten Taten folgen lässt, ist unklar. In Sachsen, Sachsen-Anhalt und Thüringen bekommen heute tausende Schulanfänger ihre Zuckertüten. Nach Angaben aus den Bildungsministerien werden dieses Schuljahr in Sachsen rund 37.000 Mädchen und Jungen eingeschult. In Sachsen-Anhalt sind es etwa 17.800, in Thüringen gut 17.000. Ihren ersten Schultag haben die Schüler am Montag. Dann enden in Mitteldeutschland nach 6 Wochen die Sommerferien. Bei der Schwimm-EM in Paris hat die Magdeburgerin Isabel Gose Silber über 1500 Meter Freistil gewonnen. Es war schon ihre 4. Medaille bei den Titelkämpfen in der französischen Hauptstadt. In der 2. Fußball-Bundesliga hat Eintracht Braunschweig gegen den VfL Bochum 0:1 verloren. Im 2. Freitagsspiel trennten sich Holstein Kiel und St. Pauli 2:2. Das waren die Nachrichten.
3: Gleich 7:03. Schönen guten Morgen. 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Jetzt für euch der zuverlässigste Verkehrsservice im Osten. A2 Richtung Berlin. Da braucht ihr Geduld. Zwischen Hemelerwald und Peine haben wir 4 Kilometer Stau nach einem Unfall. Ihr braucht 20 Minuten länger. A4 Frankfurt Richtung Dresden. Zwischen Bad Hersfeld und Friedewald steht ein defekter PKW auf der rechten Fahrspur. Und noch eine Meldung von der A4 Richtung Frankfurt. Zwischen Stadtroda und Jena Zentrum steht ein defekter PKW auf der rechten Fahrspur im Baustellenbereich. Falls ihr noch was für uns habt, was wir weiter sagen sollen, ruft uns einfach an. Das geht kostenlos wie immer unter 0800 123 2340. Wir haben euch Einschulungswetter heute bestellt. Das wird heute richtig warm und trocken soll es auch bleiben. Zumindest erstmal am Nachmittag. Aktuell haben wir in Weißenfels 20 Grad, Oberhof ist mit 19 Grad am Start und Chemnitz 22 Grad. 32 bis 37 Grad sind heute Nachmittag angekündigt. Von Westen her kann es im Verlauf des Nachmittags und am Abend dann teilweise starke Gewitter geben mit Blitz und Donner und jeder Menge Regen. Morgen dann Sonne, Wolken, Regen und Werte unter 30 Grad. Und ab Montag wird es dann deutlich kühler.
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3: Mit Matthias Kape. Ich brauche eure Hilfe. Ich weiß, es ist noch früh, aber wir müssen kurz übers Mittagessen reden. Ich bin nämlich heute dran mit Kochen und die Frage zum Anrichten von Blumenkohl. Ich will Blumenkohl machen mit Kartoffeln, Spiegelei, Sauce Hollandaise, ist klar. Aber ich möchte auch gerne so braune Butter drüber machen mit Semmelbrösel. Es gelingt mir nie, nie. Die Semmelbrösel saugen die ganze Butter auf und dann habe ich dann so ein Krümelmist.

mir irgendjemand helfen? Weiß irgendjemand, wie man das macht, dass die flüssige Butter zerläuft und da Semmelbrösel drin sind? Ich habe keine Ahnung, wie ich es machen soll. Und mit zwei Pfannen kann ja wohl nicht sein. Ruft mal kurz durch, 0800 123 2340, wenn ihr eine Lösung habt. Kostenlos ist unsere Nummer. Oder ihr schickt eine kurze Sprachnachricht, das würde mir auch schon helfen. Unsere Nummern stehen auf mdrjump.de. Guten Morgen.

0: Hier ist MDR Jump. Hallo und herzlich willkommen. Schön, dass ihr mit dabei seid und mit uns in diesen warmen Samstag startet. Wir haben heute Temperaturen vorausgesagt, 35 bis 37 Grad. Das wird auf jeden Fall sehr, sehr heiß. Und wenn man dann das Mittagessen anrichtet, da wird es dann auch noch mal warm. Ich habe euch ja gerade erzählt, ich bin heute dran mit Kochen und ich möchte gerne Blumenkohl machen mit Hollandaise, mit Kartoffeln, Spiegelei und was dazu gehört. Und dann habe ich ja gesagt, ich versuche mich immer an brauner Butter und zwar mit Semmelbrösel. Macht man ja so über den Blumenkohl drüber und mir gelingt das nie, weil die Semmelbrösel immer die ganze Butter aufsaugen und dann habe ich da so ein pappiges Zeug in der Pfanne und ich gebe dann immer auf unterm Rühren in den Ausguss. Deswegen an euch die Frage, wie macht man das richtig? Und da begrüße ich den André aus Erfurt. Hallo und guten Morgen. Du kannst mir helfen, ja?
1: Na klar. Und zwar, du nimmst ganz normale Butter, gell?
0: Ja.
1: So, Semmelbrösel, kommt immer ganz drauf an, wie viel du nimmst. Die röstest du auf ganz klein an, dass die warm sind. Dann machst du die Butter dazu, drehst mal ganz kurz nach oben. Wenn dir die Semmelbrösel zerfallen, machst du einfach mehr Butter rein.
0: Ich danke dir recht herzlich für den Tipp, André. Viele Grüße nach Erfurt. Mach's gut. Ja. Ach, ist das schön. Dankeschön. Auf euch ist eben Verlass. Danke, André. Schönen guten Morgen. Hier ist MDR Jump.

0: 21 Guns Green Day. Hallo und herzlich willkommen. Schönen guten Morgen, 7.20 Uhr.
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0: So, dann lasst mal schön gemütlich den Kaffee durchlaufen und dann könnt ihr ja mal klären, was ihr heute Schönes macht, wenn ihr nicht arbeiten müsst. Ja? Geht's vielleicht heute für euch ins Freibad, denn die Temperaturen werden wirklich heute wieder Affenhitze, also 35 bis 37 Grad. Vielleicht seid ihr aber auch bei einer Einschulung eingeladen oder macht das selber oder geht heute zum Spiel eurer Lieblingsfußballmannschaft. Also es ist wirklich alles möglich und vor allen Dingen heute viel draußen machen und im Schatten, immer wichtig. Und wir spielen euch dazu, egal was ihr macht, natürlich das ganze Wochenende eure Lieblings-Sommerhits. Und da haben wir jetzt einen brandneuen für euch. Ein absoluter Trend dieses Jahr, auch schon im letzten Jahr hat sich's angedeutet, Afro-Haus. Das klingt so hier vom Beat her. Und geht direkt in die Beine. Kann man schön mittanzen. Und das hier ist der neue Sommerhit von Jason Derulo mit Doja Cat, mit Mi Chico. Und den spielen wir euch ganz neu hier bei MDR Jump. Guten Morgen.

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2: Schönen guten Morgen, hier ist MDR Jump, 7.30 Uhr, halb 8. Jetzt gucken wir mal für euch auf die Straßen A2 Richtung Berlin. Da haben wir einen größeren Stau zwischen Hemelerwald und Peine. 3 Kilometer stockender Verkehr nach einem Unfall. Ihr dauert 10 Minuten länger. Und A4 Frankfurt Richtung Dresden zwischen Bad Hersfeld und Friedewald steht ein defekter LKW auf der rechten Fahrspur. Wir bleiben auf der A4 Richtung Frankfurt zwischen Stadtroda und Jena Zentrum. Hier steht ein defekter PKW auf der rechten Fahrspur im Baustellenbereich. Und noch eine neue Meldung von der A38 Richtung Leipzig. Die Autobahn ist zwischen Leipzig-Neuhart und Leipzig-Süd jetzt nach einem Unfall gesperrt worden. Zurzeit haben wir einen Stau. Bitte bildet hier eine Rettungsgasse. Und falls ihr noch was gesehen habt, ruft uns einfach an. Das sagen wir dann weiter. Kostenlos erreicht ihr uns unter 0800 123 2340. Und das MDR Jump Samstagsteam ist vollzählig angetreten. Marco ist da, Jana ist da, ich bin da. Und wir sind auch wieder luftig angezogen heute. Kurze Hose, kurze Klamotten. Und das ist auch das Gebot der Stunde, denn 35 bis 37 Grad, das wird heute auf dem Thermometer stehen. Es wird nochmal ein heißer Tag. Aktuell haben wir Werte zwischen 19 und 22 Grad. Da kann man nochmal schön durchatmen. Heute Abend gibt es dann von Westen her die ersten teilweise starken Gewitter mit viel Regen. Brauchen wir. Morgen dann Sonne, Wolken, Regen und Werte unter 30 Grad. Da ist die große Schwitzehitze erstmal vorbei und ab Montag dann deutlich kühler. Und dann regnet es auch öfter.
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2: 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Kommt gut in diesen Samstagmorgen. Die Sonne guckt jetzt gerade hier ins Studio. Ich muss ein bisschen blinzeln. Hier ist Kamrad für euch.

0: Hier seid ihr richtig, hier ist MDR Jump mit euren Lieblingshits das ganze Wochenende Sommerradio und gleich mit Somba und Undressed. So, und wenn ihr heute beim Schulanfang eingeladen seid, nochmal die kurze Erinnerung, Handy, Kamera, ja, alles nochmal ans Ladegerät, nicht, dass es dann irgendwie Stress gibt und der Akku ist leer. Das war, gehen wir mal zu, war früher einfach auch ein bisschen leichter, das Ganze. Der Herr Böttcher erinnert sich an diese Zeit. Sehr gern übrigens.
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2: So, aus vorbei, Ferien zu Ende. Was die einen bedauern, ist für ganz viele herbeigesehnt worden. Ne, ich meine es nicht nur die Eltern, sondern die Neuen, die ABC-Schützen, die, für die es jetzt erst richtig losgeht. An meinem eigenen Schulanfang kann ich mich gar nicht so genau erinnern. Schön war ja auf jeden Fall, ne, und eine Zuckertüte schwerer wie ich selber habe ich auch durch die Gegend gehievt, sagen zumindest die Schwarz-Weiß-Bilder in der Größe 3x3 cm mit gezacktem Rand. Habe ich jetzt erst wiedergefunden, eingeklebt in einem braunen Fotobuch mit schwarzen Seiten und einer Art Butterbrotpapier dazwischen, zwischen den Blättern. Da musste man immer zweimal umblättern. Meine ganze Klasse war da drauf und mein Lehrer, meine Eltern und alle mit Zuckertüte und alle mit großen Augen und Lachen im Gesicht. Da gab's noch keine Handys und keine Drohnen, die das Geschehen aus der Luft aufnahmen. Da gab es den Papa, der mit einem Fotoapparat 24 Bilder auf dem Film hatte. Und man erst Monate später, wenn man nämlich die entwickelten Bilder aus dem Fotoladen abgeholt hatte, sehen konnte, ob die Bilder auch was geworden waren. Was? Datenschutz? Na, ich lach mal später. So war das eben. Klar kann man die Zeiten nicht vergleichen, obwohl Zuckertüten gibt's ja auch immer noch. Ich wünsche jedenfalls tolles Wochenende mit vielen schönen Momenten und genug Speicher auf dem Handy.
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0: Schönen guten Morgen, hier ist MDR Jump. Schön, dass ihr mit dabei seid.
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0: So, kurz nach 7:45 und da ist ja schon richtig Wuhling auf unserem absoluten Lieblingsfestival hier im Osten beim Highfield am Stürmtaler See bei Leipzig. Kullern da eigentlich jetzt schon Menschen aus den Zelten? Ich denke ja. Und Frühstück gibt's dann auch, sehr leckeres, muss man sagen. Und was bei einem Festival alles serviert wird, das hören wir uns gleich an in gut 20 Minuten hier bei MDR Jump. Also bleibt mal schön dran und um jetzt ein bisschen sportlich in den Tag zu starten, lassen wir mal kurz einzählen von Bruno Mars mit I Just Might, eure Lieblingshits das ganze Wochenende. Hallo zusammen und guten Morgen.

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2: Mit Alexander Terhorst. Der deutsche Sprinter Owen Unser hat sich zum Europameister über die 200 Meter gekrönt. Der 25 Jahre alte Hamburger kam bei den Leichtathletik-Europameisterschaften im britischen Birmingham nach 19,95 Sekunden ins Ziel. Er ist der erste deutsche Europameister in dieser Disziplin seit 44 Jahren. 1982 hatte Olaf Prenzler in Athen Gold für die DDR gewonnen. Die Goldmedaille könnte Unser allerdings wieder aberkannt werden. Die nationale Anti-Doping-Agentur wirft ihm vor, eine Dopingprobe verweigert zu haben und fordert eine 4-jährige Sperre. Die Deutsche Stiftung Patientenschutz fordert, Hitze als Todesursache auf Totenscheinen zu vermerken. Stiftungsvorstand Eugen Brisch sagte der Rheinischen Post, bislang werde die Zahl der Hitzetoten vom Robert-Koch-Institut nur mithilfe statistischer Modelle geschätzt. Die tatsächliche Zahl sei nicht bekannt. Nach Schätzungen des Robert-Koch-Instituts gab es in Deutschland diesen Sommer bis Anfang August rund 12.500 hitzebedingte Todesfälle. Bei einem schweren Erdbeben sind auf der indonesischen Flores-Insel mindestens 20 Menschen getötet worden. Nach Angaben von Rettungsdiensten wurden mehrere weitere Menschen verletzt. Das Beben der Stärke 7,7 hatte am Morgen die Insel erschüttert. Es gab mehrere starke Nachbeben. In Sachsen, Sachsen-Anhalt und Thüringen bekommen heute tausende Schulanfänger ihre Zuckertüten. Nach Angaben aus dem Bildungsministerium werden dieses Schuljahr in Sachsen rund 37.000 Mädchen und Jungen eingeschult, in Sachsen-Anhalt etwa 17.800 und in Thüringen 17.000. Ihren ersten Schultag haben die Schüler dann am Montag. Dann enden in Mitteldeutschland nach 6 Wochen die Sommerferien. Bei der Schwimm-EM in Paris hat die Magdeburgerin Isabel Gose Silber über 1500 Meter Freistil gewonnen. Es war schon ihre 4. Medaille bei den Titelkämpfen in der französischen Hauptstadt. In der 2. Fußball-Bundesliga hat Eintracht Braunschweig daheim gegen den VfL Bochum mit 0:1 verloren. Im 2. Freitagsspiel trennten sich Holstein Kiel und St. Pauli 2:2. Das waren die Nachrichten.
3: Gleich 8:03. Schönen guten Morgen. Hier ist MDR Jump. Und jetzt für euch der zuverlässigste Verkehrsservice im Osten. A4 Frankfurt Richtung Dresden zwischen Bad Hersfeld und Friedewald steht ein defekter LKW auf der rechten Fahrspur. A4 Richtung Frankfurt zwischen Stadtroda und Jena Zentrum steht ein defekter PKW auf der rechten Fahrspur im Baustellenbereich. Und die A38 Richtung Leipzig ist zwischen Leipzig-Neuhart und Leipzig-Süd nach einem Unfall gesperrt. Zurzeit haben wir hier einen Stau. Bitte bildet hier eine Rettungsgasse. Falls ihr noch was gesehen habt, was wir ergänzen müssen, dann ruft uns einfach an. Das geht wie immer kostenlos unter 0800 123 2340. Oh, das wird heute nochmal richtig bullig, sage ich nur. 32 bis 37 Grad, Einschulungsparty-Wetter vom Feinsten. Genießt nochmal die frische Luft. Jetzt um die Zeit kurz nach 8, da haben wir in Quedlinburg 18 Grad, Jena 16 Grad, Dresden 18. Also immer am besten nochmal die Fenster aufreißen zu Hause und nochmal durchlüften. Von Westen her gibt es heute Nachmittag und da solltet ihr darauf achten, falls ihr irgendwie im Freien Einschulungsparty feiert oder im Freien überhaupt unterwegs seid. Da kann es dann sehr starke Gewitter geben, am Abend dann auch. Da kann es ordentlich knallen mit teilweise sehr viel Regen. Morgen dann Sonne, Wolken, Regen und Werte unter 30 Grad, dann ist auch diese Hitze dann mal vorbei. Ab Montag dann deutlich kühler und dann regnet es auch wieder öfter und das brauchen wir ja auch dringend.
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3: Und mit Miles Smith. Eure Lieblingshits hier bei MDR Jump. Schönen guten Morgen. Jetzt für euch Stargazing.

0: finde ich nach wie vor einen der schönsten Songs von Pink, Try. Hier ist MDR Jump, das ist euer Wochenende. Und unser Highfield läuft auf vollen Touren am Störmthaler See bei Leipzig, unser Lieblingsfestival im Osten, Bambule, das ganze Wochenende und MDR Jump mittendrin. Und gute Laune beginnt wie so oft mit einem guten Festivalfrühstück.
1: Guten Morgen, hier ist der Kubi vom Highfield Festival. Ich kann euch nur eins sagen, jetzt schön Bacon, Toast und Spiegeleier. Richtig schön kross gebraten alle, schön frühstücken, damit man die Kraft für den Tag hat. Und danach geht die putzten Zehen zum Strand und danach zum Infield.
0: Ja, schönes Leben eigentlich, oder? Mit frisch geputzten Zehen zum Strand, das würde ich auch gerne jeden Morgen haben. So, und da geht's heute natürlich richtig vorwärts mit den Dropkick Murphys, mit Zartmann und mit Kraftklub um Mitternacht, aber trotzdem tanzt auch immer so eine kleine Träne mit an diesem Highfield-Wochenende, denn es wird das letzte sein. Und wie schade, dass beispielsweise die Giant Rooks finden, die gestern live on stage alles zerrockt haben, das hört ihr gleich hier bei mir, also bleibt mal dran. Hier ist MDR Jump mit euren Lieblingshits und jetzt mit Baby Rexha, New Religion.
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0: Die Black Eyed Peas mit Where is the Love? Hier ist MDR Jump. Schön, dass ihr dabei seid. Das ist euer Wochenende, kurz nach 8:45. Und das haben sie gestern richtig genossen, gestern. Die Giant Rooks aus Hamm. Sänger Fred ist wie ein Flummi über die Highfield-Bühne gesprungen und da merkt man eben live und draußen und laut, das macht bei uns im Osten doppelt und dreifach Spaß. Aber, und jetzt kommt's, das war das letzte Highfield-Festival am Stürmtaler See bei Leipzig. Es heißt, an diesem Wochenende auch so ein bisschen Abschied nehmen. Und das finden natürlich nicht nur die Fans des Highfield schade, sondern auch die vielen, vielen Bands und Künstler, die im Laufe der Jahre hier abgefeiert haben. Giant Rooks-Gitarrist Finn macht sich auch Sorgen.
1: Ja, für uns als Band war es ja auch extrem wichtig, gerade als wir angefangen haben, dass es eben Festivals gab und wir auf Festivals quasi überhaupt erstmal lernen konnten, was es bedeutet, quasi Musiker zu sein, auf einer Bühne zu stehen, Songs einem Publikum zu präsentieren. Und dass das jetzt gerade ja echt in weiten Teilen wegbricht oder immer weniger wird, sollte auf jeden Fall, glaube ich, ein Warnzeichen oder mehr als das eigentlich sein für unsere gesamte Kulturlandschaft, weil ich glaube, es ist wirklich so der Unterbau von einer lebendigen Musikkultur. Und wenn wir das nicht mehr haben, ist es einfach extrem schade.
0: Können wir so unterschreiben. Ob es das Highfield irgendwie

irgendwann wieder geben wird, ob es was anderes wird oder ob die Veranstalter nochmal umziehen. Ehrlich gesagt, wir wissen es auch nicht. Aber sobald sich irgendwas andeutet, erfahrt ihr es zuerst hier bei uns. Und jetzt hören wir die Giant Rooks mit Watershed, gestern noch live auf dem Highfield und jetzt in eurem Radio.

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1: Hier ist MDR Jump, 8.30 Uhr. Die wichtigsten Meldungen zur halben Stunde bekommen wir jetzt von Alexander Terhorst.
5: Die Elektrofähren auf der Elbe im Landkreis Meißen können ab heute kostenfrei genutzt werden. Wie die Verkehrsgesellschaft Meißen mitteilt, gilt das Angebot zunächst für 2 Monate. Die E-Fähren seien neu eingerichtet mit Fördermitteln vom Bund. Im Gegenzug sei eine kostenlose Pilotphase für Fußgänger und Radfahrer vereinbart worden. In Polen wird heute die größte Marienstatue Europas mit einem Gottesdienst eingeweiht. Das Bauwerk steht im zentralpolnischen Dorf Konotopi. Es wurde von einem privaten Stifter errichtet. Jürgen Klopp tritt heute offiziell sein Amt als Fußball-Bundestrainer an. Ab Ende September stehen für ihn die ersten Länderspiele an. In der Nations League spielt die deutsche Nationalelf zunächst die Niederlande. Anschließend gibt es Heimspiele gegen Griechenland und Serbien.
1: Kurz nach 8:30, hier ist MDR Jump. Jetzt gucken wir mal auf die Straßen. A4 Frankfurt Richtung Dresden zwischen Bad Hersfeld und Friedewald steht ein defekter LKW auf der rechten Fahrspur. Und nochmal A4 Richtung Frankfurt zwischen Stadtroda und Jena Zentrum steht ein defekter PKW auf der rechten Fahrspur im Baustellenbereich. Solltet ihr noch was gesehen haben, das euch auf eurer Fahrt behindert, dann ruft uns einfach mal an. Könnt ihr ganz einfach machen mit dem Telefon. Kostenlos geht das unter 0800 123 2340. So, das wird heute ein schönes, warmes Wetterchen, gerade auch auf den vielen Einschulungspartys. Da solltet ihr euch wirklich schattiges Plätzchen suchen. Wir erwarten heute 32 bis 37 Grad am Nachmittag und aktuell ist es noch, ja, angenehm. Also 19 bis 22 Grad sind die Temperaturen. Von Westen her kommen dann heute am späten Nachmittag und auch am Abend die ersten Gewitter. Da kann es zum Teil richtig scheppern, also mit Starkregen und mit Blitz und Donner. Morgen dann Sonne, Wolken, Regen und Werte auf jeden Fall unter 30 Grad. Da ist also diese brüllende Hitze auch vorbei. Und am Montag dann deutlich kühler und da wird es auch öfter regnen.
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1: Ich bin Matthias Kaper, wünsche euch einen entspannten Start in diesen Tag. Ich hoffe, ihr habt ein schönes Frühstück vor euch oder auf eurem Beifahrersitz, weil ihr auf dem Weg zur Arbeit seid, ihr Fleißbienen. Dann wünsche ich euch jetzt einen guten Start mit Sonne im Gesicht, Sonnenbrille auf und Harry Styles im Radio mit American Girls, ganz neu hier bei MDR Jump.

0: ATC Around the World. Hallo und herzlich willkommen. Es ist Samstagmorgen, 10 Minuten nach 9:30. Schön, dass ihr mit dabei seid. Und es werden heute wieder Tränen fließen hier bei uns im Osten. Das ist schon mal versprochen. Heute am großen Einschulungstag. Für viele Eltern hochemotional. Das muss man sagen, ist fast schon auf Hochzeitslevel, was da heute streckenweise stattfindet. Monatelang wurde geplant, organisiert, dekoriert und jetzt ist es soweit. Zehntausende ABC-Schützen in Sachsen, Sachsen-Anhalt und Thüringen starten in wenigen Stunden ins Abenteuer Schule. Und wir von MDR Jump sind mittendrin und es hat auch dieses Jahr wieder ordentlich was Süßes in der Tüte. Mittlerweile machen wir das seit 26 Jahren. So lange gibt es uns schon. Wahnsinn. Unsere Zuckertütenbeauftragte in der Redaktion ist Bianca Ragusa. Und du hast für uns extra den Taschenrechner gezückt. Was kam denn da raus?
1: Ja, halt ich fest, knapp 2 Millionen. So viele Zuckertüten haben wir in 25 Jahren schon verteilt. Und auch dieses Jahr sind es wieder rund 78.000 für knapp 1.800 Schulen. Heute sind wir selbst dabei. In Mügeln bringen wir die Tüten an der evangelischen Schule Apfelbaum vorbei und begleiten die Kinder durch ihren großen Tag. Und ich glaube, die Aufregung, die ist dann gleich auf allen Seiten richtig groß. Bei den ABC-Schützen selbst natürlich, den Eltern, aber ganz sicher auch bei uns.
0: Natürlich. Und die Zuckertüten sind ja das eine. Nächste Woche bekommen bei MDR Jump noch ganz andere Menschen ihren großen Auftritt, und zwar die Helden der Zuckertüte. Wer sind die denn?
1: Ja, das sind Menschen, die eher hinter den Kulissen arbeiten, aber längst die große Bühne verdient haben. Sie trocknen Tränen, sie kleben Pflaster, machen Mut, lesen vor oder helfen, wenn es irgendwo klemmt. Fast 500 Schulen haben uns ihre persönlichen Helden genannt. Da sind Eltern dabei, Sekretärinnen, Küchen oder Reinigungskräfte, die guten Seelen des Schulalltags, sage ich jetzt mal, die dafür sorgen, dass sich alle wohlfühlen. Ja, und genau deshalb fahren wir nächste Woche los und sagen einfach mal Danke, dass es euch gibt.
0: Ja, manchmal braucht es eben keine Superkräfte. Ein offenes Ohr und ein großes Herz reichen völlig. Vielen Dank, Bianca. Wir verteilen also wieder knapp 78.000 MDR Jump Zuckertüten mit leckerem Inhalt. Gab es auch schon zu meiner Einschulung. Und wenn ihr euren ABC-Schützling noch ein paar Grüße und Wünsche senden wollt, dann immer her damit. Per WhatsApp, Nummer steht auf mdrjump.de oder kurz durchbimmeln 0800 123 2340. Unsere kostenlose Nummer für euch.

0: 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Schönen guten Morgen, 9:12. Na, seid ihr möglicherweise auch auf dem Rückweg aus den schönen Sommerferien oder seid ihr gestern angekommen und müsst erstmal heute den ganzen Tag Wäsche waschen und aufhängen und wieder Wäsche waschen und aufhängen oder nochmal einkaufen fahren? Also wenn ihr unterwegs seid, dann könnt euch die Uta aus Freital begegnen.
1: Guten Morgen, liebes Jump-Team. Ich habe heute was ganz, ganz Tolles vor. Ich bin auf dem Weg endlich in den Urlaub. Mit dem Auto, Fahrrad hinten drauf, geht's ab nach Holland. Ganz hoch nach Norden. Da gibt's tolle Radwege, Sand und Meer ohne Ende. Ich wünsche euch einen schönen Tag. Tschüss.
0: Uta, wir winken dir und wünschen dir einen herrlichen Urlaub in Holland. Ich meine, so weit reichen wir wahrscheinlich nicht. Maximal über unsere App. Über unsere ARD Sounds App. Da kannst du uns auch im Urlaub hören. Ansonsten wirst du auch einen Song in Holland hören. Der wird dort auch überall hoch und runter gespielt. Den ich jetzt für euch habe. Alle Farben mit Baby Goodbye. Jetzt bei MDR Jump.

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0: verwendet wurden. In der Eifel in Nordrhein-Westfalen brennt es dagegen noch immer. Laut Feuerwehr hat sich das Feuer in der Nacht aber nicht weiter ausgebreitet. Bei einem schweren Erdbeben sind auf der indonesischen Flores-Insel mindestens 20 Menschen getötet worden. Nach Angaben von Rettungsdiensten wurden mehrere weitere Menschen verletzt. Das Beben der Stärke 7,7 hatte am Morgen die Insel erschüttert. Es gab mehrere starke Nachbeben. Die indonesischen Behörden warnten zunächst vor Tsunamiwellen, ordneten die Evakuierung der Küstengebiete an. Kurze Zeit später wurde die Warnung wieder aufgehoben. In Sachsen, Sachsen-Anhalt und Thüringen bekommen heute tausende Schulanfänger ihre Zuckertüten. Nach Angaben aus den Bildungsministerien werden dieses Schuljahr in Sachsen rund 37.000 Mädchen und Jungen eingeschult, in Sachsen-Anhalt etwa 17.800 und in Thüringen gut 17.000. Ihren ersten Schultag haben die Schüler dann am Montag, dann enden in Mitteldeutschland nach 6 Wochen die Sommerferien. Der deutsche Sprinter Owen Unser hat sich zum Europameister über die 200 Meter gekrönt. Der 25-Jährige aus Hamburg kam bei den Leichtathletik-Europameisterschaften im britischen Birmingham nach 19,95 Sekunden ins Ziel. Er ist der erste deutsche Europameister in dieser Disziplin seit 44 Jahren. 1982 hatte Olaf Prenzler in Athen Gold für die DDR gewonnen. Die Goldmedaille könnte Unser allerdings aberkannt werden. Die nationale Anti-Doping-Agentur wirft ihm vor, eine Dopingprobe im Juli verweigert zu haben und fordert eine 4-jährige Sperre. Bei der Schwimm-EM in Paris hat die Magdeburgerin Isabel Gose Silber über 1500 Meter Freistil gewonnen. Es war schon ihre 4. Medaille bei den Titelkämpfen in der französischen Hauptstadt. In der 2. Fußball-Bundesliga hat Eintracht Braunschweig daheim gegen VfL Bochum 0:1 verloren. Im 2. Freitagsspiel trennten sich Holstein Kiel und St. Pauli 2:2. Das waren die Nachrichten.
1: Gleich 9:03 hier ist MDR Jump und da gucken wir da gleich mal auf die Straßen. Ihr wisst Bescheid, der zuverlässigste Verkehrsservice, den gibt's nur von uns hier im Osten. A4 Frankfurt Richtung Dresden zwischen Bad Hersfeld und Friedewald steht ein defekter LKW auf der rechten Fahrspur. Und nochmal A4 Richtung Frankfurt zwischen Stadtroda und Jena Zentrum. Hier steht ein defekter PKW auf der rechten Fahrspur im Baustellenbereich. Dann haben wir noch eine Meldung aus Freital bekommen. Hier ist die Schachtstraße zwischen Dresdner Straße und Döhlener Gewerbe wegen eines Polizeieinsatzes gesperrt. Falls ihr noch was gesehen habt, ruft uns einfach an. Das geht wie immer kostenlos unter 0800 123 2340. Ach, das wird heute noch ein schönes, warmes Wetterchen, eine heiße Angelegenheit. Wir haben aktuell nachgemessen in Dessau-Roßlau 21 Grad, das geht ja noch. Gera 23, Hoyerswerda 22, aber wir legen noch mal 10 Grad drauf heute Nachmittag. Bullige 32 bis 37 Grad werden dann auf dem Thermometer stehen. Aber am späten Nachmittag und auch am Abend, da kann es dann mal richtig knallen mit teilweise starken Gewitter, mit Starkregen und Blitz und Donner. Morgen dann Sonne, Wolken, Regen und Werte unter 30 Grad, also diese Affenhitze bekommen wir da nicht nochmal. Und ab Montag dann auch deutlich kühler mit Werten so um die 22 Grad und dann wird es auch öfter regnen, na hoffentlich.
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1: Oh, das Festivalradio würde ich jetzt fast sagen. Wir haben ja das Highfield, eines der schönsten Festivals, die wir im Osten haben. Und MDR Jump ist mittendrin mit unserem Festivalreporter Lars Wohlfahrt, der uns gleich mal beweisen wird, dass der Festivaltrend eindeutig zum Zeltbett geht. Also alters- und rückengerecht, muss man eben auch dran denken. Hören wir uns gleich an in 5 Minuten. 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

0: Tom Walker mit Leave the Light On. Ja, schöner Song. 9:10, hier seid ihr richtig. Hier bekommt ihr eure Lieblings-Sommerhits bei MDR Jump. Das MDR Jump Samstagsteam ist vollzählig angetreten. Der Marco ist da, Jana ist da. Annie ist auch schon da, bereitet auch schon vor, ist ja ab 10 gleich am Start. Und ich, wisst ihr, was wir alle gemeinsam haben? Wir sind alle nicht beim Highfield dabei und dabei ist es das letzte Mal, weil wir arbeiten müssen, am Störmthaler See bei Leipzig. Schon ein bisschen traurig, eines der schönsten und größten Festivals, die wir hier im Osten haben, dass dieses Wochenende das letzte Mal sein soll. Das finden übrigens auch die Bands. Wir haben heute schon Finn gehört, den Gitarristen der Giant Rooks. Und der hat sich auch so richtig Sorgen gemacht, hat gesagt, ah, das ist schade auch um die Kulturlandschaft, dass immer weniger große Festivals am Start sind. Also sollte es weitergehen mit dem Highfield oder in irgendeiner anderen Form ein Festival entstehen, dann hört ihr es natürlich hier bei uns bei MDR Jump zuerst. Hält uns aber nicht davon ab, jetzt mal auf den Zeltplatz zu schauen, wie es momentan aussieht auf dem Highfield. Der Reporter Lars ist unterwegs. Wo bist du denn?
1: Auf dem Zeltplatz geht's echt gesittet zu. Die Fahnen wehen auf Halbmast, die Festivalfahnen. Klar, es wird ein bisschen getanzt und vor allem wird gechillt. Hier bei unseren Freunden aus Nürnberg.
2: Servus, bin der Niklas.
3: Bin der Michel.
4: Und der Hannes.
1: Es gibt gerade zu futtern hier.
4: Definitiv.
1: Was ist das denn für ein Teil?
2: Ja, schöner Gaskocher.
1: Was gibt's denn hier? Ach klar. Festivalchips. Sag mal, was liegt denn hier auf dem Tisch?
4: Ja, das ist ein Schinken. Der ist heute Nacht hier irgendwie hergekommen und wir wissen nicht, wie der hergekommen ist.
1: Ein Stück Schinken.
4: Ja. Und noch ein halb offenes Pesto ist auch nicht von uns. Wir hatten noch einen Käse im
1: Angebot. Ja, der Schmelzkäse, da steht da schön in der Sonne, sehe ich schon.
2: Ja, irgendjemand hat da anscheinend gestern irgendein Fest mal hier, als wir geschlafen haben.
1: Dann gucke ich mal kurz ins Zelt rein. Ist
2: gerne,
1: das dein
2: gerne.
1: Zelt?
2: Gerne, das ist mein Zelt, ja.
1: Aber du hast ja eine richtige, hier, eine richtig stabile Liege in diesem Zelt.
2: Ja, ich dachte mir, dieses Jahr mal mit Feldbett. Für meinen Rücken ist es auf jeden Fall angenehmer.
1: Ja, man kommt ins Alter, ne? Ja, wie viel des Highfield ist das denn hier?
2: Mein zweites, aber die Jungs da vorne vom Hannes ist zum Beispiel das 5. Mal schon.
1: Ich stehe jetzt ja 10 Sekunden in dem Zelt. Ich fühle mich jetzt schon wie so eine Tomatenpflanze.
2: Ja, es wird auch nicht besser.
0: Ja, es wird auch heute nicht besser. Also 32 bis 37 Grad sind am Nachmittag angekündigt. Da wird das so ein richtiger Dampfkessel werden, aber die Leute werden Spaß haben. Und wir merken uns, wenn der Schinken bei eurem nächsten Campingurlaub vorm Zelt liegt oder mittendrin. Wichtig ist immer dabei, dass der Schinken nicht alleine dorthin gelaufen ist. Dann könnt ihr ihn ohne zu zögern aufessen.

So, haben wir den Kirchgang auch erledigt für heute Morgen, für den Samstag mit Like a Prayer von Madonna. Hier ist MDR Jump. Schön, dass ihr mit dabei seid an diesem Samstagmorgen, 9:09. Kennt ihr Chris Tesserandi? Kennt ihr den? Ihr kennt ihn, weil wir ihn sehr oft spielen die letzten Jahre hier bei MDR Jump. Er hat bei so vielen Nummern mitgesungen, ist quasi ein Sänger aus Großbritannien und leiht seine Stimme verschiedenen Produzenten, zum Beispiel Two Colors aus Berlin. Und den kennt ihr hier. Kennt ihr ja, ne? Two Colors mit dem Safri-Duo. Und da Two Colors nicht singen können, müssen sie sich quasi zwangsläufig mit Menschen ins Studio einladen, die es können. Und Chris Tesserandi hat eine fantastische Stimme. Und jetzt ist er auf den Geschmack gekommen, hat gesagt, warum soll ich immer für andere arbeiten? Ich kann ja auch selbst mein eigenes Ding machen. Und seine neue Single, die wollen wir euch deswegen nicht vorenthalten. Zum ersten Mal quasi alleine. Chris Tesserandi, ganz neu hier bei MDR Jump mit Good Old Days.

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5: Hier ist MDR Jump, 9.30 Uhr. Die wichtigsten Meldungen zur halben Stunde hat jetzt Alexander Terhorst.
6: Die Staatsanwaltschaft Gera hat Anklage gegen einen Lehrer aus dem Saale-Orla-Kreis erhoben. Wie die Thüringer Allgemeine berichtet, wird dem Mann unter anderem sexueller Missbrauch von Kindern vorgeworfen. Die Staatsanwaltschaft listet Taten gegen 6 Mädchen auf. Die Vorwürfe gegen den Lehrer waren im November bekannt geworden. Er sitzt in Untersuchungshaft. Die neue Unstrutbrücke im Burgenlandkreis soll heute in ihre endgültige Position gebracht werden. Sie war seit Mittwoch über den Fluss geschoben worden und soll die alte Brücke ersetzen. Geplant ist, das Bauwerk im Oktober für den Verkehr freizugeben. In Polen wird heute die größte Marienstatue Europas mit einem Gottesdienst eingeweiht. Das Bauwerk steht im zentralpolnischen Dorf Konotopie. Es wird von einem privaten Stifter errichtet. Die Statue hat eine Höhe von mehr als 55 Metern. Sie ist damit größer als die Christusstatue in Rio de Janeiro.
5: Kurz nach 10, hier ist MDR Jump. Zeit, um auf die Straßen zu schauen. A4 Frankfurt Richtung Dresden zwischen Bad Hersfeld und Friedewald. Hier steht ein defekter LKW auf der rechten Fahrspur. Weiter A4 Richtung Frankfurt zwischen Stadtroda und Jena Zentrum steht immer noch ein defekter PKW auf der rechten Fahrspur im Baustellenbereich. Und in Freital, hier ist die Schachtstraße zwischen Dresdner Straße und Döhlener Gewerbering wegen eines Polizeieinsatzes gesperrt. Falls ihr noch was gesehen habt, wir sind da. Marco, Jana und meine Wenigkeit. Ach, Annie ist auch schon da. Da könnt ihr uns erreichen, kostenlos unter 0800 123 2340. Das wird heute noch richtig bullig heiß. Also 32 bis 37 Grad sind schon wieder angedacht. Ja, egal, ob wir wollen oder nicht. Aber es gibt Abkühlung. Und zwar am späten Nachmittag und auch am Abend erwarten uns die ersten teilweise starken Gewitter mit Starkregen aus Richtung Westen. Also wenn ihr irgendwo bei der Einschulungsfeier sitzt, guckt ruhig immer mal nach oben. Das könnte sich unter Umständen lohnen, wenn ihr da nochmal umziehen müsst, von draußen nach drinnen oder so. Also da kann es richtig was geben. Morgen dann Sonne, Wolken, Regen und Werte unter 30 Grad. Da ist erstmal diese Hitze vorbei. Und auch ab Montag dann deutlich kühler und dann regnet es öfter.
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5: Ich weiß nicht, ob es eine Sonnenfinsternis dazu gebraucht hat, um sich diesen Titel auszudenken, aber er hat ihn gemacht und er ist gut geworden. Hier ist Clock Clock Out of the Dark.

0: Willkommen, hallo und guten Morgen. Hier ist MDR Jump, 10 Minuten nach 9:30. Dieses Wochenende geht es wirklich richtig rund, was alles los ist. Wir haben das Highfield Festival, Schulanfang, die ganzen Schulanfangspartys heute. Fußball ist natürlich heute auch ein Thema. Und dann ist morgen auch noch der internationale Tag der Bratwurst. Wusstet ihr wohl gar nicht? Ja, der findet jedes Jahr am 16. August statt und geht auf den US-amerikanischen National Bratwurst Day zurück und wird seit 2018 jetzt auch hier bei uns gefeiert. Eigentlich, ich weiß gar nicht, in Thüringen ist, glaube ich, jeden Tag nationaler Bratwursttag. Und natürlich wird in Thüringen gefeiert im Deutschen Bratwurstmuseum als internationaler Ehrentag des geliebten Grillguts. Und deswegen gibt es für alle heute schon eine Einladung jetzt aus Mühlhausen.
1: Moin, moin, liebe MDR Jump Radio-Hörer. Viele Grüße aus Mühlhausen vom Bratwurstbotschafter Uwe Krug. Ja, wer es noch nicht weiß, jetzt am Wochenende findet hier im Bratwurstmuseum am Stadtwald 16 hier in Mühlhausen wieder der Bratwurstgipfel statt. Der Eintritt ist wieder logisch frei, also Wetter wird super, Stimmung mit Sicherheit auch. Wir freuen uns auf euch. Viele Grüße!
0: Dankeschön, Uwe. Viele Grüße nach Mühlhausen. Und eins ist Fakt, in meinem nächsten Leben möchte ich Bratwurstbotschafter werden. Das hört sich wirklich gut an.

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Wir müssen mal ganz kurz ins MDR Jump Verkehrszentrum gucken. Wir haben eine Sofortmeldung für euch bekommen. Vorsicht auf der A71 Richtung Sangerhausen. Zwischen Kreuz Erfurt und Erfurt Bindersleben. Hier liegt ein Plasteteil auf der linken Fahrspur. Da aufpassen.

0: Oh, lang nicht mehr gehört. Adam Lambert mit What I Want For Me. Hier ist MDR Jump. Wir sind mittendrin im Sommerradio. Kurz nach 9:45 und heute jede Menge Einschulungspartys in Sachsen, Sachsen-Anhalt und Thüringen. Und wir haben natürlich schon die ersten Wünsche und Grüße bekommen.
1: Einen schönen Gruß an die Erstklässler und einen guten Start in die Schule und ins weitere Leben mit allem, was man sich dazu wünscht. Immer den Entdeckergeist behalten und mutig sein.
0: Natürlich. Und da schließen wir uns natürlich an. Und wenn ich sage uns, dann meine ich auch Annie Kamera, die jetzt schon bei mir kurz im Studio steht. Hallo.
2: Willkommen.
0: Guten Morgen, Annie. Kannst du dich noch an deine Einschulung erinnern?
2: Nennst du mich alt oder was?
0: Nein.
2: Nein. Ach so, ja, na selbstverständlich. Weiß ich noch, wie das war. Und wehe, du lachst jetzt. Hm? Das Schlimmste war meine Zuckertüte.
0: Weil die so schwer war?
2: Nein, weil die größer war als ich.
0: Ah.
2: Wenn die konnte die alleine nicht festhalten. Hm. Und oben guckte auch noch ein Plüschtier raus und es war alles größer als ich.
0: Ja.
2: Und es wird heute noch, wird sich darüber totgelacht in der Familie.
0: Ja.
2: Ich verurteile das ein bisschen.
0: Was ich sagen muss, auf den Fotos von meiner Einschulung stelle ich immer fest, dass alle anderen irgendwie, da fehlen Zähne, weil die noch nicht gewachsen waren oder frisch rausgefallen waren. Immer mit Zahnlücken, so Zahnlückenfotos. Und ich war auch sehr unausgeschlafen, das weiß ich noch.
2: Warst du aufgeregt bestimmt?
0: Ja, weil ich aufgeregt war und es war auch hundefrüh irgendwie alles und das war irgendwie gar nicht meine Zeit.
2: Ja, das ist ja nun aber immer noch. Ich finde grundsätzlich sollte Schule nicht vor 12 starten.
0: Das ist richtig. Da sagst du was. Das wäre vielleicht mal eine kleine Initiative. Auf jeden Fall startet Annie Kamera für euch gleich ab 10 Uhr hier mit euren Lieblings-Sommerhits. Und da wünsche ich euch ganz viel Spaß. Annie, vielen Dank.
2: Sehr gern.

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12: Um 10 Uhr mit Alexander Theorst. Bei dem großen Waldbrand nahe Plauen im Vogtland gibt es aktuell kein offenes Feuer mehr. Wie Einsatzleiter Patrick Heinritz dem MDR mitteilte, haben die Feuerwehrleute in der Nacht tiefsitzende Glutnester beseitigt. Die Zahl der Einsatzkräfte sei auf 100 reduziert worden. Das Feuer war am Dienstag ausgebrochen. Es hat seitdem 7 Hektar Wald vernichtet. Im Harz sind die Löscharbeiten bei Ballenstedt und Bennigenstein schon

0: Verordnung wieder aufgehoben. Die Evangelische Kirche Mitteldeutschland will künftig verstärkt zum Wehrdienst und zur Kriegsdienstverweigerung beraten. Der EKM-Friedensbeauftragte Jens Latke sagte, das sei ein wichtiges Handlungsfeld der kirchlichen Arbeit. Die Nachfrage sei seit 2022 kontinuierlich gestiegen. Ab September will die Kirche 18-Jährige mit einer Postkartenaktion und im Internet auf ihre Beratungsangebote aufmerksam machen. In Sachsen, Sachsen-Anhalt und Thüringen bekommen heute tausende Schulanfänger ihre Zuckertüten. Nach Angaben aus den Bildungsministerien werden in diesem Schuljahr in Sachsen rund 37.000 Mädchen und Jungen eingeschult, in Sachsen-Anhalt etwa 17.800 und in Thüringen gut 17.000. Ihren ersten Schultag haben die Schüler am Montag, dann enden in Mitteldeutschland nach 6 Wochen die Sommerferien. Nach einem tödlichen Autounfall in Gera muss eine 88-Jährige rund 6.700 Euro Strafe zahlen. Wie die Ostthüringer Zeitung berichtet, hat das Amtsgericht einen entsprechenden Strafbefehl erlassen. Bei der Entscheidung sei unter anderem berücksichtigt worden, dass die Seniorin nun endgültig ihre Fahrerlaubnis abgibt. Sie hatte im Februar beim Rückwärtsfahren auf einem Parkplatz ein Ehepaar überrollt und getötet. Das waren die Nachrichten.
1: Und jetzt aus unserem MDR Jump Verkehrszentrum der zuverlässigste Verkehrsservice im Osten. A4 Frankfurt Richtung Dresden zwischen Bad Hersfeld und Friedewald. Aufpassen, auf der rechten Spur steht ein defekter LKW. A4 Richtung Frankfurt zwischen Stadtroda und Jena Zentrum ein defekter PKW auf der rechten Spur im Baustellenbereich. Vorsicht auch auf der A71 Richtung Sangerhausen zwischen Kreuz Erfurt und Erfurt-Bindersleben. Auf der linken Spur liegt ein Plasteteil und in Freital ist die Schachtstraße zwischen Dresdner Straße und Döhlner Gewerbering wegen eines Polizeieinsatzes gesperrt. Wenn ihr heute Vormittag unterwegs seid, mehr Staus seht oder auch noch Blitzer entdeckt, meldet das bei uns. Mit einem kostenlosen Anruf geht's unter der 0800 123 2340. Dankeschön. Sonnigen Samstag und bevor es richtig abgeht, mit der Schwitzi-Hitzi noch ganz entspannte 24 Grad in Bernburg, 22 in Meiningen, in Chemnitz 26 Grad, aber später kommt dann das mit der Schwitzi-Hitzi bei bis zu 37 Grad. Boah, so. Sonne, ja, nachmittags und abends von Westen auch einzelne Schauer und Gewitter und die lang ersehnte Abkühlung, die naht dann damit. Morgen allerhöchstens noch bis 29 Grad und zum Start in die neue Woche nur noch maximal 24 Grad, dazu wechselhaft mit Schauern.
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Das MDR-Jump-Verkehrszentrum in der Sofortmeldung. Wichtig für euch unterwegs auf der A73 Richtung Suhl. Vorsicht zwischen Lichtenfels Süd und Lichtenfels Nord. Auf der linken Spur liegt ein Unterlegkeil.

0: 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Vor der Hitze verstecken, das ist bei 37 Grad eine richtig gute Idee. Die Frage ist, wo? Bowling bzw. Kegelbahn, meistens ja irgendwo im kühlen Keller. Könnte eine gute Idee sein. Da gibt es allerdings auch einen kleinen Haken. Wenn wir uns mal die Geschichte anschauen, die in Döbeln ein paar Kegelbrüdern passiert sein soll. Vor also sehr vielen Jahren.
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3: Zwei Brüder aus Döbeln sind sich Spinnefeind. Der eine gönnt dem anderen nicht die Butter auf dem Brot. Als Mutter und Vater sterben, erben die Brüder das Elternhaus. Weil sie sich nicht einigen können, wer das Haus nun bekommt, schlägt einer der beiden Brüder ein Kegelspiel vor. So geht eine stadtbekannte Sage, wie sie Katrin Fuchs, Leiterin des Stadtmuseums Döbeln, auf ihren Rundgängen den Gästen erzählt.
4: Und gesagt, getan, man hat gekegelt. Der erste warf 7, war schon ganz froh. Aber der zweite warf leider 9 und hat somit das Haus gewonnen, hat den anderen vom Hof gejagt und hat wie zum Hohn noch beide Gesichter einmauern lassen, um an die Geschichte zu erinnern.
3: Das Haus mit den steinernen Gesichtern an der Hauswand stand an einem der drei Stadttore der ehemaligen Stadtmauer. Über 200 Jahre stand es da, bis es Mitte des 18. Jahrhunderts abgerissen wurde.
4: Und der jetzige Nachfolgerbau aus dem Jahr 1880, da wurden die Reliefs leider nicht übernommen, sodass wir also diese Reliefs nicht mehr zeigen können.
3: Stattdessen erinnern heute zwei große Sandsteinfiguren der Kegelbrüder am Eingang einer Einkaufsstraße an die Sage. Die Skulpturen eines Chemnitzer Bildhauers wurden bald nach der Wende in Döbeln aufgestellt.
4: Und heute ist es so, es gibt in Döbeln einen stummen Stadtrundgang. Da bekommen Sie als Besucher den Weg gewiesen durch Stiefelspuren und haben ein kleines Heftchen, wo alles so drinsteht. Und da erfahren Sie ebenfalls diese Geschichte. Und mittlerweile, denke ich, können Sie jeden Döbelner fragen und jeder weiß, was es mit den Kegelbrüdern auf sich hat.
3: Dass es das Haus mit dem Kegelbrüder-Relief gegeben hat, ist urkundlich belegt. Ob die Geschichte aber tatsächlich wahr ist oder nur erfunden, kann man heute nicht mehr sagen, erklärt Museumsleiterin Fuchs. Wer den beiden Streithähnen aber trotzdem nahe kommen will, sollte zur Apotheke an der Oberbrücke gehen, wo früher das stadtbekannte Haus stand. Eine Tafel an der Hauswand der Apotheke erinnert an den Kegelabend, der nur für den einen der beiden Döbelner Brüder fröhlich endete.
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5: Schönes Sommerwochenende, hier ist MDR Jump. Es ist 10.30 Uhr und das Wichtigste am Samstagvormittag jetzt mit Alexander Terhorst.
6: Die Staatsanwaltschaft Gera hat Anklage gegen einen Lehrer aus dem Saale-Orla-Kreis erhoben. Wie die Thüringer Allgemeine berichtet, wird dem Mann unter anderem sexueller Missbrauch von Kindern vorgeworfen. Die Staatsanwaltschaft listet Taten gegen 6 Mädchen auf. Die Vorwürfe gegen den Lehrer waren im November bekannt geworden. Er sitzt in Untersuchungshaft. In der ukrainischen Stadt Maranes ist bei einem russischen Angriff ein Säugling getötet worden. Nach Behördenangaben kam der 3 Monate alte Junge beim Anschlag einer Drohne in ein Wohnhaus ums Leben. Außerdem seien 11 Menschen verletzt und mehrere mehrstöckige Wohnhäuser beschädigt worden. Die neue Unstrutbrücke im Burgenlandkreis soll heute in ihre endgültige Position gebracht werden. Sie war seit Mittwoch über den Fluss geschoben worden und soll die alte Brücke ersetzen. Geplant ist, das Bauwerk im Oktober für den Verkehr freizugeben.
5: Und wie gewohnt an dieser Stelle aus unserem MDR Jump Verkehrszentrum noch der Blick auf die Straßen zur A4 Richtung Frankfurt. In der Abfahrt Neudietendorf aufpassen, ein defekter LKW steht da. Im Landkreis Bautzen ist die Straße zwischen Seligstadt und Fischbach nach einem Unfall gesperrt und in Freital ist die Schachtstraße zwischen Dresdner Straße und Döhlener Gewerbering wegen eines Polizeieinsatzes gesperrt. Ja, wenn ihr heute Vormittag unterwegs aber Staus seht oder auch noch Blitzer entdeckt, dann meldet das gern bei uns mit einem kostenlosen Anruf. Geht's unter der 0800 123 2340. Dankeschön. Noch lohnt sich's, die relativ frische Luft zu genießen bei herrlichstem Sonnenschein zum Samstagvormittag. In Atern gibt's 24 Grad, 28 mittlerweile in Oschatz und in Gentin 26 Grad. Alles noch Kindergeburtstag, es wird heute richtig heiß. Ihr habt's gehört hier bei MDR Jump. Wir erwarten bis zu 37 Grad. Nachmittags und abends können dann von Westen einzelne Schauer und Gewitter aufziehen. Ja, und dann morgen die lang ersehnte Abkühlung mit höchstens noch 29 Grad. Echt wechselhaft, Herr.
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Hier ist MDR Jump. Ja, das ist unfassbar. Die Frau. Wahnsinn. Olivia Rodrigo. Mich haut's jedes Mal aus den dicken Studio-Wollsocken. Die ist ja jetzt mittlerweile schon 23, hat 3 Grammys zu Hause im Regal stehen. Das nenne ich mal zielstrebig. Tja, was hat das nun aber mit unserem Samstagvormittag zu tun? Kann ich euch sagen. Wir haben davon wieder einen ohrwurmmäßigen Lieblingshit. Drop Dead schleicht sich so ein bisschen an und hat dann einen sonnenwarmen, wunderbaren Bams. Olivia Rodrigo genießen wir zusammen jetzt hier bei MDR Jump.

0: mit MDR Jump durchs Wochenende und es ist alles andere als langweilig. Wir verabschieden uns mit viel Liebe von unserem Highfield Festival am Stürmtaler See bei Leipzig, präsentiert von MDR Jump. Ja, und Familien sind bei uns im Osten natürlich mit einem neuen Lebensabschnitt der Kurzen beschäftigt. Einschulung. Auch Christian an der 0800 123 2340 ist auf dem Weg und zwar nach Sangerhausen.
1: Ich bin unterwegs zu meiner Tochter. Die hat heute ihren ersten Schultag, wird eingeschult.
0: Ich nehme an, du hast auch eine Zuckertüte dabei?
1: Ich habe eine kleine Tüte, die Mama hat die Zuckertüte.
0: Ja. Aber was Kleines, ne? Ich wollte nur sagen, falls genau, Schokolade drin ist, Wetter in Sangerhausen heute, knalle Sonne, 35 Grad mindestens.
1: Okay, sehr schön.
0: Also es wird eher ein Schokoladenpudding dann sein.
1: Okay, alles klar.
0: Du wolltest dich ja nicht mit mir über die Haltbarkeit von Schokolade unterhalten, sondern...
1: Ich wollte ganz, ganz liebe Grüße an Maria Clara schicken. Und Schatz, ich wünsche dir alles Liebe zu deinem ersten Schultag. Ganz liebe Mitschüler, ganz nette Lehrer. Und ich sage dir das, was ich meinen Schülern auch immer sage. In der Schule zuhören, nachfragen, wenn du was nicht verstehst. Und dann klappt das schon alles.
0: Liebe Erstklässler, haltet's auch ein bisschen mit eurem Lieblingsfilm Cinderella. Sei freundlich und mutig.
1: Stimmt, ja, mutig. Da kriegst du eine Armband von mir, da steht mutig drauf.
0: Christian, läuft bei uns. Dann fahr vorsichtig und hab einen zauberhaften Nachmittag mit deiner Familie und natürlich auch toi toi toi für deine kleine Maus.
1: Alles klar, ich danke dir. Ne?
0: Fahr vorsichtig. Bye bye, tschüss.
1: Danke. Ciao, ciao.

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10: Um 11 Uhr mit Alexander Tierhorst. Bei dem großen Waldbrand nahe Plauen im Vogtland gibt es aktuell kein offenes Feuer mehr. Wie Einsatzleiter Patrick Heinritz dem MDR mitteilte, haben die Feuerwehrleute in der Nacht tiefsitzende Glutnester beseitigt. Die Zahl der Einsatzkräfte sei auf 100 reduziert worden. Das Feuer war am Dienstag ausgebrochen und hat seitdem 7 Hektar Wald vernichtet. Im Harz sind die Löscharbeiten bei Ballenstedt und Bennigenstein schon gestern Abend beendet worden. In der Eifel in Nordrhein-Westfalen brennt es dagegen noch immer. Laut Feuerwehr hat sich der Brand in der Nacht aber nicht ausgebreitet. Bei einem schweren Erdbeben sind auf der indonesischen Insel Flores mindestens 20 Menschen getötet worden. Nach Angaben von Rettungsdiensten wurden weitere mehrere verletzt. Das Beben der Stärke 7,7 hatte am Morgen die Insel erschüttert. Es gab mehrere Nachbeben. Die indonesischen Behörden warnten vor Tsunami-Wellen. Diese Warnung wurde kurze Zeit später wieder

0: Einwohnern berichtet, 9% von Todesfällen. Die Evangelische Kirche Mitteldeutschland will künftig verstärkt zum Wehrdienst und zur Kriegsdienstverweigerung beraten. Der EKM-Friedensbeauftragte Jens Latke sagte, das sei ein wichtiges Handlungsfeld der kirchlichen Arbeit. Die Nachfrage sei seit 2022 kontinuierlich gestiegen. Ab September will die Kirche 18-Jährige mit einer Postkartenaktion sowie im Internet auf ihre Beratungsangebote aufmerksam machen. Nach einem tödlichen Autounfall in Gera muss eine 88-Jährige rund 6.700 Euro Strafe zahlen. Wie die Ostthüringer Zeitung berichtet, hat das Amtsgericht einen entsprechenden Strafbefehl erlassen. Bei der Entscheidung sei unter anderem berücksichtigt worden, dass die Seniorin endgültig auf ihre Fahrerlaubnis verzichte. Sie hatte im Februar beim Rückwärtsfahren auf einem Parkplatz ein Ehepaar überrollt und getötet. Das waren die Nachrichten.
1: Und jetzt aus unserem MDR-Jump-Verkehrszentrum der zuverlässigste Verkehrsservice im Osten. A2 Richtung Berlin zwischen Allerengersleben und Bornstedt braucht ihr eine Viertelstunde länger. Hier gibt es 4 Kilometer Stau durch einen defekten LKW im Baustellenbereich. Vorsicht auf der A14 Richtung Dresden zwischen Plötzkau und Könnern. Auf der rechten Spur liegt ein Reifen. Im Landkreis Bautzen ist die Straße zwischen Seligstadt und Fischbach nach einem Unfall gesperrt. In Freital ist die Schachtstraße zwischen Dresdner Straße und Döhlener Gewerbering gesperrt. Der Grund hier ein Polizeieinsatz. Und in Halle auf der B91 Merseburger Straße Höhe Florian-Geyer-Platz Behinderungen wegen einer Demo bis voraussichtlich 14 Uhr. Blitzer bei uns immer online auf mdrjump.de und auch in unserer App. Aktuell wird auf der A4 geblitzt, Frankfurt Richtung Dresden zwischen Hermsdorf Ost und Rüdersdorf. Aber wenn ihr unterwegs mehr Blitzer entdeckt oder noch Staus seht, meldet das gern bei uns mit einem kostenlosen Anruf unter der 0800 123 2340. Dankeschön. Sonne knallt, 37 Grad, Hitze pirscht sich an uns ran. In Schleiz haben wir heute Vormittag schon 29 Grad, Halle 28, Hoyerswerda 29 Grad. Aber nachmittags und abends dann von Westen einzelne Schauer und Gewitter und dann kommt die lang ersehnte Abkühlung. Morgen höchstens noch 29 Grad zum Start in die neue Woche. Nur noch 24 Grad maximal und dazu aber wechselhaft mit einigen Schauern, einigen sehr vielen Schauern, aber ab und zu schafft es da auch noch die Sonne durch.
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0: Hier ist MDR Jump. Der Sommer, aber die letzten Wochen leider ohne nennenswerten Regen, alles knochentrocken. Unsere Landwirtinnen und Landwirte sind zum Beispiel mit riesigen Staubwolken auf den Feldern unterwegs. Ja, und den Flüssen, wir haben immer wieder drüber berichtet, hier bei MDR Jump, geht's Wasser aus. Das Niedrigwasser offenbart so teils kuriose Funde einerseits, ne, Motorrad im Flussbett der Donau oder auch mal ein Mammutknochen im Schlamm eines Flusses in der Slowakei. Und auch bei uns ist der Pegel, zum Beispiel der Elbe, aktuell auf Rekordtiefe. Toni Löser von der DLRG Sachsen, der ist über manche Funde hier wenig begeistert.
1: Grundsätzlich können beispielsweise Munitionsreste oder auch Blindgänger überall dort vorkommen, wo in der Vergangenheit Kampfhandlungen stattgefunden haben. Das betrifft natürlich auch die Gewässer in Mitteldeutschland. Daneben gibt es natürlich auch wesentlich alltäglichere Funde, Fahrzeuge, beispielsweise Fahrzeugteile, Fahrräder oder inzwischen auch E-Scooter, sind in unseren Gewässern leider keine absolute Seltenheit mehr.
0: Ja, leider eben, ne? Und dann ist da noch so ein Punkt, ne, den Toni Rösler von der DLRG Sachsen ins Spiel bringt. Wenn das Wasser nicht so tief ist, hey, los, lass einfach mal reinhopsen. Und genau das ist keine so schlaue Idee.
1: Die größte Gefahr ist die Strömung. Gerade bei Niedrigwasser können sich die Strömungsverhältnisse verändern. Das Gefährliche daran ist, dass man diese Veränderung von der Wasseroberfläche häufig überhaupt nicht erkennen kann. Auch das Profil des Flussbetts darf man nicht unterschätzen. Nur weil es am Ufer zunächst sehr flach aussieht, heißt das noch lange nicht, dass das auch flach weitergeht. Und dann verliert man im wahrsten Sinne des Wortes den Boden unter den Füßen. Womöglich verbunden mit der Strömung, die man vorher überhaupt nicht wahrgenommen hat, ist man dann ganz schnell unter Wasser oder viele Meter weitergetrieben. Wenn man dann nicht richtig gut schwimmen kann, wird es dann richtig doof.
0: Mhm. Toni Rösler von der DLRG Sachsen warnt vor den Gefahren durch das Niedrigwasser, zum Beispiel in unseren Flüssen wie der Elbe. Sein Vorschlag, baden im Freibad oder am bewachten Ufer. Also kommt gut und sicher durch den Hitzi-Schwitzi-Tag mit MDR Jump.

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9: 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Es ist 11.30 Uhr und alles, was heute wichtig ist, jetzt mit Ralf Valencia.
10: Die Staatsanwaltschaft Gera hat Anklage gegen einen Lehrer aus dem Saale-Orla-Kreis erhoben. Wie die Thüringer Allgemeine berichtet, wird dem Mann unter anderem sexueller Missbrauch von Kindern vorgeworfen. Die Staatsanwaltschaft listet Taten gegen 6 Mädchen auf. Die Vorwürfe gegen den Lehrer waren im November bekannt geworden. Er sitzt seitdem in Untersuchungshaft. In der ukrainischen Stadt Maranez ist bei einem russischen Angriff ein Säugling getötet worden. Nach Behördenangaben kam der 3 Monate alte Junge beim Einschlag einer Drohne in ein Wohnhaus ums Leben. Außerdem seien 11 Menschen verletzt und mehrere mehrstöckige Wohnhäuser beschädigt worden. Die neue Unstrutbrücke im Burgenlandkreis soll heute in ihre endgültige Position gebracht werden. Sie war seit Mittwoch über den Fluss geschoben worden und soll die alte Brücke ersetzen. Geplant ist, das Bauwerk im Oktober für den Verkehr freizugeben. Das Land Sachsen-Anhalt hat rund 11 Millionen Euro in das Projekt investiert.
9: Und jetzt aus unserem MDR-Jump-Verkehrszentrum noch der Blick auf die Straßen zur A2 Richtung Berlin. Zwischen Allerengersleben und Bornstedt jetzt 4 Kilometer Stau, 15 Minuten braucht ihr länger. Der Grund ist ein defekter LKW im Baustellenbereich. A17 Richtung Dresden, zwischen Grenzübergang Breitenau-Schönwald und Bad Gottleuber, Stauzeit von 10 Minuten. A72 Richtung Leipzig, zwischen Chemnitz Süd und Kreuz Chemnitz 3 Kilometer Stau. Wegen der Bauarbeiten braucht ihr auch hier 10 Minuten länger. Im Landkreis Sächsische Schweiz-Osterzgebirge zwischen Wünschendorf und Abzweig Liebetal Behinderungen nach einem Wildunfall. Im Landkreis Bautzen ist die Straße zwischen Seligstadt und Fischbach weiter nach einem Unfall gesperrt. Und in Halle auf der B91 Merseburger Straße Höhe Florian-Geyer-Platz gibt es noch bis voraussichtlich 14 Uhr Behinderungen wegen einer Demo. Die Blitzer unter anderem auf der A4 Frankfurt Richtung Dresden zwischen Hermsdorf Ost und Rüdersdorf und einer auf der A4 Richtung Görlitz zwischen Burkau und Uhüst. Auf der B6 wird geblitzt in Dresden-Kossebaude Richtung Meißen, in Chemnitz einer in der Zwickauer Straße stadtauswärts Höhe Barbarossa-Straße und in Stadt-Ilm in der Ilmenauer Straße stadtauswärts. Wenn ihr unterwegs aber mehr Blitzer entdeckt oder auch noch Staus seht, meldet's bei uns. Mit einem kostenlosen Anruf geht's unter der 0800 123 2340. Dankeschön. Knalle Sonne. Was macht die? Treibt die Temperaturen hoch. In Seehausen sind wir bei 29 Grad. Neuhaus am Rennweg heute Vormittag 28. In Leipzig schon über die 30 drüber. Und bei bis zu 37 Grad. Nachmittags und abends von Westen einzelne Schauer und Gewitter. Die bringen dann die lang ersehnte Abkühlung. Morgen zum Sonntag 29. Zum Start in die neue Woche nur noch bis maximal 24 Grad. Wechselhaft mit Schauern wird es dazu.
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0: Bis zu 37 Grad und pralle Sonne. Heiße Grüße damit an unsere Festivalfreundinnen und Freunde auf dem Highfield. Präsentiert von MDR Jump. Bei den Wetteraussichten lasse ich das Line-Up mal erstmal hinten runterfallen. Mich beschäftigt vielmehr, wie haltet ihr das denn aus heute? Bis zu 37, das muss da irre sein auf dem Festivalgelände. Wie schützt ihr euch, wie behaltet ihr einen kühlen Kopf?
1: Was ganz super war, das hatten wir letztes Jahr entdeckt, es gibt so selbstkühlende Handtücher. Die haben übelst gut geholfen. Die sind so wie so gummiartig, da fühlt man ein bisschen Wasser rein und dann kühlen die einfach total entspannt, gerade wenn du am Zelt oder so sitzt.
2: Tiefgefrorene Weintrauben, zum ersten Mal ausprobiert, ist aber genial. Es gibt so einen kleinen Fructose-Schock nochmal, ne? Also Zucker kühlt und also lutscht es erst und danach ist es wie eine Weintraube und dann kraust es runter und dann ist schön.
3: Wäre jetzt nicht frisch bei den Temperaturen?
4: Na, ins Wasser gehen.
5: Langärmliche Klamotten anziehen, das funktioniert wirklich. Nee, doch, das ist ein Funktionsshirt. Da hast du keinen Sonnenbrand. Top.
6: Immer die Käppis schön nass machen, das kühlt den Kopf.
7: Nacken kühl halten. So gut es eben geht, wenn man Kühlpacks hat. Ansonsten immer mal mit einfach Wasser nass machen an den Wasserstellen, überall.
3: Warum Nacken?
7: Na, da gehen die Gefäße zum Kopf, da bleibt es hirnkühl. Das macht dann weniger Kopfschmerzen.
0: Das sind geniale Tricks, die unser rasender Reporter Lars Wohlfahrt da eingesammelt hat auf dem Highfield Festival. Wir machen es uns schön, noch einmal das Highfield genießen. Wahrscheinlich ja zum letzten Mal am Stürmtaler See bei Leipzig, präsentiert von MDR Jump. Aber wenn ich weiß, wer da alles auf der Bühne steht, dann wird es mir schon wieder dann doch ziemlich heiß. Da kribbelt der Tanzfuß. Im Hüpfmodus freue ich mich zum Beispiel morgen Abend auf die Beatsteaks. Ja. Wie dolle? Ah, das kann man jetzt leider im Radio gar nicht so gut sehen, aber ich stapfe einfach schon mal los mit den Beatsteaks hier bei MDR Jump.

0: Junge, Junge, was für ein Knallerwochenende. Natürlich mit MDR Jump. Ja, wir haben gerade auch schon gehört, wie sich die Besucherinnen und Besucher der letzten Ausgabe vom Highfield Festival am Stürmtaler See abkühlen. Ja, ich fand interessant die Sache mit dem selbstkühlenden Handtuch. Muss ich mal irgendwie rausfinden. Ne? Beim Feiern abkühlen ist natürlich dringend angeraten bei dem Wetter. Abkühlung dürften heute aber auch die vielen Familien brauchen, ihre kleinen Mäuse in einen neuen Lebensabschnitt schicken. Einschulungssamstag hier bei uns im Osten. Wir wünschen viele neue Freunde, Spaß und natürlich auch immer den Mut zu haben, mal nachzufragen, wenn irgendwas nicht so ganz klar ist. Und auch unsere MDR-Jump-Hörerinnen und Hörer haben natürlich viele liebe Grüße dagelassen heute zum großen Tag.
1: Hallo liebe Erstklässler, ich wünsche euch ganz viel Erfolg und auch wenn es mal schwierig wird oder anstrengend, durchhalten, es wird besser und ihr werdet eine gute Zeit haben.
0: Na, auf jeden Fall. Und mein lieber Kollege Chris Löwe, der ist mittendrin in der Einschulungsfeierei in Nordsachsen, genauer in Mügeln. Was da aktuell los ist, das erzählt er uns dann gleich, und zwar schon in den nächsten 20 Minuten hier bei MDR Jump.

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8: Um 12 Uhr mit Ralf Valencia. Angesichts der Waldbrände fordert die Forstwirtschaft in Deutschland eine bessere Früherkennung. Der Präsident des Dachverbands Christian Haase sagte der Rheinischen Post, man müsse akzeptieren, dass Waldbrände künftig häufiger auftreten könnten. Umso entscheidender seien moderne Frühwarnsysteme. Nötig sei zudem eine Infrastruktur, die eine schnelle Brandbekämpfung ermögliche, wie etwa befahrbare Forstwege. Außerdem brauche man mehr Mischwälder, die besser an den Klimawandel angepasst seien. Bei dem Waldbrand nahe Plauen liegt der Schwerpunkt nun auf der Erkennung von Glutnestern. Bei dem schweren Erdbeben auf der indonesischen Floresinsel sind mindestens 38 Menschen ums Leben gekommen. Nach Angaben der indonesischen Behörden wurden mindestens 13 Menschen verletzt. Rettungskräfte suchen in den Trümmern nach weiteren Opfern. Das Beben der Stärke 7,7 hatte am Morgen die Insel erschüttert. Das Ausmaß der Zerstörung ist noch nicht vollständig abzusehen. In vielen Pflegeheimen herrschen in diesem Sommer gefährliche Temperaturen. Das ist das Ergebnis einer Umfrage der Gewerkschaft Verdi unter mehr als 300 Beschäftigten von Pflegeeinrichtungen. 40% von ihnen stellten demnach Temperaturen über 30 Grad fest. Mehr als 12% meldeten Spitzenwerte über 35 Grad. Verdi-Vorständin Silvia Bühler sagte den Funke-Zeitungen, das sei für die Beschäftigten unerträglich und habe schwere Folgen für die Bewohner. 11% der Beschäftigten hätten von Kreislaufzusammenbrüchen bei Bewohnern berichtet, 9% von Todesfällen. In Afghanistan haben die islamistischen Taliban ihre Machtübernahme vor 5 Jahren gefeiert. Auf Fernsehbildern war zu sehen, wie aus einem Militärhubschrauber Blumen über der Hauptstadt Kabul ab.

0: sei seit 2022 kontinuierlich gestiegen. Ab September will die Kirche 18-Jährige mit einer Postkartenaktion und im Internet auf ihre Beratungsangebote aufmerksam machen. Das waren die Nachrichten.
1: Und jetzt aus unserem MDR-Jump-Verkehrszentrum der zuverlässigste Verkehrsservice im Osten. Zur A2 Richtung Berlin. Ihr braucht viel Geduld zwischen Allerengersleben und Bornstedt. Wegen Bauarbeiten gibt's 4 Kilometer Stau, 20 Minuten Wartezeit. A13 Richtung Berlin, halbe Stunde Stauzeit an der Baustelle zwischen Lübbenau und Duben. A17 Richtung Dresden zwischen Grenzübergang Breitenau-Schönwald und Bad Gottleuber, 15 Minuten Stau. A72 Richtung Leipzig zwischen Chemnitz-Süd und Kreuz Chemnitz, 3 Kilometer Stau. Wegen Bauarbeiten hier 10 Minuten Wartezeit. Im Landkreis Bautzen ist die Straße zwischen Seligstadt und Fischbach nach einem Unfall gesperrt und in Rudolf Stadt auf der B90 im Bereich Schaler Chaussee. Hier sind Pferde auf der Fahrbahn. Blitzer immer online auf mdrjump.de und natürlich auch in unserer App. Aktuell wird auf der A4 geblitzt. Frankfurt Richtung Dresden zwischen Hermsdorf Ost und Rüdersdorf und in Richtung Görlitz zwischen Burkau und Uist. Blitzer auf der B6 in Dresden-Kossebaude Richtung Meißen, einer in Chemnitz, in der Zwickauer Straße stadtauswärts, Höhe Barbarossa Straße und in Stadt Ilm in der Ilmenauer Straße stadtauswärts. Ihr seid unterwegs heute Mittag und entdeckt mehr Blitzer oder seht noch Staus? Meldet das gern bei uns mit einem kostenlosen Anruf unter der 0800 123 2340. Dankeschön! Und damit ab zur Hitze. Im Moment in Magdeburg 31 Grad, Aue schon bei 32 Grad, in Meiningen noch relativ frisch bei 27 Grad. Das wird heute echt ein Hitzehammer mit bis zu 37 Grad. Dazu auch immer schwüler, weil zum Nachmittagabend von Westen einzelne Schauer und Gewitter anstehen. Die bringen dann die lang ersehnte Abkühlung. Ja, es wird ab morgen immer mal wieder Schauer geben. Dazu der Sonntag noch bis 29 Grad, aber der Start in die neue Woche dann nur noch maximal frische 24.
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0: 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Hitze hin oder her, wir begleiten euch durch dieses Wochenende, egal ob ihr beim letzten Highfield Festival am Stürmtaler See mit uns feiert oder ja mit eurer Familie den neuen Lebensabschnitt eurer ABC-Schützen im Garten zelebriert. Unser MDR Jump-Kollegen sind vor Ort, Chris Löwe zum Beispiel. Der hat sich sein Reportermikrofon geschnappt, ist in den Landkreis Nordsachsen gefahren zur Einschulungsfeier der Grundschule ab. Baum im Mügelner Ortsteil Schweter. Und da ist, glaube ich, auch schön warm.
1: Temperaturen eher heute wie Süditalien. Der Sommer gibt noch mal alles an diesem Schulanfangstag, aber in der kleinen süßen Kirche in Naundorf, diesem schön weiß gestrichenen Emporen, den bunten Fenstern, da war es trotz der bestimmt 200 Gäste hier bis gerade eben noch wirklich angenehm kühl. Hier ist die Schulanfangsfeier der Grundschule in Schweter gestartet. Familien und ABC-Schützen alle super aufgeregt. Das war ganz süß, alles schick angezogen. Gerade eben ging es dann mit der Kutsche dann noch rüber in den Nachbarort, nach Schweter, wo dann die eigentliche Schule ist. Und gleich gibt es dann den großen Moment, wenn dann unsere MDR-Jump-Zuckertüten überreicht werden. Ein Teil von den fast 80.000 Zuckertüten, die wir allein in diesem Jahr an die Kids verschenken. Also es wird wieder was ganz Besonderes.
0: Oh, und Chris Löwe ist mittendrin. Wir sind gespannt, welche Geschichten er von der Einschulungszeremonie an dieser schönen Grundschule Apfelbaum im Mügelner Ortsteil später dann mitbringen wird. Wir hören das alles hier bei MDR Jump.

Ich mach mal das Mikro an, dann hört er mich auch. Guter Move hier bei MDR Jump. Alle unterwegs in Dresden, fahrt bitte vorsichtig. In der Berthold-Hauptstraße haben wir gerade im MDR Jump Verkehrszentrum gemeldet bekommen, da fehlen mehrere Gullideckel auf der Fahrbahn. Also richtig gut gucken in Dresden, Berthold-Hauptstraße, mehrere Gullideckel, die fehlen da. Ja, alle Meldungen aus unserem MDR Jump Verkehrszentrum bekommt ihr dann natürlich gleich nach den 12:30 Nachrichten hier bei MDR Jump.

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3: 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Es ist gleich 12.30 Uhr und das Wichtigste heute Mittag jetzt mit Ralf Valencia.
4: Die britische Billigfluglinie EasyJet hat rund 100 Flüge von französischen Flughäfen gestrichen. Grund ist ein Streik des Kabinenpersonals. Nach Angaben der Gewerkschaften sind rund die Hälfte der in Frankreich stationierten Flugbegleiter des Unternehmens an dem Streik beteiligt. Auslöser ist Unmut über wiederholte Änderungen von Dienstplänen. In der ukrainischen Stadt Maranets ist bei einem russischen Angriff ein Säugling getötet worden. Nach Behördenangaben kam der 3 Monate alte Junge beim Einschlag einer Drohne in ein Wohnhaus ums Leben. Außerdem seien 11 Menschen verletzt und mehrere mehrstöckige Wohnhäuser beschädigt worden. Der Bahnhof nahe dem Tesla-Werk in der Nähe von Berlin öffnet später als gedacht. Ursprünglich war die Eröffnung des neuen Bahnhofs Fangschleuse für heute geplant. Durch Arbeiten an der Strecke zwischen Erkner und Frankfurt-Oder kam es aber zu Verzögerung. Die Bahn rechnet auf der Strecke mit insgesamt 16.000 Reisenden täglich.
3: Wie versprochen, aus dem MDR Jump Verkehrszentrum fischt der frische Blick auf die Straßen A2 Richtung Berlin zwischen Allerengersleben und Bornstedt. 4 Kilometer Stau wegen Bauarbeiten braucht ihr hier 10 Minuten länger. A13 Richtung Berlin zwischen Lübbenau und Duben Stau an der Baustelle. A72 Richtung Leipzig zwischen Chemnitz Süd und Kreuz Chemnitz staut sich wegen Bauarbeiten. 3 Kilometer, hier braucht ihr auch 10 Minuten länger. Vorsichtig fahren im Landkreis Harz zwischen Trautenstein und Benneck. Stein sind Kühe auf der Fahrbahn. Stadtverkehr Dresden aufpassen. In der Berthold-Hauptstraße fehlen mehrere Gullideckel auf der Fahrbahn. Und im Landkreis Bautzen ist die Straße zwischen Seligstadt und Fischbach nach einem Unfall gesperrt. Geblitzt wird unter anderem auf der A4 Frankfurt Richtung Dresden zwischen Hermsdorf Ost und Rüdersdorf. Der A4 in Richtung Görlitz zwischen Burkau und Uhüst. Wir haben Blitzer auf der B6 in Dresden-Kossebaude Richtung Meißen in Chemnitz. In der Zwickauer Straße stadtauswärts in Höhe Barbarossa Straße und einer noch in Stadt-Ilm. In der Ilmenauer Straße stadtauswärts. Wenn ihr unterwegs aber mehr Blitzer entdeckt oder auch noch Stau seht, dann meldet das gern bei uns mit einem kostenlosen Anruf unter der 0800 123 2340. Dankeschön. Jetzt geht's ja los hier. Auweia, die Hitzekeule ist ausgepackt in Halle. 34 Grad. Wir haben in Plauen 33 Grad und im thüringischen Schwarzburg sogar schon 35 Grad zum Samstagmittag. Maximal 37 Grad gibt's heute noch und dazu wird es so richtig unangenehm nachmittags und abends schwül auch noch. Von Westen ziehen schon einzelne Schauer und Gewitter auf. Die bringen dann aber ab morgen die lang ersehnte Abkühlung. Morgen noch 28 Grad, immer mal kräftige Regengüsse. Und auch zum Start in die neue Woche dann wechselhaft das Schauerwetter bei höchstens noch 24 Grad.
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MDR Jump ist hier. Zusammen kämpfen wir uns durch dieses hitzi-schwitzi-Wochenende. Wir haben zum Teil schon 35 Grad. Kühlen wir uns doch mit einem tierisch guten Lieblingshit ab. Den spendiert uns ja die zahme Antilope Tame Impala zusammen mit K-Pop-Star Jennie. Dracula, jetzt hier bei MDR Jump.

Radar Verkehrszentrum. Gleich zwei Sofortmeldungen gibt es. Die erste ist wichtig für alle unterwegs auf der A4 Frankfurt Richtung Frankfurt. Vorsicht in Höhe Dresden-West. Am Dreieck liegen Fahrzeugteile auf der Fahrbahn und aufpassen auf der A14 Richtung Schwerin zwischen Kreuz Magdeburg und Dahlen-Barsleben. Ein Plasteteil auf der linken Spur.

0: Wir von MDR Jump sind dabei am Zuckertütentag in Mügeln zum Beispiel. In Nordsachsen ist Kollege Chris Löwe unterwegs, verschenkt unsere MDR Jump Zuckertüten an die kleinen ABC-Schützen. Meine Zuckertüte und mich haben die damals alle ausgelacht, weil ich kleiner war als das Ding, ne? Sehr viel kleiner. MDR Jump Stammhörer Daniel aus Eisenberg hat wohl Ähnliches erlebt.
1: Liebe Annie, da sitzen wir im selben Boot. Ich bin mit 45 Jahren auch plus 1,64 groß und meine Zuckertüte, die war früher auch größer wie ich.
0: Sagst du was, ne? Die kleinen Mäusen und ihren Familien. Alles Liebe für den neuen Lebensabschnitt. Wünscht euch von Herzen, euer MDR Jump.

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9: Um 13 Uhr mit Ralf Valencia. Angesichts der Waldbrände fordert die Forstwirtschaft in Deutschland eine bessere Früherkennung. Der Präsident des Dachverbandes Christian Haase sagte der Rheinischen Post, man müsse akzeptieren, dass Waldbrände künftig häufiger auftreten könnten. Umso entscheidender seien moderne Frühwarnsysteme. Nötig sei zudem eine Infrastruktur, die eine schnelle Brandbekämpfung ermögliche, wie etwa befahrbare Forstwege. Bei dem Waldbrand nahe Plauen liegt der Schwerpunkt nun auf der Erkennung von Glutnestern. Die Wirtschaftsweise Veronika Grimm hat beim Thema Klimawandel eine mangelnde Weitsicht in der Politik kritisiert. Grimm sagte dem Kölner Stadtanzeiger, beispielsweise das Sonntagsfahrverbot für Lkw zu lockern, sei zwar eine richtige Maßnahme, es wäre aber gut, sich auf solche Situationen vorzubereiten, statt ad hoc zu reagieren. Die Auswirkungen des Klimawandels seien vorhersehbar. Grimm warnte zudem vor steigenden Preisen infolge des Niedrigwassers auf deutschen Flüssen. Bei dem schweren Erdbeben auf der indonesischen Floresinsel sind mindestens 38 Menschen ums Leben gekommen. Nach Angaben der indonesischen Behörden wurden mindestens 13 Menschen verletzt. Rettungskräfte suchen den Trümmern nach weiteren Opfern. Das Beben der Stärke 7,7 hatte am Morgen die Insel erschüttert. Das Ausmaß der Zerstörung ist noch nicht vollständig abzusehen. In vielen Pflegeheimen herrschen in diesem Sommer gefährliche Temperaturen. Das ist das Ergebnis einer Umfrage der Gewerkschaft Verdi unter mehr als 300 Beschäftigten von Pflegeeinrichtungen. 40% von ihnen stellten demnach Temperaturen von über 30 Grad fest. Mehr als 12% meldeten Spitzenwerte über 35 Grad. Verdi-Vorständin Silvia Bühler sagte den Funke-Zeitungen, das sei für die Beschäftigten unerträglich und habe schwere Folgen für die Bewohner. In Afghanistan haben die islamistischen Taliban ihre Machtübernahme vor 5 Jahren gefeiert. Auf Fernsehbildern war zu sehen, wie aus einem Militärhubschrauber Blumen über der Hauptstadt Kabul abgeworfen wurden. Auch in anderen Landesteilen gab es Zeremonien und Autokorsos. Die Islamisten hatten Kabul am 15. August 2021 praktisch ohne Gegenwehr eingenommen, nachdem die NATO und die USA den Abzug ihrer Truppen angekündigt hatten. Heute steckt Afghanistan in einer schweren humanitären Krise. Das waren die Nachrichten.

0: gesperrt. Blitzer bei uns, immer online auf mdrjump.de und natürlich auch in unserer App. Aktuell wird auf der A4 geblitzt. Frankfurt Richtung Dresden, zwischen Hermsdorf Ost und Rüdersdorf und in Richtung Görlitz, zwischen Burkau und Uist. Blitzer auch auf der B6 in Dresden-Kossebaude Richtung Meißen. In Chemnitz in der Zwickauer Straße stadtauswärts, Höhe Barbarossa-Straße. Blitzer auch in Halle, in der Paul-Singer-Straße in beiden Richtungen und in Stadt-Ilm einer in der Ilmenauer Straße stadtauswärts. Ihr entdeckt unterwegs mehr Blitzer oder seht noch Staus, dann meldet das bei uns. Geht mit einem kostenlosen Anruf unter der 0800 123 2340. Dankeschön. Wir müssen da heute zusammen einfach nochmal durch. Danach wird es ja ein bisschen kühler. Aktuell in Gentin 32 Grad, Altmittweida 34 Grad, in Gera 33 Grad. Und bei bis zu 37 Grad müssen wir so ab Nachmittag, spätestens zum Abend hin, von Westen mit einzelnen Schauern und Gewittern rechnen. Die bringen aber die lang ersehnte Abkühlung. Sie naht morgen bis 28 Grad. Dazu immer mal kräftige Regengüsse und auch zum Start in die neue Woche wechselhaftes Schauerwetter bei dann höchstens nur noch 24 Grad.
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Kurz nach eins haben wir es. Aus dem MDR-Jump-Verkehrszentrum gibt es eine Sofortmeldung, die wichtig ist für alle unterwegs auf der A71. Die Autobahn ist Richtung Schweinfurt zwischen Gräfenroda und Oberhof jetzt nach einem Unfall gesperrt.

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1: Wir kämpfen uns tapfer zusammen durch den Hitzi-Schwitzi-Samstag. Ja, auch bei der letzten Ausgabe unseres geliebten Highfield-Festivals am Stürmtaler See bei Leipzig, präsentiert von MDR Jump. Ja, unser MDR Jump-Team vor Ort schwitzt fleißig mit euch mit. Ja, wir sind bereit, mit euch zu quatschen, mit euch in den See zu hüpfen und die genialen Acts live auf der Bühne abzufeiern. Und unser Reporter Lars Wohlfahrt, der entdeckt dabei auch immer wieder fetzige Abkühlungsmethoden.
2: Fällt dir ein Kleidungsstück ein, was du trägst, was ja niemand anhat?
3: Mein Hut.
2: Was hast du dir einfallen lassen?
3: Ich habe einen Froschhut auf.
2: Stimmt, das ist ein Frosch. Er sah aus wie eine Melone von da hinten.
3: Nein, das ist ein Frosch. Nein, ich habe den selber gehäkelt. Nein, stimmt nicht.
1: Das muss an der Sonne liegen. Aber so ein Froschhut scheint gut gegen Hitze zu funktionieren. Wäre vielleicht auch die perfekte Kopfbedeckung bei der Einschulungsfeier mit der Familie nachher im Garten. Egal welches Tier. Hauptsache, ihr versteckt euch vor der knalligen Sonne.

das MDR-Jump-Verkehrszentrum mit einer Sofortmeldung. Wichtig für alle unterwegs auf der A4 Richtung Frankfurt. Gut aufpassen, in Höhe Nora auf der rechten Spur liegt ein Reifen.

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7: Schönes Hitzewochenende mit MDR Jump. Es ist gleich 13.30 Uhr. Alles, was Samstagmittag wichtig ist, jetzt mit Ralf Valencia.
8: Die britische Billigfluglinie EasyJet hat rund 100 Flüge von französischen Flughäfen gestrichen. Grund ist ein Streik des Kabinenpersonals. Nach Angaben der Gewerkschaften sind rund die Hälfte der in Frankreich stationierten Flugbegleiter des Unternehmens an dem Streik beteiligt. Auslöser ist Unmut über wiederholte Änderungen von Dienstplänen. Bei einem israelischen Luftangriff im Südlibanon sind nach Regierungsangaben mindestens 7 Menschen getötet und 2 weitere verletzt worden. Demnach wurde ein Haus in den Außenbezirken der Stadt Ansar getroffen. Nach Angaben der israelischen Armee sollte ein Hisbollah-Stützpunkt getroffen werden. Der Bahnhof nahe dem Tesla-Werk in der Nähe von Berlin öffnet später als gedacht. Ursprünglich war die Eröffnung des neuen Bahnhofs Fangschleuse für heute geplant. Durch Arbeiten an der Strecke zwischen Erkner und Frankfurt-Oder kam es aber zur Verzögerung. Die Bahn rechnet auf der Strecke mit insgesamt 16.000 Reisenden täglich.
7: Und wie gewohnt an dieser Stelle aus unserem MDR Jump Verkehrszentrum noch der Blick auf die Straßen. Vorsicht noch auf der A4 Richtung Frankfurt in Höhe Nora. Auf der rechten Spur liegt ein Reifen. Die A14 Richtung Magdeburg ist zwischen Halle-Peißen und Halle-Tornau nach einem Unfall gesperrt. A71 Richtung Schweinfurt zwischen Grevenroda und Oberhof Behinderungen nach einem Unfall. Die B115 ist zwischen den Abzweigen Niesky und See nach einem Unfall in beiden Richtungen gesperrt und auf der B169 Döbeln-Rieser am Abzweig Hohenbussen Behinderungen ebenfalls nach einem Unfall. Die Blitzer stehen heute Mittag unter anderem auf der A4 Richtung Görlitz zwischen Burkau und Uist. Es wird auf der B6 in Dresden-Kossebaude Richtung Meißen geblitzt. Blitzer auf der B107 zwischen Rotersdorf und Trebsen. In Chemnitz in der Zwickauer Straße stadtauswärts Höhe Barbarossastraße. In beiden Richtungen stehen sie in Halle in der Paul-Singer Straße und einer noch in Stadt-Ilm in der Ilmenauer Straße stadtauswärts. Wenn ihr unterwegs aber mehr Blitzer entdeckt oder auch noch Staus seht, meldet das bei uns. Mit einem kostenlosen Anruf geht's unter der 0800 123 2340. Dankeschön. Das ist der Wahnsinn. Einfach nur der Wahnsinn. Oschatz meldet 36 Grad. In Magdeburg 34 Grad. Weimar 33 Grad. 37 Grad ist Tageshöchstwert. Und zum Abend wird es dann auch noch so schwül. Da ziehen von Westen einzelne Schauer und Gewitter auf. Ja, und die bringen dann die Abkühlung morgen bis 28 Grad und morgen dann auch öfter und vor allem überall mal kräftige Regengüsse. Der Start in die neue Woche mit wechselhaftem Schauerwetter bei höchstens noch 24 Grad.
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0: MDR Jump ist hier. Ich weiß, wir kämpfen uns heute zusammen durch den Hitze-Hammer-Samstag. Ja, wie die Partybiester dem letzten Highfield-Festival am Stürmtaler See bei Leipzig da ihre Ehre erweisen. Das hört ihr natürlich hier bei MDR Jump. Unser Team ist unterwegs und natürlich begleiten wir euch ja, mit unseren legendären MDR-Jump-Zuckertüten auch durch den aufregenden Einschulungstag. Die kleinen Mäuse feiern mit ihren Familien den neuen Lebensabschnitt. Zwei Gedanken dazu. Erstens, die Schokolade in den Zuckertüten, die dürfte bei ca. 35 Sekunden Aufenthalt im Freien zur Schokosoße werden. Und wer abends für seine Familie im Garten ein kleines Feuerwerk geplant hat oder weiß nicht, Stockbrot oder Feuerschale, das ist aktuell eine richtig doofe Idee, sagt unser Stammhörer.
1: Hier ist der Holzmischel aus Rosenbach. Ich bin Feuerwehrmann mit Leidenschaft, aber wir haben zurzeit sehr viel zu tun mit Waldbränden. Deswegen bitte Eltern von den Schulanfängern, bitte heute Abend und auch in der nächsten Zeit kein Feuer mehr machen, weil man nicht weiß, wie das Feuer ausgeht. Egal aus welcher Größe, man weiß nicht, wo die Funken hinfliegen. Jedes bisschen Wind, was kommt, kann was entzünden, auch zu Hause im Garten, wenn man sagt, man hat hier Wasserschlauch etc.
0: Ach, da nützt dann nicht so viel. Dankeschön an den, wie sagt der Holzmichel aus Rosenbach. Hier bei MDR Jump begleiten wir euch aber mit einem Feuerwerk aus den Lieblingshits durch den Nachmittag gleich mit Bernadette Hirschfelder ab 14 Uhr. Ich schiebe uns hier noch eine Runde mit One Republic an Need Your Love läuft bei MDR Jump.

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10: Um 14 Uhr mit Ralf Valencia. Angesichts der Waldbrände fordert die Forstwirtschaft in Deutschland eine bessere Früherkennung. Der Präsident des Dachverbands Christian Haase sagte der Rheinischen Post, man müsse akzeptieren, dass Waldbrände künftig häufiger auftreten könnten. Umso entscheidender seien moderne Frühwarnsysteme. Nötig sei zudem eine Infrastruktur, die eine schnelle Brandbekämpfung ermögliche, wie etwa befahrbare Forstwege. Bei dem Waldbrand nahe Plauen liegt der Schwerpunkt nun auf der Erkennung von Glutnestern. Die Wirtschaftsweise Veronika Grimm hat beim Thema Klimawandel eine mangelnde Weitsicht in der Politik kritisiert. Grimm sagte dem Kölner Stadtanzeiger, beispielsweise sei das Sonntagsfahrverbot für Lkw zu lockern eine richtige Maßnahme, es wäre aber gut, sich auf solche Situationen vorzubereiten, statt ad hoc zu reagieren. Die Auswirkungen des Klimawandels seien vorhersehbar. Grimm warnte zudem vor steigenden Preisen infolge des Niedrigwassers auf deutschen Flüssen. Bei dem schweren Erdbeben auf der indonesischen Floresinsel sind mindestens 38 Menschen ums Leben gekommen. Nach Angaben der indonesischen Behörden wurden mindestens 13 Menschen verletzt. Rettungskräfte suchen in den Trümmern nach weiteren Opfern. Das Beben der Stärke 7,7 hatte am Morgen die Insel erschüttert. Das Ausmaß der Zerstörung ist noch nicht vollständig abzusehen. In Afghanistan haben die islamistischen Taliban ihre Machtübernahme vor 5 Jahren gefeiert. Auf Fernsehbildern war zu sehen, wie aus einem Militärhubschrauber Blumen über der Hauptstadt Kabul abgeworfen wurden. Auch in anderen Landesteilen gab es Zeremonien und Autokorsos. Die Islamisten hatten Kabul am 15. August 2021 praktisch ohne Gegenwehr eingenommen, nachdem die NATO und die USA den Abzug ihrer Truppen angekündigt hatten. Heute steckt Afghanistan in einer schweren humanitären Krise. Mit einem Gottesdienst ist in Polen die größte Marienstatue Europas eingeweiht worden. Das Denkmal für die Mutter Gottes hat eine Gesamthöhe von mehr als 55 Metern. Es steht in dem Dorf Konotopiew bei Torun. Das Bauwerk wurde für geschätzte 23 Millionen Euro von einem privaten Stifter errichtet. Zu seiner Motivation erklärte der Unternehmer, er habe die Statue aus Dankbarkeit gegenüber Maria errichten lassen. Das waren die Nachrichten.
11: Und jetzt hier bei MDR Jump natürlich der zuverlässigste Verkehrsservice im Osten. Wir schauen gemeinsam auf die Straßen und es geht los mit der A9 Richtung Berlin. Zwischen Köselitz und Kleinmarzehns gibt es im Moment 4 Kilometer Stau. Hier gab es 2 Unfälle und ihr braucht 20 Minuten länger. Denkt hier bitte an die Rettungsgasse. Stau wegen Bergungsarbeiten haben wir auf der A14 Richtung Magdeburg. Zwischen Halle Ost und Halle Tornau braucht ihr 20 Minuten länger. A17 Richtung Dresden, zwischen Grenzübergang Breitenau-Schönwald und Bad Gottleuba gibt es ebenfalls Stau, auch hier hier eine halbe Stunde plus. 10 Minuten länger auf der A72 Richtung Leipzig. Zwischen Chemnitz Süd und Kreuz Chemnitz

0: 0331 230 2340. Dankeschön. Das letzte Highfield wird heute zum Hotfield. Hier ist MDR Jump und ein letztes Mal feiern wir am Stürmtaler See. Und ausgerechnet heute knallt der Sommer richtig rein. Bis zu 38 Grad und jede Menge Sonne. Gut, dass die Abkühlung direkt neben der Bühne liegt, ja? Stürmtaler See, sage ich nur. Morgen ist dann der Hitzehammer vorbei. Nur noch 23 bis 28 Grad.
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Die Hitze tut den Magdeburgern gut. Hier ist MDR Jump an diesem Samstag. Und der erste FC Magdeburg ist heute beim VfL Osnabrück zu Gast. Beide wollen nach der Auftaktpleite endlich die ersten Punkte der Saison. Für Magdeburg läuft's gut. Aktuell führen sie mit 2:0 in Osnabrück.

0: Platz 9 in Europa und Ada Junghans strahlt. Hier ist MDR Jump an diesem heißen Samstag und die erst 21-jährige Geherin vom Erfurter LAC hat bei der EM in Birmingham richtig abgeliefert. Platz 9 über die Marathondistanz und Ada ist danach vor allem eins. Super stolz und zufrieden, wie sie uns erzählt hat.
1: Ich bin sehr zufrieden. Also einmal von der Platzierung her, das hätte ich nicht gedacht und auch von der Zeit her. Das war richtig gut. Die Vorbereitung lief nicht ganz optimal. Ich hatte ein bisschen Verletzungsprobleme. Und auch die Strecke war jetzt wirklich nicht einfach. Ein bisschen profiliert und auch der Untergrund muss man sehr aufpassen immer, dass man da nicht stolpert. Von daher bin ich sehr, sehr zufrieden, wie das jetzt gelaufen ist.
0: Und wir auch. Ada Junghans, Geherin vom Erfurter LAC, holt Platz 9 bei der EM in Birmingham. Top 10 in Europa. Und ich glaube, ganz Erfurt wird heute feiern. Hier ist MDR Jump, gleich mit Avicii. Und das hier ist Leonie.

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4: Und damit haben wir es gleich 3:30. Hier ist MDR Jump und die News zur halben Stunde jetzt mit Ralf Valencia.
5: Bei einem israelischen Luftangriff im Südlibanon sind nach Regierungsangaben mindestens 7 Menschen getötet und 2 weitere verletzt worden. Demnach wurde ein Haus in den Außenbezirken der Stadt Ansar getroffen. Nach Angaben der israelischen Armee sollte ein Hisbollah-Stützpunkt getroffen werden. Bei einem Busunglück in der Türkei sind 5 Menschen ums Leben gekommen. 11 weitere wurden nach Behördenangaben verletzt. Medienberichten, der Kleinbus war mit Mitgliedern einer Familie auf dem Weg zu einer Verlobungsfeier in den Südosten der Türkei. Dabei sei ein Reifen geplatzt und der Fahrer habe die Kontrolle über das Fahrzeug verloren. Im Landkreis Görlitz haben Unbekannte auf einem Firmengelände rund 400 Liter Diesel gestohlen. Wie die Polizei mitteilte, zapften die Täter den Kraftstoff aus mehreren Fahrzeugtanks ab. Der Wert des gestohlenen Diesels wird auf knapp 900 Euro geschätzt. Weiterer Schaden entstand laut Polizei nicht.
4: Wir blicken auf die Straßen mit den neuesten Meldungen aus dem MDR-Jump-Verkehrszentrum. Start mit der A2 Richtung Hannover. Zwischen Oechsleben und Allerengersleben gibt es im Moment 6 Kilometer Stau wegen Bauarbeiten. Hier braucht ihr eine halbe Stunde länger. 20 Minuten obendrauf kommen auf der A14 Richtung Magdeburg. Zwischen Halle Ost und Halle Turnau gibt es Stau wegen Bergungsarbeiten. Dann haben wir stockenden Verkehr an einer Baustelle auf der A72 Richtung Leipzig. Deswegen kommt es zwischen Chemnitz Süd und Kreuz Chemnitz zu 10 Minuten Wartezeit. A72 Richtung Hof zwischen Niederfrohna und Hartmannsdorf gibt es stockenden Verkehr durch einen defekten LKW. Und die B115 ist zwischen den Abzweigen Nieski und See nach einem Unfall in beiden Richtungen gesperrt. Meldung noch aus dem Landkreis Bautzen. Hier ist die Straße zwischen den Abzweigen Groß-Ergmannsdorf und Radeberg Süd wegen eines Grasbrands gesperrt. Und im Landkreis Leipzig ist die Straße zwischen den Abzweigen Karnsdorf und Röther ebenfalls wegen eines Grasbrandes gesperrt. Blitzer. Auf der A4 Richtung Görlitz zwischen Burkau und Uist, B6 in Dresden-Kossebaude Richtung Meißen. Dann wird geblitzt auf der B107 zwischen Rothersdorf und Trebsen. In Chemnitz stehen sie in der Zwickauer Straße stadtauswärts in Höhe Barbarossa-Straße. Und letzter Blitzer für diese Runde in Stadt-Ilm in der Ilmenauer Straße hier stadtauswärts. Habt ihr noch was gesehen? Staus, Blitzer, Dinge, die gar nicht auf die Straßen gehören? Ruft gerne durch. 0800 123 2340. Dankeschön. Ey, heute schmilzt alles, außer die Vorfreude auf den ersten Schultag. Hier ist MDR Jump an diesem Samstag. Und zum Schulanfang gibt's heute Sonne satt und Temperaturen bis 38 Grad. Die armen kleinen ABC-Schützen mit ihrer Schultüte, das schmilzt doch alles weg. Oh mein Gott. Später kommen dann einzelne Schauer und kräftige Gewitter, die diesen Hitzetag beenden. Morgen macht dann der Sommer einen ordentlichen Satz nach unten, maximal 28 Grad.
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Player Jump ist im Radio und der erste FCM dreht richtig auf. Es ist ein ziemlich heißer Fußballnachmittag. Magdeburg macht das nächste Tor in Osnabrück. Aktuell führen sie 3:0. Der FCM gegen Osnabrück. 14:40 Uhr hier.

Ey, und dieser Musiklehrer hatte verdammt gute Ohren. Hier ist MDR Jump am Samstag und Christa Sarandi wäre vielleicht nie Sänger geworden, wenn sein Musiklehrer ihn damals nicht fast in den Schulchor gezwungen hätte. Du gehst da jetzt rein. Der hatte nämlich längst gehört, ey, so dieser Junge, der kann echt singen. Chris selbst sagt heute, dass ihm genau diese Zeit das Selbstvertrauen für die Bühne gegeben hat. Mit 14 hat er dann seine erste Band gegründet und aus dem Jungen, der in den Chor geschubst werden musste, wurde irgendwann Berufsmusiker mit seinen ganz eigenen Songs. Hier ist Christa Sarandi, Good Old Days bei MDR Jump.

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5: Um 15 Uhr mit Ralf Valencia. Bundespräsident Frank-Walter Steinmeier hat zur Solidarität mit queeren Menschen aufgerufen. 3 Wochen nach dem Anschlag auf den Berliner CSD schrieb Steinmeier in einem Gastbeitrag für Zeit Online, viele queere Menschen hätten inzwischen Angst. Man könne nicht dulden, dass CSD-Paraden bedroht würden. Man verteidige gleiche Rechte und Selbstbestimmung. Sie seien die politische DNA des Landes. Heute findet ein CSD unter anderem in Plauen statt, in der nächsten Woche unter anderem in Zwickau, Magdeburg und Riesa. Angesichts der Waldbrände fordert die Forstwirtschaft in Deutschland eine bessere Früherkennung. Der Präsident des Dachverbands Christian Haase sagte der Rheinischen Post, man müsse akzeptieren, dass Waldbrände künftig häufiger auftreten könnten. Umso entscheidender seien moderne Frühwarnsysteme. Nötig sei zudem eine Infrastruktur, die eine schnelle Brandbekämpfung ermögliche, wie etwa befahrbare Forstwege. Bei dem Waldbrand nahe Plauen liegt der Schwerpunkt nun auf der Erkennung von Glutnestern. Die Wirtschaftsweise Veronika Grimm hat beim Thema Klimawandel eine mangelnde Weitsicht in der Politik kritisiert. Grimm sagte dem Kölner Stadtanzeiger, beispielsweise das Sonntagsfahrverbot für Lkw zu lockern, sei zwar eine richtige Maßnahme. Es wäre aber gut, sich auf solche Situationen vorzubereiten, statt ad hoc zu reagieren. Die Auswirkungen des Klimawandels seien vorhersehbar. Grimm warnte zudem vor steigenden Preisen infolge des Niedrigwassers auf deutschen Flüssen. Die Appelle von Augenärzten vor der partiellen Sonnenfinsternis hatten offenbar Erfolg. Der Berufsverband der Augenärztinnen und Augenärzte sagte dem Redaktionsnetzwerk Deutschland, schwere Verletzungen seien bisher nicht aufgetreten. In den großen Augenkliniken in Deutschland hätten sich jeweils höchstens bis zu 20 Patienten vorgestellt. Bei der partiellen Sonnenfinsternis verdeckte der Mond am Mittwoch bis zu 90% die Sonne. Mit einem Gottesdienst ist in Polen die größte Marienstatue Europas eingeweiht worden. Das Denkmal für die Mutter Gottes hat eine Gesamthöhe von mehr als 55 Metern. Es steht in dem Dorf Konotopie bei Torun. Das Bauwerk wurde für geschätzte 23 Millionen Euro von einem privaten Stifter errichtet. Zu seiner Motivation erklärte der Unternehmer, er habe die Statue aus Dankbarkeit gegenüber Maria errichten lassen. Das waren die Nachrichten.
6: Und jetzt hier bei MDR Jump, der zuverlässigste Verkehrsservice im Osten. Wir schauen gemeinsam auf die neuesten Meldungen aus dem MDR Jump Verkehrszentrum. Starten mit der A2 Richtung Hannover. Zwischen Irxleben und Allerengersleben gibt es im Moment 10 Kilometer Stau wegen Bauarbeiten. Hier braucht ihr ungefähr eine Dreiviertelstunde länger. Viertelstunde plus auf der A14 Richtung Magdeburg. Zwischen Halle Ost und Halle Thurnau gibt es Stau wegen Bergungsarbeiten. 10 Minuten drüber auf der A72 Richtung Leipzig. Zwischen Chemnitz Süd und Kreuz Chemnitz stockt es an einer Baustelle. Dann haben wir Fahrzeuge. Fahrzeugteiler auf der A72 Richtung Hof. Zwischen Chemnitz Süd und Stolberg Nord sind die auf der Fahrbahn. Die B115 ist zwischen den Abzweigen Nieski und See nach einem Unfall in beiden Richtungen gesperrt. Und auf der B173 zwischen Niederwieser und Chemnitz steht ein defekter PKW auf der rechten Fahrspur. Wir haben Grasbrand im Landkreis Bautzen. Hier ist die Straße zwischen dem Abzweigen Groß-Erkmannsdorf und Radeberg Süd gesperrt. Und ein Grasbrand auch im Landkreis Leipzig. Hier ist die Straße zwischen den Abzweigen Karnsdorf und Röther auch wegen eines Grasbrandes gesperrt. Die Blitzer. A4 Richtung Görlitz zwischen Burkau und Uist. B6 in Dresden-Kossebaude Richtung Meißen. Auf der B107 zwischen Rotersdorf und Drebsen. Dann in Chemnitz in der Zwickauer Straße stadtauswärts hier in Höhe Barbarossa-Straße. Und in Stadt-Ilm wird auch geblitzt in der Ilmenauer Straße stadtauswärts. Habt ihr noch was gesehen? Stadt-Ilm wird auch geblitzt in der Ilmenauer Straße stadtauswärts. Habt ihr noch was gesehen? Staus, Blitzer, Dinge, die gar nicht auf die Straßen gehören, ruft sehr gerne durch.

0: maximal 28 Grad dann morgen.
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0: Mit mir, ich bin Bernadette und ein Parkplatz, ein Basketball und nächsten Sonntag wird Mühlhausen zum Kurt. Ja, was beim Mühlhäuser Summer Jam alles abgeht und warum ihr dafür nicht mal selbst Basketball spielen müsst, hört ihr gleich hier bei mir bei MDR Jump.
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Ey, läuft für den ersten FCM mit einem 3:0-Sieg. Geht's von Osnabrück wieder heim nach Hause nach Magdeburg. Also FCM Magdeburg besiegt Osnabrück 3:0. Hier ist MDR Jump jetzt mit Jonas Blue. Oh.

0: This ain't nothing but a summer jam. Ja, was wir als Song kennen, wird nächste Woche Sonntag in Mühlhausen Realität. Der Mühlhäuser Summer Jam findet nächsten Sonntag statt und ich spreche jetzt mit Alexander. Er ist Organisator vom Summer Jam und jetzt bei mir am Telefon. Hi Alex.
1: Hallo.
0: Der Mühlhäuser Summer Jam, das ist ja Streetball, bei dem jeder mitmachen kann und sich noch anmelden kann. Ja? Erklär doch mal bitte, wer kann jetzt mitmachen?
1: Alle, die gerne den Ball in die Hand nehmen und ja in der Freizeit oder im Team gerne Basketball spielen oder tatsächlich auch in der Schule. Und ja, mitmachen kann jeder. Also wir haben Mixteams in verschiedenen Altersklassen, wir haben reine Mädchenteams und das Besondere bei uns ist, dass wieder ein paar ehemalige Rollstuhl-Basketballspieler, die ihre Rolli mitbringen und man kann auch in den Pausen und nebenbei selbst mal in den Rolli reinsetzen, mal eine Runde fahren und natürlich auch gegeneinander spielen.
0: Mega, das ist gelebte Inklusion. Und du hast mir vorher gesagt, das ist das alte klassische Streetball und nicht die offizielle 3x3-Variante. Erklär doch mal den Unterschied. Was ist denn das klassische Streetball und was ist das, was jetzt gespielt wird, die 3x3-Variante?
1: Also bei uns gibt es keine Schiris, die jetzt draußen am Spielfeld dran stehen und verschiedene Fouls pfeifen, sondern wie man es auf dem Basketballplatz kennt, man ruft sich die Fouls dann selber zu. Das gleiche auch mit den Punkten. Die werden selber gezählt.
0: Boah, ich habe gleich Bilder im Kopf, wie in den Filmen. Immer wenn die zu Hause im Hinterhof irgendwie alles auf sandigen oder alten Plätzen gespielt haben und dann wurde sich gerauft. Und ist das da genauso?
1: Genau. Außer, dass wir auf dem Kauflandparkplatz einen schönen betonierten Boden haben und die Körbe mittlerweile halt auch ein bisschen moderner geworden sind.
0: Mitmachen kann jeder, oder?
1: Ja, also auf unserer Anmeldeseite gibt es noch ein paar Informationen dazu. Ja, also am besten da auf der Seite mal schauen, mal drüber lesen.
0: Sag sie doch bitte nochmal. Du sagst immer auf der Seite vorbeischauen. Wie heißt denn eure Seite?
1: Genau. bbc2010.de und dann der Backslash und dann Summer Jam dahinter.
0: Also nächste Woche Sonntag dann der Mühlhäuser Summer Jam. Wer Bock hat, macht halt einfach mit. Ich wünsche euch ganz viel Erfolg für eure Veranstaltung, dass möglichst viele Teams mitmachen und natürlich noch mehr Zuschauer kommen, okay?
1: Wir freuen uns auch. Auf bestes Wetter auch.
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Besser schwitzen mit MDR Jump. Wir haben es 15.20 Uhr, draußen sind fast 38 Grad und im Radio kommen die Imagine Dragons. Hier ist MDR Jump mit On Top of the World. Einen schönen Samstag wünsche ich euch.

38 Grad und ein ganz großer Tag heute für unsere Erstklässler. Eure Wünsche für unsere ABC-Schützen gibt es direkt nach Sarah Larsson und Lush Life, einer der Sommerhits 2026. 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

0: MDR da mit euren Wünschen zur Einschulung heute.
1: Also, liebe Erstklässler, schaut euch mal um, links und rechts, da sitzen andere Kinder, die sind bestimmt mindestens genauso aufgeregt wie ihr und traut euch doch einfach, sie mal anzusprechen und Hallo zu sagen. Und vielleicht entwickelt sich heute schon eine Freundschaft für die nächsten Jahre.
0: Schöner Tipp, Dankeschön.

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2: Hey, und damit haben wir es 3:30. MDR Jump ist hier und die News zur halben Stunde gibt's jetzt mit Ralf Alentscher.
3: Auf Sizilien haben die Behörden die Warnstufe für die Aktivität des Vulkans Ätna gesenkt. Der Betreiber des Flughafens von Catania kündigte an, den Flugbetrieb noch am Nachmittag wieder aufzunehmen. Wie schnell das gelingen könne, sei aber offen. Bei Schüssen auf dem Gelände einer Universität im US-Bundesstaat Virginia sind mehrere Menschen verletzt worden. Ein lokaler Sender berichtete, mindestens 5 Menschen seien verletzt worden. Die Polizei habe den Campus südlich von Richmond abgeriegelt. Im Landkreis Nordhausen ist an einem Waldrand ein Auto vollständig ausgebrannt. Nach Angaben der Polizei waren die Flammen schon auf das angrenzende Gebüsch übergegriffen. Die Feuerwehr konnte verhindern, dass der Brand sich auf den Wald ausbreitet. Die Vermittler gehen von Brandstiftung aus.
2: Und wir schauen gemeinsam auf die Straßen hier bei MDR Jump. Und es geht los mit der A2 Richtung Hannover. Zwischen Irxleben und Allerengersleben gibt es im Moment 10 Kilometer Stau wegen Bauarbeiten. Da braucht ihr echt Geduld. Ihr braucht nämlich ganz genau eine Dreiviertelstunde länger. Fahrzeugteile haben wir auf der linken Fahrspur der A38 Richtung Leipzig, liegen ganz genau zwischen Nordhausen und Heringen. Auf der B4 Richtung Erfurt zwischen Gebesee und Andesleben befindet sich eine ungesicherte Unfallstelle. Die B115 ist zwischen den Abzweigen Nieski und See nach einem Unfall in beiden Richtungen gesperrt. Bautzen. Hier ist die Straße zwischen den Abzweigen Groß-Erkmannsdorf und Radeberg Süd wegen eines Grasbrands gesperrt. Und in Leubingen sind die Bahnübergänge in der Stöttener Straße und in der Straße nach Köllerda auch gesperrt. Blitzer ganz aktuell auf der B107 zwischen Rotersdorf und Trebsen. Der Rest, den findet ihr natürlich in unserer App. Habt ihr natürlich noch was gesehen, dann ruft immer wieder durch 0800 123 2340 und wir schauen jetzt gemeinsam auf das Wetter und ich kann euch nur sagen, die Einschulungsfotos, die werden heute ziemlich schweißtreibend. Heute gibt es zur großen Einschulungsfeier Hochsommer auf Anschlag, viel Sonne bis zu 38 Grad, später kann es vereinzelt ordentlich krachen und das sorgt auch dafür, dass die Temperaturen sich ein bisschen erholen. Morgen dreht das Wetter dann die Heizung runter, maximal 28 Grad.
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MDR Jump und von Olivia, nee Quatsch, von One Republic geht's rüber zu Olivia Rodrigo Feinberger mit O an. Mit 17 schreibt sie einen Song über Liebeskummer und wacht als Weltstar auf. Das ist tatsächlich Olivia Rodrigo. Erst Disney-Schauspielerin, dann veröffentlicht sie 2021 ihren allerersten eigenen Song Driver's License und plötzlich kennt sie die ganze Welt. Ja, heute ist sie 23, macht genau das zu ihrem Markenzeichen. Sie singt über Trennungen, Eifersucht und dieses komplette Gefühlschaos, das man eigentlich niemandem erzählen möchte. Ne? Also erzählt sie es in ihren Songs. Drop Dead ist die neue Single. Hier ist Olivia Rodrigo, jetzt schon Superstar bei MDR Jump.

0: zu angesagten 38 Grad. Und liebe Grüße an alle, die heute noch an den Störmthaler See zum Highfield donnern.
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7: Und damit wird es jetzt 16 Uhr. Hier gibt's alles, was heute wichtig ist.
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8: Um 16 Uhr mit Ralf Valencia. Bundespräsident Frank-Walter Steinmeier hat zur Solidarität mit queeren Menschen aufgerufen. 3 Wochen nach dem Anschlag auf den Berliner CSD schrieb Steinmeier in einem Gastbeitrag für Zeit Online, viele queere Menschen hätten inzwischen Angst. Man könne nicht dulden, dass CSD-Piraten bedroht würden. Man verteidige gleiche Rechte und Selbstbestimmung, sie seien die politische DNA des Landes. Zur Stunde findet in Plauen ein CSD statt. Polizei und Veranstalter sprechen von etwa 450 Teilnehmern. Zwischenfälle wurden bisher nicht gemeldet. Die Wirtschaftsweise Veronika Grimm hat beim Thema Klimawandel eine mangelnde Weitsicht in der Politik kritisiert. Grimm sagte dem Kölner Stadtanzeiger, beispielsweise das Sonntagsfahrverbot für Lkw zu lockern sei zwar eine richtige Maßnahme, es wäre aber gut, sich auf solche Situationen vorzubereiten, statt ad hoc zu reagieren. Die Auswirkungen des Klimawandels seien vorhersehbar. Grimm warnte zudem vor steigenden Preisen infolge des Niedrigwassers auf deutschen Flüssen. Die Appelle von Augenärzten vor der partiellen Sonnenfinsternis hatten offenbar Erfolg. Der Berufsverband der Augenärztinnen und Augenärzte sagte dem Redaktionsnetzwerk Deutschland, schwere Verletzungen seien bisher nicht aufgetreten. In den großen Augenkliniken in Deutschland hätten sich jeweils höchstens bis zu 20 Patienten vorgestellt. Bei der partiellen Sonnenfinsternis verdeckte der Mond am Mittwoch bis zu 90% der Sonne. Mit einem Gottesdienst ist in Polen die größte Marienstatue Europas eingeweiht worden. Das Denkmal für die Mutter Gottes hat eine Gesamthöhe von mehr als 55 Metern. Es steht in dem Dorf Konotopie bei Torun. Das Bauwerk wurde für geschätzte 23 Millionen Euro von einem privaten Stifter errichtet. Zu seiner Motivation erklärte der Unternehmer, er habe die Statue aus Dankbarkeit gegenüber Maria errichten lassen. In der zweiten Fußball-Bundesliga hat der erste FC Magdeburg seinen ersten Saisonsieg gefeiert. Das Team von Trainer Patrick Sander gewann beim Aufsteiger Osnabrück mit 3:0. Nürnberg gewann das Franken-Derby bei Greuther Fürth mit 4:2. Hertha BSC gewann gegen den Bundesliga-Absteiger Heidenheim mit 4:1. Das waren die Nachrichten.
7: Und jetzt hier bei MDR Jump der zuverlässigste Verkehrsservice im Osten. Wir schauen gemeinsam mit euch auf die neuesten Meldungen aus dem MDR Jump Verkehrszentrum. Geht los mit der A2 Richtung Hannover. Hier braucht ihr eine Viertelstunde Geduld, denn zwischen Oechsleben und Allerengersleben gibt es im Moment 6 Kilometer Stau wegen Bauarbeiten. Nach einem Unfall gesperrt ist die B88 Wutha-Ilmenau zwischen Schwarzhausen und Abzweig Langenhain. Die B115 ist zwischen den Abzweigen Mieski und See nach einem Unfall in beiden Richtungen gesperrt. Und im Landkreis Bautzen ist die Straße zwischen den Abzweigen Groß-Erkmannsdorf und Radeberg-Sud wegen eines Grasbrandes gesperrt. Dann haben wir noch einen Hinweis für alle, die gerade im Stadtverkehr Dresden unterwegs sind. Aufgrund der Hitze fallen mehrfach und wiederholt mehrere Ampelanlagen in verschiedenen Stadtteilen aus. Das ist bestimmt so wie in Berlin damals oder auch in Italien, als das irgendwie weggeschmolzen ist schon halb. Ja? Schauen wir noch auf die Blitzer. Auf der B107 zwischen Rotersdorf und Trebsen, das ist der aktuellste. Alle weiteren findet ihr online auf mdrjump.de. Habt ihr noch einen gesehen? Dann ruft doch gerne durch 0800 123 2340. Dankeschön. 38 Grad beim letzten Highfield. Ey, zum Glück steht der See gleich nebenan, ja. Heute wird nicht nur vor der Bühne geschwitzt, Sonne satt und bis zu 38 Grad beim ja, vorerst letzten Highfield am Stürmthaler See. Wer Abkühlung braucht, hat das Wasser dann aber direkt vor der Nase. Wie passend. Morgen stürzen die Temperaturen dann runter, maximal 28 Grad. Ich meine, das klingt auch noch sehr, sehr heiß. Allerdings sind es 10 Grad weniger als heute.
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7: Mit mir, ich bin Bernadette und gleich schauen wir mal vorbei bei einem großen Einschulungstag heute. Mein Kollege Chris Löwe war unterwegs bei uns in Sachsen, Sachsen-Anhalt und Thüringen und hat kleine ABC-Schützen begleitet an ihrem großen

Hier ist der Mann, der auch noch zeigt, dass man mit über 60 Bauchmuskeln haben kann. Und somit ja unsere Väter und vielleicht auch Omas und Opas ein bisschen ärgert. Hier ist Lenny Kravitz, again bei MDR Jump.

0: ganz ehrlich, die Schokolade in der Zuckertüte hat heute fast keine Chance, wenn es draußen unterm Zuckertütenbaum steht. Ja, hier ist MDR Jump am Samstag und zum Schulanfang verteilen wir ja heute wieder knapp 80.000 Zuckertüten an rund 1.800 Schulen in Sachsen, Sachsen-Anhalt und Thüringen. Und das machen wir inzwischen zum 26. Mal. Eine davon ist die evangelische Grundschule Apfelbaum in Schwetter im Landkreis Nordsachsen. Mein Kollege Chris Löwe war heute Vormittag mittendrin beim großen Schulanfang. Chris, die größte Aufregung dürfte jetzt inzwischen durch sein. Wie war es denn?
1: Heiß war es, das kann ich auf jeden Fall sagen. Also mein Autothermometer hat hier vorhin 38 Grad angezeigt. Aber es war natürlich ein fantastischer, schöner Schuleinführungstag. Die Sonne war da, alle haben sich gefreut. Und das Schöne war, dass wir ja auch unsere MDR Jump Zuckertüten verteilen konnten und die dann auch erstmal drinnen gelagert wurden. Ja? Dass die Zetti-Schokolade auch doch schön weiter gegessen werden kann. Alle haben sich gefreut und das Highlight für mich, muss ich sagen, war tatsächlich dann auch in der ersten kleinen Schulstunde für die Schulanfänger mit dabei sein zu können, ja, wo dann schon mal das Mal- und Lese- und Schreibheft rausgeholt wurde. Und da konnte ich auch das eine oder andere Gespräch schon mal führen. Wer bist du denn?
2: Die Hella.
1: Hi Hella. Worauf freust du dich am meisten in der Schule?
2: Also, dass ich lernen kann.
1: Möchtest du schreiben lernen oder möchtest du lieber rechnen lernen? Was, worauf freust du dich mehr?
2: Auf Rechnen.
1: Auf Rechnen. Kannst du schon ein bisschen rechnen? 1 plus 1?
2: 1 plus 1, 2.
1: Ja, aber sowas von. Wer ist denn noch frisch dabei? Wer bist du denn?
3: Ich bin die Ria.
1: Hi Ria. Und auch du? Freust dich auf die Schule?
3: Ja.
1: Bist du aufgeregt? Ja? Warum bist du aufgeregt?
3: Weil ich in die Schule komme.
1: Ja, ne, das ist natürlich ganz anders. Vermisst du den Kindergarten jetzt schon ein bisschen oder freust du dich?
3: Ich freue mich total auf die Schule.
1: Ja? Also du hörst schon, alle noch ein kleines bisschen ruhig, alle noch ein bisschen nervös, aber es ist ja auch klar. Und man muss sagen, also die Vorfreude, man sieht es bei den Kids natürlich in den Augen, die ist auf jeden Fall ganz, ganz, ganz groß.
0: Ja, und wir bleiben natürlich dran. In der nächsten Woche feiern wir die Menschen, ohne die Schule einfach nicht laufen würde. Hausmeister, Sekretärin, Essensausgabe, Schulbegelfer. Unsere Helden der Zuckertüte. Kennt ihr so jemanden? Dann schickt uns gerne eine WhatsApp-Sprachnachricht oder erzählt uns davon auf mdrjump.de.
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4: Hey, und damit haben wir es halb fünf. MDR Jump ist hier und die News zur halben Stunde jetzt mit Ralf Valencia.
5: Das ukrainische Militär hat nach eigenen Angaben erneut eine russische Ölanlage angegriffen. Wie der ukrainische Präsident Wolodymyr Selenskyj mitteilte, wurde die Anlage im Ostseehafen Ust-Lugar attackiert. Ob es dabei zu Beschädigungen kam, ließ Selenskyj offen. Nach einem Waldbrand unweit von Doberschütz in Nordsachsen prüft die Polizei, ob das Feuer durch Menschen ausgelöst wurde. Wie die Beamten mitteilten, gibt es Hinweise darauf. Die Feuerwehr hatte gestern verhindert, dass sich die Flammen über eine Fläche von 4000 Quadratmetern hinaus ausbreiten konnte. In Leipzig ist der Citytunnel nach einem Unfall weiter gesperrt. Wie die Polizei dem MDR bestätigte, gibt es einen Notarzteinsatz nahe dem Bahnhof MDR. Wie lange die Sperrung dauert, ist derzeit noch unklar.
4: Und jetzt schauen wir gemeinsam auf die Straßen hier bei MDR Jump. Wir haben wenige Meldungen. Die erste betrifft die A71 Richtung Schweinfurt. Im Tunnel Rennsteig steht ein defektes Fahrzeug. Nach Unfällen sind im Moment gesperrt die B88 zwischen Schwarzhausen und Abzweig Langenhain und die B115 zwischen den Abzweigen Nieski und See. Dann gehen wir noch in den Landkreis Bautzen. Hier ist die Straße zwischen den Abzweigen Groß-Erkmannsdorf und Radeberg Süd wegen eines Grasbrands gesperrt. Einen Blitzer haben wir gerade ganz aktuell auf der B107 zwischen Rothersdorf und Trebsen. Komplett aktuell gibt es natürlich auf mdrjump.de. Ihr könnt natürlich super gerne ergänzen, wenn ihr noch was gesehen habt. Ruft einfach durch 0800 123 2340 und ich sage Dankeschön dafür. Ein letzter Tanz auf dem Highfield und dieser wird verdammt heiß. Hier ist MDR Jump an diesem Samstag. Ja, und das vorerst letzte Highfield läuft. Der Sommer liefert dazu 33 bis 38 Grad. Also Mucke genießen, ordentlich Wasser trinken und zwischendurch Richtung See schielen. Ja. Später können dann auch einzelne Gewitter aufziehen und die sorgen dafür, dass ab morgen erstmal mit der großen Hitze Schluss ist. Maximal 28 Grad gibt's.
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0: Und aus dem Highfield wird heute das Hotfield. Hier ist MDR Jump am Samstag, der vorletzte Tag auf dem Highfield. Und den machen wir uns richtig mega. 35 Grad, pralle Sonne und 28.000 Festivalfans am Stürmtaler See. Und die feiern heute nochmal richtig zum One Last Dance. Denn für die Abschiedsvorstellung lassen sich die Veranstalter überhaupt nicht lumpen. 01099 aus Dresden, Kraftklub aus Chemnitz und natürlich MDR Jump mittendrin mit unserem fetten Dom und Mikro. Unser Festivalreporter Lars hat sich schon bis nach vorn durchgedrängelt.
1: 35 Grad Highfield Festival, erste Reihe vor der Bühne. Ja. Der Boden wird gerade noch mit Wasser präpariert, das heißt, wir stehen auch so ein bisschen in Pfützen, was nicht schlimm ist.
2: Nein, tatsächlich, eine Abkühlung ist immer gut bei den Temperaturen, egal ob von oben oder von unten.
1: Hallo von MDR Jam.
2: Hallo, ich bin Ramona.
1: Ramona, und du?
3: Thorsten.
1: Trotz, dass wir so 35 Grad auf dem Festivalgelände haben, habt ihr euch auch was überlegt?
2: Also alles, was wir anhaben, möglichst langärmlich und immer schön im Wasser eingeweicht.
1: Was habt ihr denn um den Hals?
3: Handtuch. Wir waren vor einer halben, dreiviertel Stunde waren wir noch am Strand unten, nochmal schön nass gemacht und dann langsam hoch.
1: Ich glaube, dass das nicht euer erstes Highfield ist, oder?
2: Nein, das ist tatsächlich unser drittes gemeinsames. Also ich bin 44 geworden.
3: Ich werde 38 dieses Jahr.
1: Ramona, wie ist denn Feiern mit Ü40?
2: Genauso gut, als wäre man 18, 19, 20, denke ich mal. Also man braucht nicht viel Alkohol. Hauptsache die Musik ist gut und die Stimmung.
1: Was hast du schon so erlebt hier?
2: Sehr viel Gemeinschaft. Also jeder hilft jedem mit irgendwas aus. Und wenn es nur ein Gummihammer beim Zeltaufbau ist oder eine Packung Taschentücher. Macht immer wieder Spaß.
1: Ja, jetzt zum letzten Mal. Ja, ihr habt das ja mitbekommen. Hier steht es auch schon, wir kriegen so kleine Handzettel gerade gereicht von der Band, die gleich auftritt. Da steht schon drauf, heute ist unser dritter und offensichtlich auch letzter Highfield-Auftritt.
2: Ja, es ist natürlich sehr traurig. Also wir haben auch keine Alternative wirklich, wo wir dann zukünftig hingehen würden.
1: Aber wir müssen positiv denken. Wie kriegen wir jetzt die Kurve hin zum Positiven?
3: Musik hören, feiern. Einfach nur noch feiern.
0: Oh ja, da sagt er was. Schweißperlen und Abschiedstränen beim diesjährigen vorerst letzten Highfield am Stürmtaler See. Das Festival präsentiert klar von uns, von MDR Jump. Und wir feiern jetzt auch mit Musik zum Hit von Martin Garrix und Ed Sheeran. Hier ist Repeat It bei MDR Jump.

Gold und Silber. Unsere Turnerinnen räumen gerade richtig ab. Hier ist MDR Jump am Samstag und Helen Kevrich krönt sich bei der Turn-EM in Zagreb am Stufenbarren zur Europameisterin. Gold für Deutschland und Carina Schönmeier legt am Sprung nach und holt Silber. Also zwei Frauen, zwei Medaillen und zwei richtig starke Auftritte. Ey Mädels, genießt diesen Moment. Ihr habt euch sowas von verdient. Hier ist MDR Jump jetzt mit Robbie Williams. Come on, dann.

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5: Hey, und damit wird's schon 17 Uhr. Hier ist MDR Jump jetzt mit allem, was heute wichtig ist.
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6: Um 17 Uhr mit Kerstin Hoffmann. Bundespräsident Frank-Walter Steinmeier hat zur Solidarität mit queeren Menschen aufgerufen. 3 Wochen nach dem Anschlag auf den Berliner CSD schrieb Steinmeier in einem Gastbeitrag für Zeit Online, viele queere Menschen hätten inzwischen Angst. Man könne nicht dulden, dass CSD-Paraden bedroht würden. Man verteidige gleiche Rechte und Selbstbestimmung, sie seien die politische DNA des Landes. Zur Stunde findet ein CSD in Plauen statt. Polizei und Veranstalter sprechen von etwa 450 Teilnehmern. Zwischenfälle wurden bisher nicht gemeldet. Die Wirtschaftsweise Veronika Grimm hat beim Thema Klimawandel eine mangelnde Weitsicht in der Politik kritisiert. Grimm sagte dem Kölner Stadtanzeiger, beispielsweise das Sonntagsfahrverbot für Lkw zu lockern, sei zwar eine richtige Maßnahme, es wäre aber gut, sich auf solche Situationen vorzubereiten, statt ad hoc zu reagieren. Die Auswirkungen des Klimawandels seien vorhersehbar. Grimm warnte zudem vor steigenden Preisen infolge des Niedrigwassers auf deutschen Flüssen. Beim internationalen Filmfestival Locarno geht der Hauptpreis nach Rumänien. Der Film »Du gehörst nicht hierher« wird mit dem goldenen Leoparden geehrt. Der Spezialpreis der Jury geht an eine deutsch-brasilianische Produktion. In »Das Flussufer« geht es um eine schwule Liebesgeschichte, die von Intoleranz und Gewalt bedroht wird. Die Preisträger werden heute Abend auf einer Gala unterm Sternenzelt dem Publikum vorgestellt. Die Appelle von Augenärzten vor der partiellen Sonnenfinsternis hatten offenbar Erfolg. Der Bundesverband der Augenärztinnen und Augenärzte sagte dem Redaktionsnetzwerk Deutschland, schwere Verletzungen seien bisher nicht aufgetreten. In den großen Augenkliniken in Deutschland hätten sich jeweils höchstens bis zu 20 Patienten vorgestellt. Bei der partiellen Sonnenfinsternis verdeckte der Mond am Mittwoch bis zu 90% die Sonne. In der 2. Fußball-Bundesliga hat der 1. FC Magdeburg seinen ersten Saisonsieg gefeiert. Das Team von Trainer Patrick Sander gewann beim Aufsteiger Osnabrück mit 3:0. Nürnberg gewann das Franken-Derby bei Greuther Fürth mit 4:2. Hertha BSC gewann gegen Bundesliga-Absteiger Heidenheim mit 4:1. Das waren die Nachrichten.
5: Und jetzt hier bei MDR Jump, der zuverlässigste Verkehrsservice im Osten. Wir schauen auf die A13 Richtung Dresden. Zwischen Schönborn und Thiendorf liegen Fahrzeugteile auf der Fahrbahn. Vorsicht auf der A72 Richtung Leipzig. Zwischen Geithain und Borner Süd eine Dachbox auf der linken Fahrspur. Die B115 ist zwischen den Abzweigen Nieski und See nach einem Unfall in beiden Richtungen gesperrt. Und im Landkreis Bautzen ist die Straße zwischen den Abzweigen Groß-Erkmannsdorf und Radeberg Süd wegen eines Grasbrandes gesperrt. Dann haben wir noch einen aktuellen Blitzer auf der B107 zwischen Rotersdorf und Trebsen. Und wenn ihr noch was gesehen habt, dann ruft doch einfach durch und sagt uns Bescheid. 0800 123 2340. Dankeschön. Ah, bei der Einschulungsparty heute Abend lieber keinen engen Tanz, ne? Bei 33 bis 38 Grad jetzt wird es auch ohne Kuscheln richtig heiß genug. Später können dann vereinzelt kräftige Gewitter dazukommen. Morgen ist dann deswegen auch Schluss mit Schwitzen. Nur noch 23 bis 28 Grad. Ich sag mal so, einfach mal durchatmen, ja? Ist auch schön.
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0: Hey, was für ein Tag für unsere Turnerinnen. Gold und Silber in Zagreb. Hier ist MDR Jump an diesem Samstag. Absoluter Sporttag. Ja, Leichtathletik-EM, Hockey-EM, Schwimm-EM und heute läuft dann auch noch die Turn-EM in Zagreb. Helen Keveritsch hat sich vorhin am Stufenbahn zur Europameisterin gekrönt und Carina Schönmeier legt direkt nach. Silber am Sprung und damit schon ihre vierte EM-Medaille geholt. Richtig stark. Vor allem, weil Carina selbst erzählt hat, wie viel Druck sie sich vorher gemacht hat und dann genau im entscheidenden Moment so abzuliefern, wow, wie sie sich diesen Druck ja befreit hat, beziehungsweise diesen abgeschüttelt hat, das wollten wir ja im Interview danach wissen.
1: Ich war natürlich sehr, sehr nervös, aber trotzdem, ich habe mich einfach gefreut. Ich weiß, dass ich am Sprung ganz gut springen kann und ich habe es wirklich versucht, einfach zu genießen und ich habe mein Bestes gegeben und es hat sich auch gelohnt und ja, also ich bin auf jeden Fall zufrieden mit allem, was ich gemacht habe. Ich freue mich nochmal als Team zusammen ins Teamfinale zu ziehen und morgen werden wir alles nochmal geben, fokussieren uns und schauen dann, wie es abläuft. Ich freue mich sehr.
0: Ah, Carina Schönmeier und Helen Keveritsch holen Silber und Gold bei der Turn-EM in Zagreb. Herrlich, Mädels. Damit haben wir es gleich. 17:45 Uhr, hier ist MDR Jump jetzt mit Nico Santos.

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1: Hey, und damit wird's 5:30. MDR Jump ist hier und die News zur halben Stunde gibt's jetzt mit Kerstin Hoffmann.
2: Die deutschen Reiseanbieter sind nach eigenen Angaben mit der bisherigen Sommersaison zufrieden. Verbandspräsident Albin Leudel sagte der Welt am Sonntag, zuletzt habe es einen kräftigen Last-Minute-Schub gegeben. Die Branche habe sich vom Einbruch nach Beginn des Iran-Kriegs erholt. Bei Schüssen auf dem Gelände einer Uni im US-Bundesstaat Virginia sind mehrere Menschen verletzt worden. Ein lokaler Sender berichtete, mindestens 5 Menschen seien verletzt worden. Die Polizei habe den Campus südlich von Richmond abgeriegelt. Im Landkreis Nordhausen ist an einem Waldrand ein Auto vollständig ausgebrannt. Nach Angaben der Polizei hatten die Flammen schon auf das angrenzende Gebüsch übergegriffen. Die Feuerwehr konnte verhindern, dass sich der Brand auf den Wald ausbreitet. Die Ermittler gehen von Brandstiftung aus.
1: Und jetzt hier bei MDR Jump der Blick auf die Straßen. Und wir starten mit der A9 Richtung Berlin. Zwischen Lederhose und Hermsdorf Süd befindet sich eine ungesicherte Unfallstelle. Und Vorsicht auch A9 Richtung Berlin. Zwischen Kreuzrippachtal und Bad Dürrenberg liegt eine Dachbox auf der Fahrbahn. A13 Richtung Dresden, hier zwischen Schönborn und Thiendorf, Fahrzeugteile auf der Fahrbahn. Dann gehen wir auf die B1, die ist in Eichenbarleben wegen eines Brandes gesperrt. Behinderung nach einem Unfall gibt es im Erzgebirgskreis auf der Straße zwischen Aue und Lößnitz. Und im Landkreis Bautzen ist die Straße zwischen den Abzweigen Groß-Erkmannsdorf und Radeberg Süd wegen eines Grasbrandes ebenfalls gesperrt. Habt ihr noch was gesehen? Staus oder Blitzer? Dinge, die gar nicht auf die Straßen gehören? Ruft gerne durch 0800 123 2340. Dankeschön. Tja, beim Highfield könnte es heute Abend noch von oben krachen. Ja, ja, zuerst wurde aus dem Highfield Hotfield, aber jetzt kommt vielleicht noch Regen. Am Stürmtaler See heißt jetzt Himmel im Blick behalten. Vom Westen her kommen mehr Wolken, ein paar Schauer und einzelne kräftige Gewitter. Dazu sind zwar noch 33 Grad drin, aber das kühlt sich natürlich dann ab. In der Nacht gibt es ja weitere Schauer. Zum Teil Gewitter bei 20 bis 14 Grad. Morgen ist die große Hitze erstmal raus, maximal 28 Grad.
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0: Mit 40 noch Highfield? Na, aber hallo, na Logo. Hier ist MDR Jump am Samstag. 28.000 Menschen feiern dieses Wochenende noch einmal am Stürmtaler See. Das letzte Mal Highfield. Und da stehen ja längst nicht nur Anfang 20-Jährige vor der Bühne. Denn Festival heißt irgendwann vielleicht auch ein bisschen früher ins Bett gehen, bisschen länger rücken, aber ganz sicher nicht weniger Spaß. Ralf aus Chemnitz ist 40 und verrät uns jetzt, wie sich Highfield ab 40 anfühlt.
1: Es ist wie Klassentreffen. Also ich glaube, Familie, Gemeinschaft, ja, einfach ein gutes Gefühl. Das ist so, man wird bequemer, man wird gezielter, man kennt seine Grenzen, reizt sich trotzdem immer wieder aus, aber ist schon auf jeden Fall ein Highlight, um zu sagen, hey, komm, mit guter Musik, guten Freunden, Familie, tolles Wochenende zu erleben. Und je älter man wird, desto mehr schätzt man das, weil die Momente immer weniger werden und auch der Kreis immer kleiner wird.
0: Aber wisst ihr was, wo ich am meisten jetzt geschmunzelt habe, als er sagte, man wird bequemer, man kennt seine Grenzen und ich dachte, check, check. Ja, genau so sieht's aus. Hier ist MDR Jump jetzt mit der aktuellen Single von Taylor Swift zurück zu ihren Country-Wurzeln. 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

Wenn ihr gerade im Auto unterwegs seid, Fensterscheibe runter, Arm raus und einmal Musik laut aufdrehen. Hier ist MDR Jump jetzt mit Delirium. 5:05 haben wir es.

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8: Und damit haben wir es. 18 Uhr, jetzt gibt's alles, was heute wichtig ist.
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9: Um 18 Uhr mit Kerstin Hoffmann. Trotz Online-Aufrufen ist ein neuer Ansturm auf die spanische Exklave Ceuta vorerst ausgeblieben. Mehrere Medien vor Ort berichten von einer entspannten Lage. Spanien und vor allem Marokko hatten ihre Sicherheitsvorkehrungen deutlich erhöht, nachdem in sozialen Netzwerken zu einem erneuten massenhaften Grenzübertritt aufgerufen worden war. Damit wollten die Behörden beider Länder verhindern, dass sich die Ereignisse von Ende Juli wiederholen. Nach Schätzungen waren damals bis zu 80.000 Migranten nach Ceuta gelangt. Bundespräsident Frank-Walter Steinmeier hat zur Solidarität mit queeren Menschen aufgerufen. 3 Wochen nach dem Anschlag auf den Berliner CSD schrieb Steinmeier in einem Gastbeitrag für Zeit Online, viele queere Menschen hätten inzwischen Angst. Man könne nicht dulden, dass CSD-Paraden bedroht würden. Man verteidige gleiche Rechte und Selbstbestimmung, sie seien die politische DNA des Landes. Zur Stunde findet ein CSD in Plauen statt. Polizei und Veranstalter sprechen von etwa 450 Teilnehmern. Zwischenfälle wurden bisher nicht gemeldet. Der Waldbrand bei Bennekenstein im Harz ist wieder aufgeflammt. Wie die Feuerwehr dem MDR mitteilte, sind Einsatzkräfte derzeit damit beschäftigt, eine Ausbreitung des Feuers zu verhindern. Durch den Wind seien die Brände wieder aufgeflammt, auch an Stellen, die eigentlich als gelöscht galten. Der Brand war am Donnerstagmittag zwischen Bennekenstein und Trautenstein ausgebrochen. Nach Angaben der Polizei gerieten 5 Hektar Fläche in Brand. Wie das Feuer entstand, ist weiterhin unklar. Beim internationalen Filmfestival Locarno geht der Hauptpreis nach Rumänien. Der Film »Du gehörst nicht hierher« wird mit dem goldenen Leoparden geehrt. Der Spezialpreis der Jury geht an eine deutsch-brasilianische Produktion. In Das Flussufer geht es um eine schwule Liebesgeschichte, die von Intoleranz und Gewalt bedroht wird. Die Preisträger werden heute Abend auf einer Gala unterm Sternenzelt dem Publikum vorgestellt. In der 2. Fußball-Bundesliga hat der 1. FC Magdeburg seinen ersten Saisonsieg gefeiert. Das Team von Trainer Patrick Sander gewann beim Aufsteiger Osnabrück mit 3:0. Nürnberg gewann das Frankenderby bei Greuther Fürth mit 4:2. Hertha BSC gewann gegen Bundesliga-Absteiger Heidenheim mit 4:1. Das waren die Nachrichten.
8: Und jetzt hier bei MDR Jump, der zuverlässigste Verkehrsservice im Osten. Wir schauen gemeinsam auf die Straßen, legen los mit der A9 Richtung Berlin. Zwischen Lederhose und Hermsdorf Süd gibt es Behinderungen nach einem Unfall. Vorsicht, A13 Richtung Dresden, zwischen Schönborn und Kiendorf, da liegen Fahrzeugteile auf der Fahrbahn. Dann haben wir einen Feuerwehreinsatz auf der B1 Braunschweig-Magdeburg. Deswegen ist auch zwischen Eichenbarleben und Irxleben die Straße gesperrt. Und im Erzgebirgskreis auf der Straße zwischen Aue und Lößnitz gibt es Behinderungen nach einem Unfall. Eine Meldung noch aus dem Landkreis Bau. Hier ist die Straße zwischen den Abzweigen Groß-Erkmannsdorf und Radeberg Süd wegen eines Grasbrandes gesperrt. Habt ihr noch was gesehen? Staus oder auch Blitzer? Dann immer her damit. Ruft gerne durch. Kostenlos geht das über die 0800 123 2340. Dankeschön. Ja, und aus Hotfield wird heute Abend wieder Wetfield, ja, also Highfield, darum geht's. Heute bei 38 Grad, aber jetzt einen Abend hin kann es ein bisschen nass werden. Am Stürmtaler See ziehen jetzt mehr Wolken rein. Dazu sind auch ein paar Schauer und einzelne kräftige Gewitter möglich. In der Nacht geht's wechselhaft weiter. Bei 20 bis 14 Grad kühlt sich's ab und morgen merken wir dann, dass die Regen und Gewitter durchgezogen sind. Denn maximal 28 Grad nehmen dann auch die große Hitze raus.
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0: Ey, vor 3 Tagen Gold geholt und heute will er es nochmal wissen. Hier ist MDR Jump am Samstag und Johannes Liebmann ist gerade mal 19 und hat bei der Schwimm-EM in Paris schon Geschichte geschrieben. Als erster Deutscher überhaupt, Magdeburger, holt er EM-Gold über 800 Meter Freistil und stellte dabei auch noch einen Europarekord auf. So klang das am Mittwoch.
1: Man hört die Glocke, die letzten 100 Meter. Liebmann mit der Wende. Auch der Doppel-Olympiasieger Daniel Whiffen aus Irland kann nicht mithalten, ist nicht in Topform. Liebmann wird das aller Voraussicht nach ziemlich sicher von vorne gewinnen. Der Mann aus Elmshorn ist als Jugendlicher nach Magdeburg gewechselt ins Sportinternat. Hat sich ganz deutlich abgesetzt. Kein Problem für Liebmann, für den so starken Nachwuchsmann. Gold für Liebmann und Schwarz holt Silber hinter ihm.
0: Yeah. Und jetzt steht er gleich wieder am Start, Johannes Liebmann. 1500 Meter Freistil. In diesem Jahr war er auf dieser Strecke wirklich der schnellste in Europa. Gab es keinen, der schneller war als er. 19.20 Uhr ist sein Lauf. Johannes, ey komm, hau noch einen raus. Hier ist MDR Jump. Jetzt mit Sabrina Carpenter Espresso. 6:45 haben wir es.

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3: Hey, damit haben wir es 6:30. MDR Jump ist hier und die News zur halben Stunde gibt's jetzt mit Kerstin Hoffmann.
4: Die deutschen Reiseanbieter sind nach eigenen Angaben mit der bisherigen Sommersaison zufrieden. Verbandspräsident Albin Leudel sagte der Welt am Sonntag, zuletzt habe es einen kräftigen Last-Minute-Schub gegeben. Die Branche habe sich vom Einbruch nach Beginn des Iran-Kriegs erholt. Bei Schüssen auf dem Gelände einer Uni im US-Bundesstaat Virginia sind mehrere Menschen verletzt worden. Ein lokaler Sender berichtete, mindestens 5 Menschen seien verletzt worden. Die Polizei habe den Campus südlich von Richmond abgeriegelt. Im Landkreis Nordhausen ist an einem Waldrand ein Auto vollständig ausgebrannt. Nach Angaben der Polizei hatten die Flammen schon auf das angrenzende Gebüsch übergegriffen. Die Feuerwehr konnte verhindern, dass sich der Brand auf den Wald ausbreitet. Die Ermittler gehen von Brandstiftung aus.
3: Da ist nochmal ordentlich was los. Jetzt, kurz vor Abend, hier ist das MDR Jump Verkehrszentrum und wir schauen mal auf die neuesten Meldungen. Vorsicht, A2 Richtung Berlin, zwischen Burgost und Thesen befindet sich eine ungesicherte Unfallstelle auf der linken Fahrspur. Behinderungen nach einem Unfall gibt es auf der A9 Richtung Berlin, zwischen Lederhose und Herbstdorf Süd. Dann die B1, Braunschweig und Magdeburg, ist zwischen Eichenbarleben und Irxleben wegen eines Feuerwehreinsatzes gesperrt. Im Erzgebirgskreis, auf der Straße zwischen Aue und Lößnitz, gibt es Behinderungen. Hier gab es einen Unfall, ebenfalls wegen eines Unfalls. Behinderungen im Landkreis Harz auf der Straße zwischen dem Abzweig Haferfeld und Ballenstedt. Und im Landkreis Bautzen, hier ist die Straße zwischen den Abzweigen Groß-Erkmannsdorf und Radeberg Süd wegen eines Grasbrandes gesperrt. Wenn ihr noch was gesehen habt, Staus, Blitzer oder auch Dinge, die gar nicht auf die Straßen gehören, ruft sehr gerne durch 0800 123 2340. Dankeschön. Jetzt müssen wir die Zuckertüten tatsächlich reinholen zur großen Einschulungsparty. Heute Abend könnte es nämlich krachen. Wer die Einschulung noch im Garten feiert, ne, sollte dann wirklich den Himmel im Blick behalten. Wolken, Schauer, einzelne kräftige Gewitter sind möglich. Nachts bleibt es auch wechselhaft bei 20 bis 14 Grad. Es kühlt sich also ab. Ist aber auch mal schön, ne? Sind die Nächte nicht so heiß. Ich glaube, ihr im Dachgeschoss oder auch im 5. Stock, ja, ihr freut euch so, so doll und könnt auch, ne? Bei 14 Grad kann man richtig gut schlafen. Morgen ist dann Schluss mit der großen Hitze, maximal 28 Grad.
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0: Also ich gebe zu, ein kleines Tränchen rollt schon so ein bisschen runter, wenn ich dran denke, dass es das letzte Mal ist. Highfield am Stürmthaler See. Wir sind natürlich ganz vorne dabei. 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Und deshalb, ja, soll es auch ein unvergessliches Festivalwochenende werden. Man musste auch so ein letztes Mal extrem feiern. Unser Highfield-Reporter Lars hat sich ins Getümmel gestürzt und landete bei...
1: Janine, hallo. Es ist scheiße heiß, bestimmt noch 35 Grad, ich schwöre. Aber hier vor der Jump-Stage ist ein bisschen Schatten, ein bisschen Wind. Es pilgern gerade alle zu den Wasserspendern und machen sich die Cappies nass. Waschen sich ein bisschen, weil es auch super staubig ist. Also ich bin eigentlich nur wegen Kraftklub hier und dafür heute nicht auf einem Schulanfang, habe ich extra abgesagt. Naja, was soll's. Und heute Abend, wenn ich nach Hause komme, mache ich erst eine Nasendusche und spüre mir den Staub aus der Nase.
0: Okay, die große Frage, die wir uns jetzt hier gestellt haben, war es die Einschulung ihres Kindes, die sie hat sausen lassen? Ach, Einschulung, wir brauchen sowas. Letztes Mal Highfield, da muss man feiern, ja? Tun wir auch noch. Bis morgen Abend feiern wir mit euch, mit uns. 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

0: Ich wünsche euch einen wunderbaren Samstagabend. Hier ist MDR Jump, gleich mit Pop die Abendshow. Wir hören uns dann am Montag.
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4: Um 19 Uhr mit Kerstin Hoffmann. Trotz Online-Aufrufen ist ein neuer Ansturm auf die spanische Exklave Ceuta vorerst ausgeblieben. Mehrere Medien vor Ort berichten von einer entspannten Lage. Spanien und vor allem Marokko hatten ihre Sicherheitsvorkehrungen deutlich erhöht, nachdem in sozialen Netzwerken zu einem erneuten massenhaften Grenzübertritt aufgerufen worden war. Damit wollten die Behörden beider Länder verhindern, dass sich die Ereignisse von Ende Juli wiederholen. Nach Schätzungen waren damals bis zu 80.000 Migranten nach Ceuta gelangt. Bundespräsident Frank-Walter Steinmeier hat zur Solidarität mit queeren Menschen aufgerufen. 3 Wochen nach dem Anschlag auf den Berliner CSD schrieb Steinmeier in einem Gastbeitrag für Zeit Online, viele queere Menschen hätten inzwischen Angst. Man könne nicht dulden, dass CSD-Paraden bedroht würden. Man verteidige gleiche Rechte und Selbstbestimmung. Sie seien die politische DNA des Landes. Zur Stunde findet ein CSD in Plauen statt. Polizei und Veranstalter sprechen von etwa 450 Teilnehmern. Zwischenfälle wurden bisher nicht gemeldet. Der Waldbrand bei Bennekenstein im Harz ist wieder aufgeflammt. Wie die Feuerwehr dem MDR mitteilte, sind Einsatzkräfte derzeit damit beschäftigt, eine Ausbreitung des Feuers zu verhindern. Durch den Wind seien die Brände wieder aufgeflammt, auch an Stellen, die eigentlich als gelöscht galten. Der Brand war am Donnerstagmittag zwischen Bennekenstein und Trautenstein ausgebrochen. Nach Angaben der Polizei gerieten 5 Hektar Fläche in Brand. Wie das Feuer entstand, ist weiterhin unklar. Beim internationalen Filmfestival Locarno geht der Hauptpreis nach Rumänien. Der Film »Du gehörst nicht hierher« wird mit dem goldenen Leoparden geehrt. Der Spezialpreis der Jury geht an eine deutsch-brasilianische Produktion. In »Das Flussufer« geht es um eine schwule Liebesgeschichte, die von Intoleranz und Gewalt bedroht wird. Die Preisträger werden heute Abend auf einer Gala unterm Sternenzelt dem Publikum vorgestellt. In der 2. Fußball-Bundesliga hat der 1. FC Magdeburg seinen ersten Saisonsieg gefeiert. Das Team von Trainer Patrick Sander gewann beim Aufsteiger Osnabrück mit 3:0. Nürnberg gewann das Frankenderby bei Greuther Fürth mit 4:2. Hertha BSC gewann gegen Bundesliga-Absteiger Heidenheim mit 4:1. Das waren die Nachrichten. Das Wetter in der Nacht, weitere Schauer und Gewitter, 20 bis 14 Grad, morgen dann gebietsweise Regen und Gewitter, gelegentlich auch aufgelockert mit Sonne, Temperaturen bis 28 Grad. Die Zeit, es ist 19.03 Uhr.
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7: Vorsicht auf der A2 Richtung Berlin. Zwischen Burg Ost und Thesen befindet sich eine ungesicherte Unfallstelle auf der linken Fahrspur. A9 Richtung Berlin. Zwischen Lederhose und Hermsdorf Süd Behinderungen nach einem Unfall. A71 Richtung Sangerhausen. Zwischen Ilmenau West und Ilmenau Ost steht ein defekter PKW auf der rechten Fahrspur. Die B1 Braunschweig-Magdeburg ist zwischen Eichenbarleben und Irxleben wegen eines Feuerwehreinsatzes gesperrt. Im Erzgebirgskreis auf der Straße zwischen Aue und Lößnitz Behinderungen nach einem Unfall. Im Landkreis Harz auf der Straße zwischen dem Abzweig Haferfeld und Ballenstedt Behinderungen nach einem Unfall. Wegen des Waldbrandes im Vogtlandkreis kommt es im Bereich Messbach zu Behinderungen und Sperrungen. Die Straße zwischen Thaltitz und Unterloser ist wegen Löscharbeiten gesperrt. Im Waldgebiet Schwarzes Holz gilt bis auf Weiteres ein Betretungs- und Fahrverbot.
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8: Mit Michael Reufschweck, hallo, hier beginnt euer Samstagabend und der Soundtrack dazu mit Christa Sarandi, Good Old Days.
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0: Save My Soul von Bastille. Hallo zusammen, hier sind SWR3, SR1 und MDR Jump Pop. Die Abendshow, das ist die Show, in der wir den Tag ausklingen lassen, uns gegenseitig erzählen, was wir erlebt haben, unsere Geschichten aus dem Leben teilen. Ihr eure, wir unsere. Mit mir im Studio ist Theresa Seiter aus dem Team. Hallo. Und die Geschichte, die ich heute erzählen kann, ist leider gar keine. Also
1: gute Voraussetzung.
0: Oft haben wir was erlebt und können davon berichten. Diesmal habe ich was gesehen und die Geschichte müssen wir uns selber zusammenreimen, weil ich nicht genau weiß, was es zu bedeuten hatte. Aber ich bin Bus gefahren und vor mir ist jemand ausgestiegen. Er trug bei sich Folgendes: ein Skateboard und einen Spaten. Das finde ich einfach eine interessante Konstellation.
1: Ja.
0: Ich weiß nicht, was es damit auf sich hatte, aber da fängt man natürlich sofort an, im Kopf sich Geschichten zusammenzureimen, was jetzt passieren könnte oder möglicherweise bereits passiert ist.
1: Was ist denn das Erste, was dir eingefallen ist?
0: Das Erste, was mir eingefallen ist, er geht jetzt irgendwo hin und vergräbt das Skateboard. Ich fragte mich nur, warum sollte man sowas tun?
1: Vielleicht muss es beerdigt werden, wer weiß.
0: Ja, die andere Möglichkeit ist, er fährt mit dem Skateboard irgendwo hin, um dann mit dem Spaten jemanden zu erschlagen und mit dem Skateboard dann schneller flüchten zu können. Hier sind wir in der Crime-Ecke schon.
1: Auch da würde eine Beerdigung am Ende wieder einen Sinn ergeben.
0: Am Ende kommt es immer auf eine Beerdigung raus.
1: Aber ich hatte eher so ein Bild im Kopf, also um sich so vorwärts zu stoßen. Also er steht auf dem Skateboard und dann wie so ein Stocherkahn oder so.
0: Du meinst... Wie ein Stand-Up-Paddle.
1: Ja,
0: und
1: genau.
0: Er steht auf dem Skateboard und mit dem Spaten treibt er sich weiter.
1: Oder es gibt eine neue Sportart, von der wir nichts wissen, sowas wie Speed umgraben. Also, dass man so ganz schnell mit dem Skateboard vorbeifährt und dann daneben das Beet umgräbt.
0: Also,
1: so.
0: Wenn es sie gibt, dann findet diese Woche mit Sicherheit eine Europameisterschaft darin statt. Denn diese Woche finden in allen Disziplinen irgendwelche Europameisterschaften statt. Wir hoffen übrigens auch noch darauf, dass heute irgendwelche Medaillen kommen, die wir melden können. Dann wissen wir wenigstens, was wir euch erzählen. Die Geschichte mit dem Spaten und dem Skateboard können wir leider nicht aufklären. Die findet nur in unseren Köpfen statt.

0: Das ist eine interessante Konstellation. Ygel ist das zusammen mit Ultra Nate. Kennen wir von ihrem Hit Free von ungefähr 3 Jahrzehnten. Und zusammen mit Email Angel. Das ist die ungarische Heilpraktikerin. Bemerkenswerte Konstellation in diesem aktuellen Hit, den wir gerade gehört haben. Move into the Sun von Ygel. Ja, was ist los mit dem Skateboard und dem Spaten? Jörg, eine Idee?
1: Der hat sich da irgendwelche Rampen oder Schanzen, was weiß ich was für ein Krusch gebaut. Bestimmt.
0: Ah, so ein Krusch. Ja, das wäre auch mein zweiter Gedanke noch gewesen. Danke.

0: Es ist jetzt nicht direkt etwas aus der Kategorie mysteriöse Geheimnisse, die ungelösten Phänomene der Menschheit und Natur.
1: Ich finde schon.
0: Findest du schon? Ja. Die Sache, nur weil ein Typ mit einem Skateboard und einem Spaten vor mir aus dem Bus ausgestiegen ist, denkst du, wir sind hier in einem Akte X?
1: Ich denke, darüber wird man in Jahrzehnten noch rätseln.
0: Vielleicht. Mein erster Gedanke, was macht er mit den Dingen, war ja, er geht jetzt irgendwo hin und vergräbt das Skateboard. War völlig naheliegend. Hat offenbar auch Dennis so empfunden. Oh, ihr wisst ja, wir sind immer erreichbar. Per WhatsApp, per Signal, Sprachnachrichten, Textnachrichten 07221 2011. Dennis hat aber auch eine Erklärung, warum.
2: Ich denke, dass er vielleicht eine Freundin hat, die sagt, wenn du mit dem Kinderkram nicht aufhörst, dann verlasse ich dich. Also fährt er in den Wald und vergräbt es offiziell und sagt, okay, das ist dein Tod. Und ich will meine Freundin behalten.
0: Ja. Skateboard vergraben. Scheint das Schlüssigste zu sein, was im Umlauf ist.
1: Ja.
0: Tame Impala und Jenny jetzt in Dracula.

Eine Eilmeldung aus dem Verkehrszentrum. Achtung, ein Falschfahrer auf der A661 Oberursel-Egelsbach zwischen Offenbach-Taunus-Ring und Offenbacher Kreuz. Hier kommt ein Falschfahrer entgegen. Bitte fahrt äußerst rechts und überholt nicht. Auf der A661 Oberursel-Egelsbach zwischen Offenbach-Taunus-Ring und Offenbacher Kreuz ein Falschfahrer. Vorsicht in beiden Richtungen.

0: 19.30 Uhr ein Update aus dem Verkehrszentrum. Vorsicht auf der A661 Oberursel-Egelsbach zwischen Offenbach-Taunusring und Offenbacher Kreuz ist es eine Gruppe von Fahrradfahrern oder einer oder mehrere Fahrradfahrer, die dort auf der Fahrbahn unterwegs sind. Fahrradfahrer auf der A661 Oberursel-Egelsbach zwischen Offenbach-Taunusring und Offenbacher Kreuz. Mehr Wetter und Verkehr jetzt für eure Region.
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3: Heute Nacht ist es im Süden und Südosten sowie im Nordwesten Deutschlands oft locker bewölkt und weitgehend trocken. In einem breiten Korridor dazwischen regnet oder schauert es stellenweise. Auch einzelne Gewitter sind dabei. Morgen wechseln Sonnenschein und Wolken ab. Später entwickeln sich vor allem in der Südhälfte Schauer und Gewitter. Lokale Unwetter sind möglich. Die Höchstwerte liegen bei 20 bis 33 Grad.
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4: Vorsicht im Landkreis Mittelsachsen. Zwischen Herrenheide und Burgstedt sind Kühe auf der Fahrbahn. A71 Richtung Sangerhausen. Zwischen Ilmenau West und Ilmenau Ost steht ein defekter PKW auf der rechten Fahrspur. Die B1 Braunschweig-Magdeburg ist zwischen Eichenbarleben und Irxleben wegen eines Feuerwehreinsatzes gesperrt. Im Erzgebirgskreis auf der Straße. Zwischen Aue und Lößnitz Behinderungen nach einem Unfall. Im Landkreis Harz auf der Straße. Zwischen dem Abzweig Haferfeld und Ballenstedt Behinderungen nach einem Unfall. In Neuschönburg ist die Neuschönburger Straße zwischen Ortseingang und Heinrichsorter Straße wegen eines Wasserrohrbruchs voraussichtlich bis morgen ca. 14 Uhr gesperrt.
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0: Hier ist Pop, die Abendshow mit Michael Räufsteck und Theresa Seiter.
5: Hallo.
0: Und vielleicht haben wir die Lösung für den Skateboardfahrer im Bus mit dem Spaten. Hallo, falls ihr gerade erst dazugekommen seid. Wir rätseln, warum jemand im Bus einen Spaten und ein Skateboard dabei hatte. Und vielleicht gibt es auch einfach ganz, ganz natürliche Erklärungen dafür. Deine Stand-Up-Paddle-Theorie ist noch ein paar Mal genannt worden jetzt.
5: Ja, ich finde die auch sehr schlüssig.
0: Jemand, der nicht schwimmen kann, kann nicht auf dem Stand-Up-Paddle für den Fall, dass er ins Wasser fährt. Und hat den Spaten als Paddel und das Skateboard als Brett.
5: Genau.
0: Hat mir gut gefallen, aber ist vielleicht nicht. Rolf meint, das mit dem Skateboard ist ein klarer Fall. Der Kerl ist Kleingärtner. Vorhin hat ihn sein Nachbar angerufen. Der Maulwurf ist jetzt in deinem Garten. Komm schnell her und bringe einen Spaten mit und eine Stange Dynamit. Wir machen ihm den Chaos.
5: Och, das ist aber böse.
0: Ja, ich vermute, das Wahrscheinlichste. Ich weiß nicht. Also es zeigt ja schon mal, dass ich ein schlechter Journalist bin, weil ich nicht auf die Idee gekommen bin, ihn zu fragen. Was müssen wir mit Spaten?
5: Das stimmt. Aber dann wäre es wahrscheinlich auch keine Geschichte fürs Radio gewesen.
0: Vielleicht nicht. Wenn das stimmt, was Claudia aus Heidenheim sagt, ist es leider auch keine Geschichte fürs Radio, aber es ist einfach das Wahrscheinlichste. Der ist einfach mit den Öffis und dem Skateboard für die letzten Meter zum Baumarkt gefahren, um einen Spaten zu kaufen. Sache erledigt.
5: Na gut.
0: Claudia und Martin. Ja, interessant, dass wir darauf nicht gekommen sind. Schade, so ganz ohne Mord.

Turn the Lights Off von Kato und John. Hier ist Pop, die Abendshow. Und es gibt eine weitere Medaille für Deutschland, diesmal bei den Schwimm-Europameisterschaften in Paris. Johannes Liebmann hat eine weitere Goldmedaille gewonnen. Er hatte ja schon eine über 800 Meter Freistil vor ein paar Tagen mit einem Europarekord. Und jetzt hat der 19-Jährige aus Magdeburg es geschafft, im Finale über 1500 Metern als überlegener Erster anzukommen, die bisherige Bestmarke eines Amerikaners zu überbieten, sprich einen neuen Weltrekord aufzustellen. Um fast 4 Sekunden hat er den alten geschlagen. Es ist eine Goldmedaille für Johannes Liebmann. Und außerdem hat Freiwasser-Europameister Oliver Klemet sich auch noch Bronze geholt. 2 Medaillen für das deutsche Schwimmteam.

0: geschafft. Es ist unglaublich und es ist fantastisch. Und ich habe überhaupt keine Superlative mehr.
1: Der ZDF-Reporter war ganz schön aus dem Häuschen eben, aber auch völlig zu Recht ein Weltrekord für den 19-jährigen Johannes Liebmann bei der Schwimm-Europameisterschaft in Paris, der damit die Goldmedaille über 1500 Meter Freistil gewonnen hat. Thorsten wiederum, der uns ins Studio geschrieben hat per WhatsApp 0722120, sieht die Sache etwas nüchterner. Ein Deutscher schneller als ein Amerikaner? Dann wird das durch Donald Trump annulliert.

Ja, da steigt ja alle drauf ein, oder? Das ist doch völlig klar. Peter sagt, der Trump ruft beim Schwimmweltverband an und lässt die Regeln ändern. Und Stefan hat per Signal gemeldet und Paris wird zu US-amerikanischem Staatsgebiet erklärt. Hier sind die Toten Hosen mit ihrem aktuellen Hit. Nur nach vorn.

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1: Um 20 Uhr mit Kerstin Hoffmann. Bei der Schwimmeuropameisterschaft in Paris hat Johannes Liebmann einen Fabel-Weltrekord aufgestellt. Der 19-Jährige vom SC Magdeburg gewann die 1500 Meter Freistil in 14 Minuten und 26,79 Sekunden. Damit verbesserte er die alte Bestmarke um 4 Sekunden. Platz 2 ging an den Ungarn Zolan Sarkanj. Dritter wurde Oliver Klemmet aus Frankfurt. Trotz Online-Aufrufen ist ein neuer Ansturm auf die spanische Exklave Ceuta vorerst ausgeblieben. Mehrere Medien vor Ort berichten von einer entspannten Lage. Spanien und vor allem Marokko hatten ihre Sicherheitsvorkehrungen deutlich erhöht, nachdem in sozialen Netzwerken zu einem erneuten massenhaften Grenzübertritt aufgerufen worden war. Ende Juli waren rund 80.000 Migranten unkontrolliert von Marokko aus auf EU-Gebiet nach Ceuta gelangt. Bundespräsident Frank-Walter Steinmeier hat zur Solidarität mit queeren Menschen aufgerufen. 3 Wochen nach dem Anschlag auf den Berliner CSD schrieb Steinmeier in einem Gastbeitrag für Zeit Online, viele queere Menschen hätten inzwischen Angst. Man könne nicht dulden, dass CSD-Paraden bedroht würden. Man verteidige gleiche Rechte und Selbstbestimmung. Sie seien die politische DNA des Landes. Zur Stunde findet ein CSD in Plauen statt. Polizei und Veranstalter sprechen von etwa 450 Teilnehmern. Zwischenfälle wurden bisher nicht gemeldet. Beim Waldbrand im Hürtgenwald in der Eifel kommen die Löscharbeiten offenbar voran. Am Abend wurde der weitere Einsatz von Löschhubschraubern eingestellt. Das Landratsamt Düren erklärte, es gebe derzeit keinen Bedarf. Wann die rund 2000 Bewohner des evakuierten Ortsteils Gai zurückkehren können, blieb offen. Im Harz in Sachsen-Anhalt ist der Waldbrand bei Bennekenstein wieder aufgeflammt. Die Feuerwehr bestätigte dem MDR, der Wind habe die bereits gelöschten Stellen wieder angefacht. Die iranischen Behörden melden eine Ölverschmutzung im Meer nahe der Insel Geshem. Demnach ist ein Gebiet mit Mangrovenwäldern betroffen. Nach Erkenntnissen der Umweltorganisation Greenpeace zeigen Satellitenbilder einen rund 500 Quadratkilometer großen Ölteppich sowie 2 kleinere in der Straße von Hormuz. Auch an der Küste Omans breitet sich ein Ölteppich aus. Das waren die Nachrichten. Das Wetter in der Nacht, meist sternenklar und überall trocken, 21 bis 10 Grad. Morgen zunächst sonnig und trocken, später von Westen Schauer und Gewitter. Im Nordwesten bis 29 Grad, sonst 30 bis 38 Grad. Es ist 20.03 Uhr.
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3: Vorsicht im Landkreis Mittelsachsen. Zwischen Herrenheide und Burgstedt sind Kühe auf der Fahrbahn. A71 Richtung Sangerhausen. Zwischen Ilmenau West und Ilmenau Ost steht ein defekter PKW auf der rechten Fahrspur. Die B1 Braunschweig-Magdeburg ist zwischen Eichenbarleben und Irxleben wegen eines Feuerwehreinsatzes gesperrt. Im Landkreis Harz auf der Straße. Zwischen dem Abzweig Haferfeld und Ballenstedt Behinderungen nach einem Unfall.
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4: Mit Michael Reifsteck, hallo. Und gleich würden wir euch in Abwägungen einbeziehen, die unsere Playlist betreffen, indem wir Skip mit euch spielen. Das ist unser Musikauswahlspiel, bei dem ihr die Möglichkeit habt, bei dem Song, den ihr hören wollt, zu sagen, der ist es, spielt den im Radio. Und bei denen, die euch nicht so zusagen, sie einfach wegzuskippen und zu verhindern, dass sie laufen. Spielt ihr das mit uns? Sucht ihr letztendlich aus, was gleich läuft? Dann meldet euch jetzt unter 07221 2011 für Skip. 07221 2011. Und jetzt BTS mit Dynamite.
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Go That High ist von Ray Dalton. Hallo, hier ist Pop, die Abendshow in SWR 3, MDR Jump und SR 1. Jetzt mit Musik von Flo, die kennt ihr von ihrem aktuellen Hit Leak It. Girl Group aus London, die damit den Sound der Nullerjahre wiedergebracht hat und jetzt einen konkreten Song aus dieser Zeit wiederbelebt. Aus Pump It Up von Denzel haben sie ein Remake gemacht, das auf ihrem neuen Album drauf ist, das vor einer Woche erschienen ist. Zusammen mit Juicy J. Juicy J kennen wir vom gemeinsamen Song mit Katy Perry, Dark Horse. Und dieser Song von Flo heißt Pose.

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3: Und auch wenn Sie mit der Musik der Nullerjahre aufgewachsen sind, haben Sie in den späten 80ern und frühen 90ern offenbar auch ein bisschen Musik gehört. Denn ganz offensichtlich steckt da auch sehr viel Pump Up the Jam von Technotronic drin. In diesem neuen Song von Flo, Juicy J, Pose. Und jetzt spielen wir Skip mit Jörg aus Walheim. Hallo Jörg.
4: Hi, guten Abend.
3: Wie geht's dir heute und was machst du?
4: Gut, danke. Ich schwitze, ich bereite mein Essen zu und ein bisschen Wäsche gemacht und so, ja. Hausarbeit halt.
3: Was gibt's zu essen?
4: Ein Eiersalat und ein Maultaschensalat. Ich konnte mich nicht so ganz entscheiden.
3: Eiersalat und Wäsche. Wenn du irgendwann mal einen Podcast machst, Jörg, so heißen Podcasts, das ist der Name, den du ihm geben musst.
4: Also.
3: Jetzt versuchen wir uns an Skip. Das ist ein Spiel, bei dem du theoretisch zwischen 5 verschiedenen Songs auswählen kannst, welchen du gerne hören möchtest. In der Praxis hörst du aber nur einen nach dem anderen und musst dich in jedem Einzelfall entscheiden, ob das schon der ist, den du magst, oder ob du ihn skippst und damit Gefahr läufst, dass was Besseres nicht mehr kommt, aber die Chance hast, dass am Ende möglicherweise sogar genau dein Lieblingshit dabei ist. Das ist die Abwägung, die du jeweils treffen musst. Wollen wir mal gucken, was im Angebot ist?
4: Ja, feuerfrei.
3: Hier ist Angebot 1. Wir sind in den 80ern, Miami Sound Machine. Miami Sound Machine mit Conga ist von 85. Und der erste Vorschlag für Sheen. Miami Sound Machine mit Conga ist von 85. Und der erste Vorschlag für dich.
4: Da ist die Latte schon sehr hoch, aber ich skippe trotzdem.
3: Oh! Das heißt, wenn wir den jetzt als 4. oder so vorgeschlagen hätten, dann hättest du ihn genommen?
4: Ja.
3: Aber es kommen noch 4 und du willst wissen, welche.
4: Bin gespannt.
3: Also gut, dann skip und weg. Jetzt sind wir in den 20er Jahren dieses Jahrtausends angekommen. Bei Peter Fox und Ines, Zukunft Pink.
4: Auch so ein Fett. Nee, komm, das nehmen wir.
3: Das nehmen wir?
4: Ja.
3: Kein Risiko mehr?
4: Du meinst,
3: besser kann es nicht mehr werden?
4: Also zwei solche Bretter hintereinander, das ist schon... Das sollte man mal zuschlagen.
3: Wer weiß, was wir an den nächsten noch versteckt hätten. Alles klar, dann kommt der. Jörg, das ist für dich Peter Fox, Ines, Zukunft Pink. Hab einen schönen Samstagabend und guten Appetit.
4: Danke.
3: Ciao.
4: Danke, ciao.

Wer weiß, was da noch gekommen wäre in der Auswahl. Wir werden es nicht erfahren. Sowas erfahrt ihr nur, wenn ihr selber durchklickt und skippt. Aber wir spielen später noch eine Runde Skippt. Wenn ihr noch nicht ganz früh ins Bett müsst, dann könnt ihr euch gerne jetzt schon anmelden. Wir spielen erst um kurz nach 10, aber wenn ihr wollt, gerne jetzt schon 07221 2011, falls ihr nachher mal gerne die Auswahl treffen möchtet, was im Radio kommt und was ihr lieber loswerden möchtet. 07221 2011. Let's get down.

0: Jason Derulo, Take You Dancing, gleich Nico Santos und sein aktueller Hit Why Don't You Stay. Außerdem ist Anpfiff in der zweiten Liga zwischen dem 1. FC Kaiserslautern und dem Karlsruher SC. Und Leon aus Oberarnbach hat gefragt, wollt mal fragen, ob ihr meine Mama grüßen könnt. Wir schauen gerade den 1. FC Kaiserslautern und hören euch nebenbei am Handy. Liebe Grüße und einen schönen Abend. Aber gerne doch. Grüße und danke fürs zweigleisige Hören und Sehen.
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7: Heute Nacht ist es im Süden und Südosten sowie im Nordwesten Deutschlands oft locker bewölkt und weitgehend trocken. In einem breiten Korridor dazwischen regnet oder schauert es stellenweise. Auch einzelne Gewitter sind dabei. Morgen wechseln Sonnenschein und Wolken ab. Im Süden und Osten fällt zunächst noch Regen. Später entwickeln sich vor allem in der Südhälfte Schauer und Gewitter. Lokale Unwetter sind möglich. In Richtung Norden und Nordwesten bleibt es meist trocken. Die Höchstwerte liegen bei 20 bis 33 Grad.
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8: Vorsicht auf der A17 Richtung Dresden. In Höhe Dresden-Prohlis liegt ein Holzbrett auf der Fahrbahn. A71 Richtung Sangerhausen. Zwischen Ilmenau-West und Ilmenau-Ost steht ein defekter PKW auf der rechten Fahrspur. Im Landkreis Harz auf der Straße. Zwischen dem Abzweig Haferfeld und Ballenstedt Behinderungen nach einem Unfall. In Neuschönburg ist die Neuschönburger Straße zwischen Ortseingang und Heinrichsorter Straße wegen eines Wasserrohrbruchs voraussichtlich bis morgen ca. 14 Uhr gesperrt. Vorsicht im Landkreis Mittelsachsen. Zwischen Herrenheide und Burgstedt sind Kühe auf der Fahrbahn.
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0: Paris. Chainsmokers in Pop, der Abendshow mit Michael Reufsteck. Picasso ist wieder da. Also, eins seiner Bilder ist wieder aufgetaucht. 2018 wurde eine Radierung von Pablo Picasso aus einer Galerie in Wisconsin in den USA gestohlen. Und das Bild ist jetzt wieder da. Theresa Seiter aus dem ARD-Kunst-Konnoisseur-Team.
1: Mhm. Der Vermieter hat die Wohnung eines Mieters zwangsräumen lassen, also derjenige, der das Bild gefunden hat. Und dabei ist ihm das Bild von Picasso aufgefallen und er sagt, es hing an einer etwas ungewöhnlichen Stelle an der Wand, was auch immer das bedeutet.
0: Vorm Fenster?
1: Ja, direkt unter der Decke. Oder direkt an der Fußleiste, wer weiß. Er hat das Bild auf jeden Fall abgenommen und auf der Rückseite war noch der Aufkleber von der Galerie, aus der es gestohlen wurde. Also man musste nicht mal groß ermitteln, wo dieses Bild herkam und konnte es direkt zurückgeben. Die Vorderseite, das ist das eigentlich Interessante. Die war komplett eingestaubt. Ich weiß nicht, vielleicht damit niemand merkt, dass da was Wertvolles an einer seltsamen Stelle an der Wand hängt.
0: Das mache ich mit meinem Auto so. Nicht, dass das wertvoll wäre, aber mit bloß überhaupt niemand auf die Idee kommt, das irgendwo zu klauen, lasse ich das grundsätzlich auch immer einstauben und ungewaschen. Weil wer würde sowas aufbrechen oder denken, dass da Wertsachen drin sind oder gar das ganze Auto klauen? Ich halte das immer für eine schöne Sicherheitsmaßnahme.
1: Schreibst du dann noch mit dem Finger so in den Staub, klauen lohnt sich nicht?
0: Nee. Nein, ich schreibe, was auch auf an Kiosken oder sonstigen Automaten steht. Einbruch zwecklos, Auto wird täglich geleert. Aber was ist dieses Picasso-Bild denn wert?
1: Das hat sogar einen Wert gewonnen durch den Diebstahl. Also damals, als es geklaut wurde, oder bevor es geklaut wurde, wurde es so auf 35.000 bis 50.000 Dollar geschätzt. Jetzt, wegen der Geschichte, geht man eher von 50.000 Dollar aus.
0: Und du meinst, es hat durch den Diebstahl und nicht durch den Staub an Wert gewonnen?
1: Ja, ich denke schon.
0: Doch, ja, wahrscheinlich hast du recht, denn das ist in meinem Auto noch nie passiert.

0: Abendshow. Jasmin, hallo! Dich möchten wir jetzt grüßen, denn Jörg hat sich nochmal gemeldet. Jörg aus Walheim, mit dem wir vorhin Skip gespielt haben. Als wir ihn im Radio hatten, war seine Freundin noch auf dem Weg zu ihm. Jetzt sind sie wohl zusammen und hören immer noch zu. Deswegen nutzen wir die Gelegenheit, jetzt sicher zu wissen, dass beide hören und sie zu grüßen. Jasmin, wir sind froh, dass wir euch haben. Alles Gute für euch. Danke, Jörg, nochmal, dass du dich gemeldet hast. 07221 2011, wenn ihr uns einfach irgendwas sagen wollt, eine Mitteilung für uns habt, eine Sprachnachricht schicken wollt per WhatsApp oder Signal. Hier ist noch eine gekommen.
1: Hi, Michael. Hier sind Anja und Holger aus Saarbrücken und gerade auf dem Weg von Freiburg zurück nach Saarbrücken. Wir hatten ja heute Feiertag und haben uns einen schönen Tag in Freiburg gemacht. Und da uns gerade auf der Autobahn beim Außenthermometer immer noch 33 Grad angezeigt werden, hätte ich eine Bitte. Könnt ihr dem Verantwortlichen bitte mal kurz durchgeben, dass er die Heizung abstellen möge? Das wäre einfach super klasse und wir schicken auch ganz, ganz liebe Grüße an alle Zuhörenden. Bis dann. Tschüss.
0: Alles klar, wir leiten das an die zuständige Abteilung weiter.

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1: Um 21 Uhr mit Kerstin Hoffmann. Bei der Schwimmeuropameisterschaft in Paris hat Johannes Liebmann einen Fabel-Weltrekord aufgestellt. Der 19-Jährige vom SC Magdeburg gewann die 1500 Meter Freistil in 14 Minuten und 26,79 Sekunden. Damit verbesserte er die alte Bestmarke um 4 Sekunden. Platz 2 ging an den Ungarn Zolan Sarkany, Dritter wurde Oliver Klemmet aus Frankfurt. Trotz Online-Aufrufen ist ein neuer Ansturm auf die spanische Exklave Ceuta vorerst ausgeblieben. Mehrere Medien vor Ort berichten von einer entspannten Lage. Spanien und vor allem Marokko hatten ihre Sicherheitsvorkehrungen deutlich erhöht, nachdem in sozialen Netzwerken zu einem erneuten massenhaften Grenzübertritt aufgerufen worden war. Ende Juli waren rund 80.000 Migranten unkontrolliert von Marokko aus auf EU-Gebiet nach Ceuta gelangt. Beim Waldbrand im Hürtgenwald in der Eifel kommen die Löscharbeiten offenbar voran. Am Abend wurde der weitere Einsatz von Löschhubschraubern eingestellt. Das Landratsamt Düren erklärte, es gebe derzeit keinen Bedarf. Wann die rund 2.000 Bewohner des evakuierten Ortsteils Gai zurückkehren können, blieb offen. Im Harz in Sachsen-Anhalt ist der Waldbrand bei Bennekenstein wieder aufgeflammt. Die Feuerwehr bestätigte dem MDR, der Wind habe die bereits gelöschten Stellen wieder angefacht. Gut einen Monat nach dem Tod von Rocksängerin Bonnie Tyler haben tausende Menschen der Musikerin die letzte Ehre erwiesen. Fans und Einwohner ihrer walisischen Heimatstadt Mumbles säumten die Straßen, während Tylers Sarg zu ihrem früheren Wohnhaus gefahren wurde. Die Menge brach in Applaus aus und sang den Hit Total Eclipse of the Heart. Tyler war Anfang Juli im Alter von 75 Jahren in einem Krankenhaus in Portugal gestorben. Übermorgen soll sie in Swansea beigesetzt werden. In der zweiten Fußball-Bundesliga hat der 1. FC Magdeburg seinen ersten Saisonsieg gefeiert. Das Team von Trainer Patrick Sander gewann beim Aufsteiger Osnabrück mit 3:0. Nürnberg gewann das Frankenderby bei Greuther Fürth mit 4:2. Hertha BSC gewann gegen Bundesliga-Absteiger Heidenheim mit 4:1. Das waren die Nachrichten. Das Wetter in der Nacht. Weitere Schauer und Gewitter, Tiefstwerte 20 bis 14 Grad, morgen gebietsweise stark bewölkt und schauerartiger Regen, zum Teil auch Gewitter, im Verlauf Auflockerungen und Sonne. Höchstwerte morgen zwischen 24 und 28 Grad. Am Montag wechselnd bewölkt bei Höchstwerten bis 24 Grad. Es ist 21.03 Uhr.
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3: A71 Richtung Schweinfurt. Zwischen Arnstadt Süd und Stadt Ilm Behinderung durch einen defekten PKW. A71 Richtung Sangerhausen. Zwischen Ilmenau West und Ilmenau Ost steht ein defekter PKW auf der rechten Fahrspur. Im Landkreis Harz. Zwischen Bennekenstein und der B242 sind Kühe auf der Fahrbahn. Vorsicht im Landkreis Mittelsachsen. Zwischen Herrenheide und Burgstedt sind Kühe auf der Fahrbahn.
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4: Mit Michael Reufsteg, hallo. Wir probieren uns gleich mal an einem komplett neuen Spiel, das wir so noch nie gespielt haben und das ganz fürchterlich in die Hose gehen kann. Wenn ihr da auf jeden Fall dabei sein wollt, dann solltet ihr dranbleiben. Gleich bei Wer ist der Hund? Zuerst Sia und Gimme Love.
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0: Beautiful von Snoop Dogg. Und damit sind wir auch schon beim Thema. Wer ist der Hund? Aber der Reihe nach. Hallo erstmal. Hier ist Pop. Das ist die gemeinsame Abendshow bei MDR Jump, SR1, SWR3, HR3, NDR2 und WDR2. Wir sind zusammen in fast ganz Deutschland und nutzen das heute Abend aus, weil wir wissen, dass wir für viele von euch der Soundtrack auf einer Rückreise aus dem Urlaub sind. In Sachsen, Sachsen-Anhalt, Schleswig-Holstein und Thüringen gehen die Sommerferien an diesem Wochenende zu Ende. Und wir möchten gerne euer Soundtrack sein, aber vielleicht auch euer Spieleabend für unterwegs. Und dieses Spiel geht ein bisschen andersrum als das, was wir sonst machen. Denn heute sind wir mal die Kandidaten. Wir sind Theresa Seiter aus unserem Team.
1: Hallo.
0: Und ich, Michael Räufsteck, aus unserem Team. Und wir würden gerne etwas erraten. Nämlich, wer ist der Hund? Wenn ihr also mit einer größeren Gruppe unterwegs seid und ein Tier bei euch habt, und es muss nicht zwingend der Hund sein, das ist jetzt mal nur der Name des Spiels, dann meldet euch doch gerne mal bei uns unter 07221 2011. Ihr sagt uns alle Namen von denen, die bei euch sind. Und wir versuchen herauszufinden, wer das Tier ist. Trauen wir uns das zu?
1: Auf jeden Fall.
0: Wir machen mal eine Testrunde, denn eine Nachricht ist schon unaufgefordert gekommen. Hi Michael, liebe Grüße aus dem Spreewald. Von Sandra, Micha und Lumpi.
1: Ich hätte so eine Idee.
0: Hättest du eine Idee? Lehn dich mal aus dem Fenster, was glaubst du?
1: Also, das Naheliegendste Lumpi. Aber manchmal ist es nicht das Naheliegendste.
0: Wir wissen es nicht. Sandra, Micha, Lumpi, könnt ihr kurz die Auflösung schicken, wer von euch der Hund ist? Das wäre ganz

nett. Und an andere, gerne jetzt mal anrufen und wir testen, ob wir es rausfinden. Wer von euch der Hund ist oder das wie auch immer geartete Tier. 07221 2011.

0: Soleil Bleu von Bleu Soleil. Hier ist Pop, die Abendshow, und wir versuchen uns heute an einem neuen Spiel namens Wer ist der Hund? Dazu versuchen
1: Theresa und ich zu erraten, wer der Hund ist.
2: Wir sind nicht betrunken.
0: Nein, wir tun nur so. Aber wir haben eine Testrunde gespielt und können sie auflösen?
2: Ja. Die Frage war, wer ist der Hund? Sandra, Micha und Lumpi. Mhm.
0: Du hast gesagt Lumpi.
2: Und Lumpi ist der Hund.
0: Yay! Okay, das war leicht. Mal gucken, ob es jetzt schwerer wird. Wir haben jemanden am Telefon. Guten Abend. Sag uns nicht deinen Namen.
3: Guten Abend.
2: Hallo.
0: Ja. Wir wissen nur, Hallo. Du bist aus München, aber im Moment in Nordheim in Niedersachsen.
3: Richtig.
0: Und sagst uns jetzt die Namen von allen, die zum Haushalt gehören. Und Theresa und ich versuchen herauszufinden, wer das Tier ist. Sagst du uns, um welche Art von Tier es sich handelt?
3: Um einen Hund.
0: Es ist tatsächlich ein Hund, okay. Puh, ich bin so froh, dann ist der Name des Spiels bis hierher zumindest korrekt. Mal gucken, ob noch mehr gut geht. Also, wir hören.
3: Okay, also, wir sind Flo, Tom, Toni, Carla und Uli.
2: Oh, das ist schwer. Das ist schwerer als Lumpi.
0: Okay, ja, eindeutig. Gute Runde. Jetzt...
2: Also ich
0: schon bei Toni und Uli könnte es ja jeweils Mann oder Frau sein. Es könnte ja Antonia und Ulrike oder Anton und Ulrich dahinter stecken. Das heißt, ich könnte jetzt nicht mal sagen, wer von denen du bist, mit der wir gerade sprechen.
2: Stimmt.
3: Ja.
0: Okay. Ich glaube, was hast du eine Theorie? Möchtest du vorlegen? Ich habe eine Theorie.
2: Ich habe auch eine Theorie.
0: Ja, sag du mal.
2: Ich habe zwei Theorien. Mhm. Also die erste Theorie ist, enden Hunde nicht oft auf I?
0: Ah.
2: Das wäre eine Theorie.
0: Du sagst, Toni ist der Hund.
2: Oder Uli.
0: Uli oder Toni.
2: Und die andere Theorie wäre, ich weiß nicht, wie es dem Hund so geht, ob der vielleicht manchmal Tiere auf sich drauf hat und deshalb seinen Namen hat. Ich log einfach mal Flo ein.
0: Das ist interessant, denn ich... denke auch, es ist Flo, aber aus einem völlig anderen Grund. Ich glaube, Carla und Uli sind die Eltern.
2: Mhm.
0: Tom und Toni sind die Kinder, weil Eltern gerne dazu neigen, wenn sie mehrere Kinder haben, ihnen Namen mit gleichem Anfangsbuchstaben zu geben. Und dann bleibt für den Hund Flo. Wir loggen beide Flo ein. Wer bist du?
3: Also ich bin Flo.
2: Schade.
3: Genau, ja.
2: Hallo Flo.
0: Okay, gut. Damit wissen wir schon beim ersten Versuch, dass nichts von dem war, was wir gerade hergeleitet haben.
3: Aber die I-Theorie war nicht schlecht. Mein Mann ist der Tom, unsere Tochter ist die Carla, der Opa ist der Uli und der Hund ist der Toni.
0: Der Hund ist Toni.
2: Ah.
0: Also gut, ihr habt gewonnen, wir hatten keine Chance dagegen. Danke Super. Fürs Mitmachen, ihr bekommt eine Sehr kleine gern. Überraschung von uns. Mal gucken, ob wir heute auch noch was gewinnen. Wir versuchen das gleich nochmal. Aber vielen Dank schon mal an dich, Flo.
3: Ja.

0: Hier ist Pop, die Abendshow. Wir spielen gleich noch eine Runde Wer ist der Hund? Vielleicht gelingt uns ja noch was. Aber erst reden wir über Leute, denen schon was gelungen ist. Die deutsche Mixed-Staffel über 4x200 Meter Freistil hat bei der Schwimm-EM in Paris überraschend die Silbermedaille gewonnen. Lukas Mertens, Jarno Beschid, Linda Roth und Maja Tobin in 7:25:43. ARD-Reporter Lars Becker.
1: Maja Tobin hat ja zwischendurch mal aussetzen müssen wegen mentaler Probleme, nachdem sie sich nicht für Tokio qualifizieren konnte. Jetzt wird sie die deutsche Mannschaft, die Lagenmixstaffel, zu Silber führen. Glückwunsch, Großbritannien gewinnt Gold. Aber die deutsche Staffel holt tatsächlich Silber vor den Russen und vor Litauen. Auf den letzten 50 Metern hat Maja Tobin diese Silbermedaille nach Hause gebracht. Mit Lukas Mertens, mit Jarno Beschid, mit Linda Roth und dann am Ende Maja Tobin zu Silber.
0: Silbermedaille für Deutschland, herzlichen Glückwunsch. Und neue Musik jetzt von Bunt. Das ist nicht der neue Künstlername von Alle Farben. Bunt war mal ein Duo, seit 5 Jahren ist es nur noch einer. Levi Wick, ein deutscher DJ, geboren in Stuttgart, hat mal kurz in L.A. gewohnt, jetzt wohnt er in Hamburg, ist also ziemlich rumgekommen und ziemlich erfolgreich mit dem, was er tut. Es wurde ihm aber auch quasi in die Wiege gelegt. Der Vater war DJ und hat seine Mutter im Club kennengelernt. Mit 15 hat Bunt die Swedish House Mafia für sich entdeckt und darüber auch seine Liebe zur Musik. Die hätte er zwischendurch fast aufgegeben. Da musste er sich dann mit Kellnern und als Lieferdienstfahrer über Wasser halten. Und dann hat es 2023 doch mit dem Durchbruch geklappt. Und es geht immer weiter. Dieses Jahr hat er beim Coachella Festival aufgelegt und einen offiziellen Remix für Taylor Swift gemacht.
2: Ja,

0: Trippin von Bunt und Mapei.
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8: Heute Nacht ist es im Süden und Südosten sowie im Nordwesten Deutschlands weitgehend trocken. In einem breiten Korridor dazwischen regnet oder schauert es stellenweise. Morgen wechseln Sonnenschein und Wolken ab. Später entwickeln sich vor allem in der Südhälfte Schauer und Gewitter. Lokale Unwetter sind möglich. In Richtung Norden und Nordwesten bleibt es meist trocken. Die Höchstwerte liegen bei 20 bis 33 Grad.
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9: A2 Richtung Berlin. Zwischen Lehrte und Lehrte Ost steht ein defekter PKW auf der rechten Fahrspur. A71 Richtung Schweinfurt. Zwischen Arnstadt Süd und Stadt. Behinderungen durch eine Ölspur. Vorsicht auf der B93 Richtung Borna. Zwischen Mosel und Glauchau liegt ein Strohballen auf der Fahrbahn. Im Landkreis Harz. Zwischen Benneckenstein und der B242 sind Kühe auf der Fahrbahn. Auf der Straße zwischen Chemnitz und dem Abzweig Euber sind Kühe auf der Fahrbahn. Wegen des Waldbrandes im Vogtlandkreis kommt es im Bereich Messbach zu Behinderungen und Sperrungen. Die Straße zwischen Thaltitz und Unterloser ist wegen Löscharbeiten gesperrt. Im Waldgebiet Schwarzes Holz gilt bis auf Weiteres ein Betretungs- und Fahrverbot.
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0: Hits von Materia. Hier ist Pop, die Abendshow mit Michael Reifsteck. Wir versuchen uns heute an einem nagelneuen Spiel namens Wer ist der Hund? Und sind schon einmal grandios gescheitert. Mit mir im Rateteam ist Theresa Seiter.
1: Hallo.
0: Und wir begrüßen jetzt noch jemanden in der Leitung. Und das ist total komisch für uns, jemanden nicht namentlich ansprechen zu können, denn wir wissen nicht, wer du bist. Hallo?
1: Hallo du.
2: Ja, hallo.
0: Ja, du bist gemeint. Entschuldigung, wir konnten dich nicht ansprechen, weil wir nicht wissen, wer du bist, denn das ist Teil des Spiels. Wir wissen, du bist gerade auf dem Rückweg von Neupotz in der Schweiz. Hast mehrere Menschen und mindestens ein Tier bei dir. Und Ziel dieses Spiels ist es, dass wir erraten, wer das Tier ist, nachdem du uns alle Namen genannt hast.
2: Exakt, hab's kapiert.
0: Über dieses Tier möchtest du uns was verraten vorab?
2: Er ist wirklich wunderbar, hat vier Beine und ein flauschiges Schwänzchen.
0: Gut. Das Spiel heißt, wer ist der Hund? Aber wir hatten vorab gesagt, es muss nicht zwingend ein Hund sein. Wir nehmen auch andere Tiere. Damit können wir jetzt schon mal Schlangen, Kanarien, Vögel und Spinnen ausschließen.
2: So sieht's aus.
0: Ansonsten ist aber noch viel im Rennen. Also dann.
2: Sehr schön.
0: Lass mal hören. Alle Namen, die um dich herum sind, inklusive deines.
2: Also, wir sind hier Andrea, Stefan, Josef, Lukas, Ludwig und Marvin.
0: Okay. Andrea, Stefan, Josef, Lukas, Ludwig und Marvin.
2: Exakt.
0: Theresa, möchtest du wieder anfangen?
1: Ich finde das irgendwie schwierig, wenn da nicht sowas wie Baloo oder Fifi oder so dabei ist.
0: Ja, bei Lumpi haben wir eben in der Testrunde schon sehr gut gewonnen und danach nie wieder.
1: Also ich glaube, in dieser Runde gehe ich nach Bauchgefühl. Mhm. Und ich sag Josef. Irgendwie fällt Josef für mich da so ein bisschen aus der Reihe. Und ich finde, Josef ist irgendwie auch, also war mir bis eben nicht bewusst, aber ich finde, das ist ein ziemlich cooler Hundename.
0: Josef hieß, glaube ich, der Hund bei Heidi. In der Kinderserie Heidi.
1: Echt?
0: Heidi war in den Bergen bei ihrem Opa auf der Alm, hatte Ziegenpeter als besten Freund. Und ich glaube, es gab einen Hund namens Josef.
1: Ist Josef auch wieder dein Tipp?
0: Und das ist der einzige Grund, warum auch mein Tipp Josef. Wir sind schon wieder einig. Ja. Ach, wie sollen wir gegeneinander spielen, wenn wir das Gleiche sagen? Okay, wir loggen beide Josef ein. Wer bist du?
2: Also ich bin der Josef.
1: Ach nee, das kann doch nicht sein.
2: Ich muss aber gestehen, ich hab einen Zweitnamen und mein Zweitname lautet Josef. Aha. Weil wir wollten euch auf eine falsche Fährte führen. Das hat jetzt funktioniert.
0: Weil dein Erstname ist Bello.
2: Nee, mein Erstname ist Stefan.
0: Okay. Oh, Moment. Aber einen Stefan hast du auch genannt.
2: Exakt.
0: Gibt es noch einen Stefan?
2: Nein, ich habe ja gesagt, wir haben ein bisschen geschummelt. Wir haben, genau.
0: War eine etwas zu lange Lücke zwischen Stefan.
1: Gibt es die anderen denn oder sind das auch alles Zweitnamen?
2: Nein, es sind alle da, außer bei zwei haben wir die Doppelnamen genommen. Ich bin einer davon.
0: Lukas, Ludwig, Marvin ist demnach eine Person.
2: Lukas, Ludwig, nein.
0: Hast du gerade nochmal durchgezählt, wie viele ihr wirklich seid?
2: Ja, so in der Art.
0: Also komm, sag uns, wer ist.
2: Also wir haben einen wunderbaren Kater und der heißt Ludwig. Okay. Und es ist wirklich der allerliebste, allerbeste, allerschönste Kater dieser Welt.
0: Er hat sich zumindest still genug verhalten, um nicht rauszuspoilern, um welche Art Tier es sich handelt. Das war schon mal
2: sehr. Er miaut nur sehr selten.
1: Ich muss auch sagen, jetzt wo du sagst, flauschiges Schwänzchen passt auch tatsächlich besser zu einer Katze als zu einem Hund.
2: Ja, in der Tat.
0: Ich muss kurz unterbrechen für eine Eilmeldung aus dem Verkehrszentrum. Achtung, ein Falschfahrer auf der A66 Fulda-Frankfurt zwischen Bad Soden, Saalmünster und Hanauer Kreuz. Hier kommt ein Falschfahrer entgegen. Bitte fahrt äußerst rechts und überholt nicht. Auf der A66 Fulda-Frankfurt zwischen Bad Soden, Saalmünster und Hanauer Kreuz. Ein Falschfahrer, bitte Vorsicht in beiden Richtungen. Stefan, Josef, das war sehr lustig mit euch. Herzlichen Dank fürs Mitmachen.
2: Danke auch für eure tolle Sendung. Schöne Idee.
1: Tschüss.
2: Bis dann. Ciao.

0: The Bowser, Magnetic, aktueller Hit. Einmal versuchen wir es noch. Vielleicht haben wir noch einmal die Chance, das Tier zu erraten bei unserem nagelneuen Spiel Wer ist der Hund? Zweimal sind Theresa und ich schon gescheitert. Jetzt versuchen wir es wieder mit jemandem und können immer noch nur sagen, hallo du!
1: Hallo!
2: Hallo ihr!
0: Also von dir wissen wir nur, du warst mit den anderen womöglich beim SC Freiburg, beim Freundschaftsspiel gegen Crystal Palace. Wie war der Fußballtag?
2: Herrlich. Es war etwas heiß, aber herrlich. Super Stimmung in Freiburg im Europaparkstadion.
0: Und das fragliche Tier war mit anwesend?
2: Nein. Okay. Keine tierfreundliche Veranstaltung.
0: Okay, dann ist das hier eine tierfreundliche Veranstaltung, bei der die Tiere sogar im Mittelpunkt stehen. Möchtest du uns sagen, um welche Art Tier es sich handelt?
2: Och, wir sind da ganz vielfältig aufgestellt, will ich mal so sagen. Ihr habt einiges zu tun
0: es
2: hier.
0: Es sind mehrere. Also dann.
2: So könnte man sagen.
0: Dann nenn uns mal alle Namen, bitte.
2: Also, mit mir zusammen leben Felix, Ceci, Einstein, Joni, Miri und Winnetou.
1: Okay.
2: Moment. Ihr wolltet eine Herausforderung.
0: War dein Name da jetzt schon dabei?
2: Ich hoffe doch, ja.
0: Felix, Jesse, Einstein, Joni, Miri, Winnetou. Habe ich alle mitgeschrieben?
2: Ceci war der zweite, ja.
0: Ceci oder Jesse?
2: Ceci.
0: Mit J.
1: Wie Cäsar? Und also.
2: Korrekt, okay. Genau, wie Cäsar.
0: Puh.
1: Ceci.
0: Also, soll ich mal vorlegen? Ceci, Einstein, Winnetou. Das sind drei Tiere.
2: Ja, auf jeden Fall.
0: Alle richtig?
2: Auf jeden
0: Theresa,
2: Fall.
0: Theresa, wolltest du mir noch widersprechen?
1: Nein, ich möchte gerne Felix noch dazu. Felix ist doch ein, also entweder eine Katze oder natürlich ein Hase.
0: Nur weil das Futter so heißt?
1: Nein, wegen Felix mit den Briefen.
0: Ah, Felix, der um die Welt reist und Briefe
2: macht. Genau. Ja. Interessant.
0: Wer bist du denn eigentlich?
1: Na, Miri, oder?
2: Ich bin die Miriam.
0: Hallo, bist Miri, okay.
1: Das war ja klar.
0: Stimmt, ja, Felix war jetzt unwahrscheinlich, Winnetou, die anderen hatten wir schon ausgeschlossen. Nee, okay, dann ist klar. Dann haben, aber Felix ist demnach kein Tier.
2: Soll ich auflösen?
0: Ja, bitte.
2: Also, mein Name ist Miriam, ich lebe zusammen mit meinem Sohn Jonathan und in unserem Haushalt gibt es einen reinrassigen Mischling namens Einstein.
0: Ja.
2: Eine Katze namens Cäsar.
0: Ja.
2: Einen riesengroßen schwarzen Friesenwallach namens Felix.
1: Oh, okay.
2: Und ein kleines Shetland-Pony namens Winnetou.
0: Wow!
2: Winnetou, Moment, ich möchte nachlegen. Winnetou van de Beckenkamp. Er hat holländische Papiere.
0: Selbstverständlich. Das die Form muss gewahrt bleiben.
2: Ja, natürlich. Wenn schon ein.
0: Großartig. Aber wenn hier, das ist gut. Guck mal, Theresa, wenn wir zusammenlegen. Dann kommen wir auf alle.
1: Ich denke auch.
0: Oh, wir haben eine Runde gewonnen. Wenigstens das. Die Ehre einigermaßen hergestellt. Miri, vielen Dank. Schönen Abend. Grüße an alle Menschen und Tiere.
2: Tschüss. Dankeschön. Grüße an euch. Tolles Spiel. Ciao.

Eine Entwarnung aus dem Verkehrszentrum auf der A66 Fulda-Frankfurt. Kein Falschfahrer mehr zwischen Bad Soden, Saalmünster und dem Hanauer Kreuz.

Religion von Bebe Rexha und Faithless in Pop der Abendshow. Schön, dass wir euch alle und eure Tiere kennenlernen durften heute Abend. Und wir sind auch nur in 2/3 aller Fälle grandios gescheitert. Deswegen gehe ich ganz stark davon aus, dass wir dieses Spiel irgendwann wiederbeleben werden. Hier ist Bruno Mars und On My Soul.

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1: Um 22 Uhr mit Kerstin Hoffmann. Bei der Schwimmeuropameisterschaft in Paris hat Johannes Liebmann einen Fabel-Weltrekord aufgestellt. Der 19-Jährige vom SC Magdeburg gewann die 1500 Meter Freistil in 14 Minuten und 26,79 Sekunden. Damit verbesserte er die alte Bestmarke um 4 Sekunden. Platz 2 ging an den Ungarn Zolan Sarkany, Dritter wurde Oliver Klemet aus Frankfurt. Unterdessen gab es für die deutsche Mixed-Staffel über 4x200 Meter Freistil überraschend Silber. Lukas Mertens, Jano Beschnitt, Linda Roth und Maya Tobin mussten sich nur den favorisierten Briten geschlagen geben. In Marokko sind nahe der Grenze zur spanischen Exklave Ceuta fast 300 Migranten festgenommen worden. Einem Bericht zufolge stammen die meisten aus Ländern südlich der Sahara. Marokkanische Sicherheitskräfte hätten sie abgefangen. Im Internet waren Falschmeldungen verbreitet worden, dass heute die Grenze nach Ceuta geöffnet werde. Ende Juli waren rund 80.000 Migranten unkontrolliert von Marokko aus auf das EU-Gebiet gelangt. Tausende Menschen haben der Rocksängerin Bonnie Tyler die letzte Ehre erwiesen. Fans und Einwohner ihrer walisischen Heimatstadt Mumbles säumten die Straßen, während Tylers Sarg zu ihrem früheren Wohnhaus gefahren wurde. Die Menge brach in Applaus aus und sang den Hit Total Eclipse of the Heart. Tyler war Anfang Juli im Alter von 75 Jahren in einem Krankenhaus in Portugal gestorben. Wegen eines Waldbrandes in Belgien bittet die nordrhein-westfälische Stadt Monschau Bewohner mehrerer Siedlungen, sich auf eine Evakuierung vorzubereiten. Der Brand im Naturschutzgebiet Hohes Venn nahe der deutschen Grenze hatte sich heute weiter ausgebreitet. Er umfasst inzwischen mehr als 16 Quadratkilometer. Das Feuer ist nur 50 Kilometer entfernt vom Waldbrandgebiet in der Deutschen Eifel bei Hürtgenwald. Dort dürfen die 1800 Bewohner des evakuierten Ortsteils Gai in ihre Wohnungen zurück. Das gab das Landratsamt am Abend bekannt. In der zweiten Fußball-Bundesliga hat der 1. FC Magdeburg seinen ersten Saisonsieg gefeiert. Das Team von Trainer Patrick Sander gewann beim Aufsteiger Osnabrück mit 3:0. Nürnberg gewann das Frankenderby bei Greuther Fürth mit 4:2. Hertha BSC gewann gegen Bundesliga-Absteiger Heidenheim mit 4:1. Das waren die Nachrichten. Das Wetter in der Nacht, Schauer und Gewitter, 20 bis 14 Grad. Morgen gebietsweise Regen und Gewitter, gelegentlich auch aufgelockert mit Sonne. Temperaturen bis 28 Grad. Es ist 22.03 Uhr.
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4: A71 Richtung Schweinfurt. Zwischen Arnstadt Süd und Stadt. Ilm Behinderungen durch eine Ölspur. Die B90 Rudolstadt-Stadt-Ilm ist zwischen Abzweig Nahwinden und Galsdorf nach einem Unfall gesperrt. Vorsicht auf der B93 Richtung Borna. Zwischen Mosel und Glauchau liegt ein Strohballen auf der Fahrbahn. Auf der Straße zwischen Chemnitz und dem Abzweig Euber sind Kühe auf der Fahrbahn.
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5: Mit Michael Reufsteck, hallo. Und mit Ed Sheeran jetzt und Azizam.
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Show Me Love von Sam Feld und Kimberly Ann. Hallo zusammen, hier ist Pop, die Abendshow. Wir spielen jetzt aus, das mit Flashback, dann die Spin Doctors mit Two Princes. Und dann sehe ich hier eine Lücke in der Playlist, die wir noch füllen müssten. Es gibt zum Glück eine Auswahl an Songs, die in Frage kommen. Wollt ihr den Rest übernehmen? 07221 2011 und spielt mit uns Skip. Wir geben euch die Auswahl, ihr skippt einfach die weg, die euch nicht so erfreuen und sagt dann einfach Play bei dem, der es werden soll. Ja, machen wir das? Schön. Dann 07221 2011, spielt mit uns Skip und nehmt Einfluss auf unsere Playlist. 07221 2011.

0: Hier ist Pop, die Abendshow, und wir spielen mit Chrissy aus Meerbusch Skip. Hallo Chrissy.
1: Hi,
0: ihr seid
1: dich.
0: Auf dem Rückweg von Sylt. Seht ihr es noch oder seid ihr schon fast zu Hause?
1: Nee, wir sind leider schon fast zu Hause, also beziehungsweise jetzt endlich bald zu Hause.
0: Also genau. Endspurt. Wie lange wart ihr da? War es schön? Was habt ihr gemacht?
1: 14 Tage, es war herrlich. Bestes Wetter, wir sind der Hitze entkommen und haben die Insel genossen.
0: Das klingt sehr gut. Und jetzt gucken wir mal, ob wir das Urlaubsgefühl noch auf den letzten Metern mitnehmen können oder ob wir es uns selbst verderben. Denn wir spielen Skip mit dir. Da hast du theoretisch eine Auswahl aus 5 Songs und entscheidest, welcher läuft. Praktisch kriegst du aber immer nur einen nach dem anderen zu hören und musst dich in jedem Einzelfall entscheiden, ob du ihn möchtest oder ob wir ihn wegtun. Skippen. Dann ist er aber auch weg und kommt nicht wieder, auch wenn du die Entscheidung später bereust. Das kannst du 4-mal machen. Aber wenn wir beim 5. Song angekommen sind, dann kommt der auch, egal was das dann ist, denn dann hast du dein Skip-Potenzial aufgebraucht.
1: Alles klar.
0: Hier sind die Angebote. Angebot 1 ist Olivia Rodrigo.
1: Skip.
0: Aktueller Hit Drop Dead. Nee, nicht?
1: Nee, Skip.
0: Na, gut, dann schnell weg mit ihr.
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0: Dann hätten wir hier Deichkind mit Leider geil.
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0: Klammerzusatz, leider geil. Ich finde, das ist einer der besten Klammerzusätze hinter einem Songtitel. Leider geil, Klammer auf, leider geil, Klammer zu. Aber ich hab da ein Skip gehört, trotzdem. Was ist denn so dein Genre, deine Ära? Was müsste denn kommen in einer gerechten Welt?
1: Ja, also mein Lieblingsinterpreten habt ihr gerade leider schon gespielt, Bruno Mars, von daher gehe ich davon aus, dass von dem ist gut. Aber wir spekulieren vielleicht noch so auf Ray oder wir gucken mal.
0: Oder vielleicht Chappell Roan.
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0: The Giver von Chappell Roan wäre unser dritter Vorschlag.
1: Skip.
0: Oh, okay. Tschüss, Chappell.
1: Oh,
0: ist jetzt
1: das ist auf jeden Fall das ultimative Sylt-Feeling. Deshalb sag ich Play.
0: Ja, Sylt ist ja quasi das deutsche Jamaika.
1: Richtig.
0: Es sind Bob Marley and the Wailers und es kam ein deutliches Play von dir. Deshalb kommt das jetzt.
1: Cool.
0: Guten Endspurt noch und danke fürs Mitmachen.

0: Ja, wenn sich so ein Sylt-Gefühl durch Musik von Jamaika verlängern lässt, dann freut euch auf Sean Paul, der nämlich auch von Jamaika kommt und gleich sowieso dran ist mit Temperature hier in Pop der Abendshow nach Somber und Undressed.
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Eine Eilmeldung aus dem Verkehrszentrum. Achtung, auf der A5 Karlsruhe-Basel zwischen Offenburg und Lahr werden Steine auf die Fahrbahn geworfen. Vorsicht bitte in beiden Richtungen. Nochmal, Achtung, auf der A5 Karlsruhe-Basel zwischen Offenburg und Lahr, Gefahr durch Steinewerfer.

0: Sean Paul und Temperature. Hier ist Pop, die Abendshow. Mit mehr Medaillen. Julian Weber aus Mainz hat EM-Gold im Speerwurf gewonnen. Der 31-Jährige hat damit zum zweiten Mal nach 2022 Gold geholt. Und so klang das eben bei den Kollegen vom ZDF.
1: Letzte Chance. Weiter als 83,76 Meter muss er werfen. Kann er. Das ist kein Problem. Rund muss halten. Nach vorne arbeiten und... Ja! Das merkt er!
2: Lass den mal werfen mit Wut im Bauch.
1: Bam! Und bam, bam, bam! Da ist er! Jetzt bin ich wach! Jetzt ist das Stadion wach! Und hat das gemerkt. Championship Record 90,40 Meter! Yes! Here I am! Julian Weber! Was für ein Hammer!
0: Gold für Deutschland im Speerwurf. Und zweiter ist Julian Webers Teamkollege Nick Thumm aus Stuttgart. Silber haben wir also auch. Hallo.

0: 22.32 Uhr. Das Neueste aus dem Verkehrszentrum. Nochmal die Eilmeldung. Achtung, auf der A5 Karlsruhe-Basel zwischen Offenburg und Lahr werden Steine auf die Fahrbahn geworfen. Steinewerfer auf der A5 Karlsruhe-Basel zwischen Offenburg und Lahr. Bitte Vorsicht in beiden Richtungen. Und jetzt das Wetter und der Rest der Übersicht vom Verkehr aus eurer Region.
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2: Heute Nacht ist es im Süden und Südosten sowie im Nordwesten Deutschlands oft locker bewölkt und weitgehend trocken. In einem breiten Korridor dazwischen regnet oder schauert es stellenweise. Morgen wechseln Sonnenschein und Wolken ab. Später entwickeln sich vor allem in der Südhälfte Schauer und Gewitter. Lokale Unwetter sind möglich. In Richtung Norden und Nordwesten bleibt es meist trocken. Die Höchstwerte liegen bei 20 bis 33 Grad.
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3: Vorsicht auf der B242 Eisleben-Braunlag G. Zwischen Güntersberge und Abzweig Friedrichshöhe befindet sich eine ungesicherte Unfallstelle im Kurvenbereich. A71 Richtung Schweinfurt. Zwischen Arnstadt Süd und Stadt. Ilm Behinderungen durch eine Ölspur. Die B90 Rudolstadt-Stadt-Ilm ist zwischen Abzweig Nahwinden und Geilsdorf nach einem Unfall gesperrt. Auf der Straße zwischen Chemnitz und dem Abzweig Euber sind Kühe auf der Fahrbahn. Wegen des Waldbrandes im Vogtlandkreis kommt es im Bereich Messbach zu Behinderungen und Sperrungen. Die Straße zwischen Thaltitz und Unterloser ist wegen Löscharbeiten gesperrt. Im Waldgebiet Schwarzes Holz gilt bis auf Weiteres ein Betretungs- und Fahrverbot.
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0: You. Next, Ariana Grande in Pop der Abendshow. Es ist so viel Sport im Moment, aber es ist so viel erfolgreicher Sport. Eine Silbermedaille für Deutschland bei der Leichtathletik-EM in Birmingham. Die deutsche Staffel der Männer über 4x100 Meter hat Silber gewonnen. 38,64 Sekunden, das ist die Silbermedaille hinter Großbritannien. Herzlichen Glückwunsch zu Silber. Und weil wir auch fair sein wollen und nicht immer nur erzählen wollen, wenn jemand was gewinnt. Zweite Bundesliga im Fußball, 1. FC Kaiserslautern gegen den Karlsruher SC, hat keiner gewonnen. Ist ein 0:0 gewesen heute Abend. Vor ein paar Minuten zu Ende gegangen. Für den KSC bedeutet das 4 Punkte aus 2 Spielen. Für den FCK bedeutet das aus 2 Spielen 0 Tore, 0 Gegentore, aber immerhin 2 Punkte. Und wir freuen uns immer noch mit einem Goldmedaillengewinner von früher am Abend, nämlich Johannes Liebmann. Er ist heute Abend Weltrekord geschwommen auf 1500 Meter Freistil. Das war kein Sport, das war Kunst, schreibt dazu der deutsche Schwimmster Florian Wellbrock auf Instagram. Gold bei der EM in Paris für Johannes Liebmann aus Magdeburg zum zweiten Mal auch noch. Doppel-Europameister ist der 19-Jährige jetzt damit, aber eben auch Weltrekordhalter. 14, 26, 79, das ist eine Wahnsinnszeit. Die Reporter des ZDF waren völlig euphorisch. Wir sind es immer noch. Es ist also höchste Zeit, dass das mal jemand ganz nüchtern betrachtet. Nämlich Johannes Liebmann selbst.
1: Zum einen denke ich, ja, war eigentlich nur eine normale Bestzeit für mich. Also das war erstens. Aber zum anderen eben auch so eine heftige Zeit, wo ich mir vielleicht jetzt auch die nächsten Tage denken werde, komme ich da jemals wieder ran, ob ich das Hoch jemals wieder treffen werde, weiß ich nicht, aber ich hoffe auf jeden Fall schon.
0: Ja, es war doch einfach nur ein ganz normaler Weltrekord. Aber wir glauben auch, dass da noch viel kommen kann.

0: Hot in here. Nelly, hier ist Pop, die Abendshow. Und jetzt schalten wir in den durchschnittlichsten Ferienclub der Welt zur heutigen Durchsage von Entertainment-Direktor Knut.
1: Hallo Cluburlauber, hier spricht wieder euer Knutti. Und auch heute haben wir ein High-Value-Entertainment für euch. Auf der Eventbühne laden euch DJ Pling Plong und das Polka-Trio No Rhythm ein zur Weltpremiere von Analogkäse, das Musical. An der Poolbar erwartet euch unser Sommelier Alvin zu einer Blindverkostung. Erkennt ihr mit verbundenen Augen allein am Geschmack den Unterschied zwischen zwei Scheiben vegetarischer Salami und Scheibenwischwasser? Und im Kids Club bei euren Gastgebern Biggie und Klausi zeigt der Unternehmensberater Franz Sandbrenner den kleinen Rackern in einer Ganztagsveranstaltung eine optimierte Herangehensweise an Klingelstreiche. Wir wünschen euch einen tollen Urlaubsabend. Euer Knutti.

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1: Um 23 Uhr mit Klaus Regineck. Beim Waldbrand in Hürtenwald in der Eifel hat sich die Lage etwas entspannt. Die Evakuierung des Ortsteils Gai wurde aufgehoben. Anders sieht dagegen die Situation in Belgien aus. Dazu ARD-Reporter Frank Wörner.
2: Die gute Nachricht kam am Abend. Die Menschen aus Hürtenwald-Gai dürfen zurück in ihre Häuser. Für ihre Ortschaft besteht keine akute Gefahr mehr durch den Waldbrand. In der Nacht auf Freitag waren die Flammen so nah an den Ortsteil herangerückt, dass die Gefahr für die Bewohner zu groß wurde. Dafür hat sich die Lage im nur rund 20 Kilometer entfernten Monschau am Abend zugespitzt. Die Stadt an der Grenze zu Belgien forderte die Bewohner mehrerer Siedlungen auf, sich auf eine mögliche Evakuierung vorzubereiten. Sie sind von einem weiteren Großbrand im Hohen Venn auf belgischer Seite bedroht. Dort haben die Flammen sich in den letzten Stunden schnell ausgebreitet und bis zum Abend eine Fläche erfasst, die fast 10-mal so groß ist wie der Waldbrand im Hürtgenwald.
1: Bundespräsident Steinmeier ruft dazu auf, für die Sicherheit und die Selbstbestimmung queerer Menschen einzutreten. Anlass ist der Terroranschlag am Rande des Christopher Street Day in Berlin vor 3 Wochen. Und CSD-Veranstaltungen in mehreren Städten an diesem Wochenende. Auf dem Portal Zeit Online schreibt Steinmeier, in einer offenen Gesellschaft müsse es allen möglich sein, ihren eigenen Weg zu gehen. Das gelte privat wie auch im öffentlichen Raum. In der zweiten Fußball-Bundesliga gab es am Abend im Südwest-Derby zwischen Kaiserslautern und Karlsruhe keinen Sieger. Die Begegnung endete torlos. Details von ARD-Sportreporter Stefan Kerstholt.
3: Die besseren Möglichkeiten hatte über die gesamte Partie hinweg der Karlsruher SC. Und da war es Julian Kral, der Keeper, der seine Mannschaft ein ums andere Mal vor einem Rückstand hier bewahrte. Und deswegen geht dieser Punktgewinn letztendlich für den ersten FC Kaiserslautern ein bisschen glücklich über die Bühne. Der KSC muss sich vorwerfen, aus seinen vielen Chancen nichts gemacht zu haben. Und so heißt es am Ende hier 0:0 zwischen dem FCK und dem KSC.
1: Die weiteren Ergebnisse: Hertha BSC Heidenheim 4:1, Fürth Nürnberg 2:4 und Osnabrück Magdeburg 0:3. Speerwerfer Julian Weber aus Mainz hat bei der Leichtathletik-Europameisterschaft in Birmingham Gold gewonnen. Der 31-Jährige setzte sich erst in seinem letzten Versuch mit über 90 Metern gegen seinen Teamkollegen Nick Tumm aus Stuttgart durch. Die beiden sorgten mit ihrem Doppelsieg für die Medaillen 13 und 14 bei der EM für die deutsche Mannschaft. Das Wetter: nachts meist locker oder wechselnd bewölkt, in der Mitte einzelne Schauer und Gewitter, 21 bis 10 Grad. Morgen im Norden ein Wechsel aus Sonne und Wolken, in der Mitte und im Süden wolkig und schwül. Schon am Vormittag erste Schauer, später auch Starkregen. Die Temperaturen maximal 20 bis 32 Grad, 23.03 Uhr.
4: Eine Eilmeldung aus dem Verkehrszentrum. Ein Falschfahrer auf der A73 Nürnberg-Feucht zwischen Wendelstein und Feucht. Hier kommt ein Falschfahrer entgegen. Bitte äußerst rechts fahren und nicht überholen. Auf der A73 Nürnberg-Feucht zwischen Wendelstein und Feucht ein Falschfahrer. Bitte Vorsicht in beiden Richtungen. Und hier ist der Rest der Übersicht für eure Region.
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5: Vorsicht auf der B242 Eisleben-Braunlag G. Zwischen Güntersberge und Abzweig Friedrichshöhe befindet sich eine ungesicherte Unfallstelle im Kurvenbereich. Die A4 Frankfurt Richtung Dresden ist zwischen Erfurt West und Erfurt Ost nach einem Unfall gesperrt. Die B90 Rudolstadt-Stadt-Ilm ist zwischen Abzweig Nahwinden und Galsdorf nach einem Unfall gesperrt. In Neuschönburg ist die Neuschönburger Straße zwischen Ortseingang und Heinrichsorter Straße wegen eines Wasserrohrbruchs voraussichtlich bis morgen ca. 14 Uhr gesperrt.
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4: Mit Michael Reifsteck, hallo! Und mit Alex Warren jetzt und Fever Dream.
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0: Eine Entwarnung aus dem Verkehrszentrum auf der A73, feucht Richtung Nürnberg, kein Falschfahrer mehr zwischen Feucht und Langwasser. Hier ist Pop, die gemeinsame Abendshow bei MDR Jump, SR1, HR3, NDR2, WDR2, RBB888 von SWR3. 42 ist die Antwort auf alle Fragen. Davon wird jeder bis ans Lebensende überzeugt sein, der jemals per Anhalter durch die Galaxis gelesen hat. Dabei ist 42 auch die Antwort auf die Frage, ab wann ist man erwachsen? Comedian Till Reiners ist jetzt 41. Er sieht's noch nicht so richtig kommen.
1: Ich sag mal so, wenn das jetzt hier, jetzt gerade, das Gefühl, was ich jetzt gerade habe, wenn das jetzt schon Erwachsensein ist, dann muss ich sagen, Erwachsensein ist ja absolut lächerlich. Ich habe ja völlig zu Unrecht damals Erwachsene respektiert. Erwachsene sind ja einfach nur Kinder mit Geld. Ich habe immer gedacht, man ist dann erwachsen, natürlich, so, oder? Also, als ich 20 war und ich habe gehört, so jemand ist 38, habe ich gedacht, boah, krass, der ist alt und weise, so wie Dumbledore. Jetzt frage ich mich natürlich, wann werde ich endlich erwachsen? Ne, wann werde ich so jemand, der so Autobahnnummern kennt? Ne, wenn man so Erwachsene fragt, wie war die Fahrt, die haben mir richtig was zu erzählen. Ja, bin ich ja 40 runter, dann B9, weiß ja selber. Nein. Ich setze mich in mein Auto, sag meinem Navi, fahr, und dann mache ich ein Hörbuch ran. Ich habe zu keinem Zeitpunkt der Reise Ahnung, wo ich bin. Aber ich weiß, wer der Mörder ist. Also ich weiß nichts mehr ohne Navi, wirklich. Ich habe gar keine Orientierung mehr. Völlig okay für mich, mein Navi versteht es nicht ganz. Versucht es dann immer noch so komisch, wenn ich die Navigation starte. Sagst dann so Sachen wie, fahren Sie nach Südwesten Richtung Einhardtstraße. Wo ich mir denke, was glaubst du, was es hier ist? Glaubst du, das ist so unser gemeinsames Abenteuer oder was? Glaubst du, ich sitze hier mit Karte und Kompass? Und weiß Himmelsrichtung wie so ein Freak? Ich habe hier anzubieten, links oder rechts?
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Shannon, let the music play. Hier ist Pop die Abendshow mit neuer Musik von James Hype. Er ist ein britischer House-DJ und Produzent, der seit vielen Jahren im Geschäft ist, ungefähr alle fünf Jahre einen großen Hit hat. 2017 mit More Than Friends. Und 2022 mit Ferrari. Nach dieser Rechnung wäre er erst nächstes Jahr wieder dran. Aber er kann es ja mal versuchen. Hier ist James Hype mit Serotonin.

0: Justin Bieber und Peaches. Es ist 23.31 Uhr.
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3: Heute Nacht ist es im Süden und Südosten sowie im Nordwesten Deutschlands oft locker bewölkt und weitgehend trocken. In einem breiten Korridor dazwischen regnet oder schauert es stellenweise. Auch einzelne Gewitter sind dabei. Morgen wechseln Sonnenschein und Wolken ab. Später entwickeln sich vor allem in der Südhälfte Schauer und Gewitter. In Richtung Norden und Nordwesten bleibt es meist trocken. Die Höchstwerte liegen bei 20 bis 33 Grad.
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4: Vorsicht bitte auf der A14 Nossen Richtung Leipzig. Zwischen Mutschen und Grimma liegt eine Leitbeke. B242 Eisleben-Braunlagier zwischen Güntersberge und Abzweig Friedrichshöhe. Behinderungen nach einem Unfall im Kurvenbereich. Die A4 Frankfurt Richtung Dresden ist zwischen Erfurt West und Erfurt Ost nach einem Unfall gesperrt. Wegen des Waldbrandes im Vogtlandkreis kommt es im Bereich Messbach zu Behinderungen und Sperrungen. Die Straße zwischen Thaltitz und Unterlosa ist wegen Löscharbeiten gesperrt. Im Waldgebiet Schwarzes Holz gilt bis auf Weiteres ein Betretungs- und Fahrverbot.
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0: Harry Styles und American Girls. Es war wieder ein erfolgreicher Tag für die deutschen Schwimmer und Leichtathleten. Viele Medaillen heute bei der Leichtathletik-EM. Deutschland solide auf dem 3. Platz im Medaillenspiegel weiter. Aber es ist trotzdem noch ein Titel, über den wir nicht berichtet haben. Der hässlichste Hund der Welt ist gekürt worden. Es ist der Mops Ginny Lou. Das finde nicht ich, das findet die Jury, die Ginny Lou dazu gewählt hat. World's Ugliest Dog heißt der Wettbewerb in den USA. Theresa Seiter ist unsere Reporterin vor diesem Ort hier mir gegenüber direkt.
1: Ja. Ich kann trotzdem gerne beschreiben, wie Ginny Lou aussieht.
0: Bitte.
1: Mops mit schief heraushängender Zunge, Falten und Glubschaugen.
0: Also ein Mops. Aber gut, naja. Schaut ihn euch an. popabend.de. popabend.de ist unsere Adresse, da haben wir euch Mops Ginny Lou verlinkt.
1: Letztes Jahr hat sie beim Wettbewerb nur den 2. Platz gemacht. Dieses Jahr hat sie gewonnen.
0: Ja, aber man muss sich auch steigern. Ne? Man muss das Trainingslauf sehen. Manchmal ist halt jemand noch hässlicher, aber irgendwann ist man der hässlichste Hund der Welt. Ja. Was gibt's dafür?
1: $5,000 für die Besitzerin.
0: Aha, und damit kauft sie eine Schönheitsoperation oder was?
1: Nein. Weil die Organisation betont, dass es bei der Veranstaltung hässlichster Hund der Welt nicht darum geht, sich über Tiere lustig zu machen, sondern es soll auf Hunde aus dem Tierschutz aufmerksam gemacht werden. Also die Suche nach dem hässlichsten Hund der Welt soll zeigen, dass alle Tiere eine liebenswerte und schöne Seite haben, egal wie sie aussehen.
0: Ist der Name der Veranstaltung vielleicht ein bisschen irreführend?
1: Ein bisschen.
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Heaven von Key and the Crow. Hier ist Pop, die Abendshow. Ich finde es ja ein bisschen spät, wenn man im August noch mit dem Versuch eines Sommerhits um die Ecke kommt. Wie Loy und David Puentes gerade mit Golden Summer. Aber gut, zur Not kann man ihn ja nächstes Jahr wieder

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1: Um 0 Uhr mit Heike Lüttich. Beim Waldbrand in Hürtgenwald in der Eifel hat sich die Lage etwas entspannt. Bis auf die Menschen aus Krankenhäusern, Alten- und Pflegeheimen dürfen die Einwohner im Dürener Ortsteil Gai in ihre Häuser zurück. Die Evakuierungsanordnung ist aufgehoben. Ein weiteres Feuer ist im Naturschutzgebiet Hohes Venn an der belgischen Grenze ausgebrochen, berichtet ARD-Reporter Frank Wörner.
2: Dafür hat sich die Lage im nur rund 20 Kilometer entfernten Monschau am Abend zugespitzt. Die Stadt an der Grenze zu Belgien forderte die Bewohner mehrerer Siedlungen auf, sich auf eine mögliche Evakuierung vorzubereiten. Sie sind von einem weiteren Großbrand im Hohen Venn auf belgischer Seite bedroht. Dort haben die Flammen sich in den letzten Stunden schnell ausgebreitet und bis zum Abend eine Fläche erfasst, die fast 10-mal so groß ist wie der Waldbrand im Hürtgenwald. Lokale Politiker sprechen Medienberichten zufolge bereits vom größten Brand, den Belgien je erlebt hat.
1: Bei der Leichtathletik-Europameisterschaft in Birmingham haben die deutschen Speerwerfer 2 Medaillen gewonnen. Der Mainzer Julian Weber holte Gold, der Stuttgarter Nick Thum Silber. Auch die Staffelläufer gewannen Silber. Damit hat das deutsche Team 15 Medaillen. Aus Birmingham Irina Knep.
3: Was für eine Show. Seinen besten Wurf hat sich Speerwerfer Julian Weber für seinen letzten Versuch aufgespart. Und was für einen sensationellen 90,40 Meter. Eine Liga für sich. Damit verdrängte Weber Nick Thum auf Rang 2 und krönte sich zum zweiten Mal zum Europameister. Für Thum ist EM Silber der größte Erfolg seiner noch jungen Karriere. Spektakel bot auch die deutsche 4x100 Meter Staffel. Auch ohne Owen Ansah, den Europameister über die 200 Meter, sprintete das DLV-Quartett zu Silber. Den Sieg sicherten sich die favorisierten Briten. Bronze holte Belgien.
1: Bei der Schwimm-Europameisterschaft in Paris hat Johannes Liebmann aus Magdeburg Gold über 1500 Meter Freistil gewonnen und dabei einen neuen Weltrekord aufgestellt. Der 19-Jährige schwamm die Distanz in 14 Minuten und 26 Sekunden. Es ist bereits sein 2. Titel bei dieser Europameisterschaft. Silber sicherte sich Scholan Scharkan aus Ungarn, Bronze ging an Liebmanns Teamkollegen Oliver Klemet. In der 2. Fußball-Bundesliga haben sich Kaiserslautern und Karlsruhe heute torlos getrennt. Hertha BSC hat Heidenheim mit 4:1 besiegt. Osnabrück musste sich Magdeburg 0:3 geschlagen geben. Greuther Fürth unterlag Nürnberg mit 2:4. Damit steht Nürnberg an der Tabellenspitze der 2. Liga. Das Wetter für Deutschland. Nachts meist locker oder wechselnd bewölkt. In der Mitte Deutschlands einzelne Schauer und Gewitter, sonst überwiegend trocken bei 21 bis 10 Grad. Tagsüber im Norden Sonne und Wolken im Wechsel. In der Mitte und im Süden wolkig und schwül. Schon am Vormittag erste Schauer und Gewitter, später auch mit Starkregen, Hagel und Sturmböen. Maximal 20 bis 32 Grad. 0:03.
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6: Die A4 Frankfurt Richtung Dresden ist zwischen Erfurt West und Erfurt Ost nach einem Unfall gesperrt. In Neuschönburg ist die Neuschönburger Straße zwischen Ortseingang und Heinrichsorter Straße wegen eines Wasserrohrbruchs voraussichtlich bis morgen ca. 14 Uhr gesperrt. Wegen des Waldbrandes im Vogtlandkreis kommt es im Bereich Messbach zu Behinderungen und Sperrungen. Die Straße zwischen Thaltitz und Unterloser ist wegen Löscharbeiten gesperrt. Im Waldgebiet Schwarzes Holz gilt bis auf Weiteres ein Betretungs- und Fahrverbot.
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7: Mit Angela Hilb. Hallo zusammen. Wir rutschen schön zusammen rein in diese laue Sommernacht und bringen euch, wenn ihr mögt, die nächsten 6 Stunden Richtung Sonntag. Jetzt mit ein paar Wachbleib-Wipes von Alle Farben und Shows.
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0: Titel für alle Samstagnacht-Partyhopper. From Disco to Disco hier in der Popnacht. Ab auf die Insel, zurück in die Heimat. Das hieß es diese Woche für Nico Santos. Der hat ein Open-Air-Festival in seiner alten Heimat Mallorca gespielt, wo er ja die ersten 20 Jahre seines Lebens verbracht hat. Für ihn also ein sehr besonderer Gig und da wurden natürlich auch sehr besondere Lieder performt.
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2: Eres Perfecta.
3: Eres Perfecta ist der erste Song, den ich jemals auf YouTube hochgeladen habe.

0: war so schön. Es war magisch. Vielen Dank. Danke, danke, Mallorca.
1: Haken dran, also an den Highlight-Gig für Nico Santos. Mallorca 2026 ist durch. Jetzt laufen für ihn die Vorbereitungen für seine große Arena-Tour ab Ende Oktober. Auftakt ist in Hamburg. Und das hier ist seine neue Single, Why Don't You Stay, hier in der Popnacht.

0: Hello, hello, hier ist die Popnacht am Sonntag. Und Vorsicht bitte in beiden Richtungen auf der A40 Essen-Duisburg zwischen Essen-Holsterhausen und Essen-Frohnhausen. Es sind Menschen auf der Fahrbahn. Kommt gut durch.
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Vorsicht bitte nochmal in beiden Richtungen. Auf der A7 Hamburg-Flensburg zwischen Hamburg-Bahrenfeld und Volkspark. Auch hier Gefahr durch Menschen auf der Fahrbahn. Einen schönen Sonntag zusammen. Hier ist die Popnacht. Schnappatmung um 0.20 Uhr. Denn da ist sie. Die Person, die uns völlig aus dem Konzept bringt. Von oben bis sehr weit unten stimmt emotional plötzlich gar nichts mehr. Und genau diesen Zustand besingt jetzt Charlotte Carré für uns. Hier ist die Lyrics-Übersetzung von The Way

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0: Ein bisschen Piano und die Stimme von Adele. Da geht's ganz easy in den Sonntag rein. Es ist kurz nach 12:30.
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2: Heute wechseln in Deutschland Sonnenschein und Wolken ab. Später entwickeln sich vor allem in der Südhälfte Schauer und Gewitter. Die Höchstwerte liegen bei 20 bis 33 Grad. Morgen im Südosten noch zum Teil kräftige und mitunter gewittrige Regenfälle. Sonst bei Sonnenschein und Wolken da und dort Schauer. In der Mitte länger trocken. Am Dienstag meist viele Wolken, gebietsweise Regen und windig.
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3: Die A4 Frankfurt Richtung Dresden ist zwischen Erfurt West und Erfurt Ost nach einem Unfall gesperrt. In Neuschönburg ist die Neuschönburger Straße zwischen Ortseingang und Heinrichsorter Straße wegen eines Wasserrohrbruchs voraussichtlich bis ca. 14 Uhr gesperrt. Wegen des Waldbrandes im Vogtlandkreis kommt es im Bereich Messbach zu Behinderungen und Sperrungen. Die Straße zwischen Thaltitz und Unterloser ist wegen Löscharbeiten gesperrt. Im Waldgebiet Schwarzes Holz gilt bis auf Weiteres ein Betretungs- und Fahrverbot. A4 Dresden-Frankfurt. Zwischen Hohenstein-Ernsttal und Glauchau-West wird in Richtung Frankfurt die Fahrbahn erneuert. Bis voraussichtlich Dezember wird der gesamte Verkehr mit je 2 Fahrspuren pro Richtung auf der Richtungsfahrbahn Dresden geführt. Dadurch ist in Richtung Frankfurt die Anschlussstelle Glauchau-Ost bis Ende Oktober gesperrt.
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0: Und hier ist die Popnacht auf dem Weg Richtung Sonntag. Jetzt mit Linkin Park und Lost. Und mein Name ist Daniela Hilb. Hallo!
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0: Deutsche.
1: Julia Michaels hier in der Popnacht um kurz nach 12:30.
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1: Ja, was lasst euch denn heute mit uns durch die Nacht rudeln? Was hält euch wach? Hoffentlich irgendwas Schönes. Es sind ja gerade wahnsinnig viele Sommerveranstaltungen, Open-Air-Events, Stadtfeste, Konzerte. Oder hat es euch vielleicht auch einfach auf den Nachtschichtdienstplan verschlagen? Vielleicht auch außer der Reihe? Musst ihr einspringen? Sagt gerne mal kurz Bescheid an der 07221 2011. Wer heute wo in Deutschland mit was genau durch die Nacht trudelt?
3: Kai aus dem Thüringer Wald. Es riecht nach Regenluft bei uns. Wir haben ja auf dem Nachbarberg einen Rave, so wie in Berlin. Der war ja auch super hier, Rave the Planet. Vielleicht könnt ihr ja mal ein bisschen Techno-Musik spielen in der Popnacht. Muss eine super Veranstaltung gewesen sein. Ich habe mir das live ein bisschen im Fernsehen angeguckt beim RBB. War super klasse und mitgetanzt zu Hause.
1: Also, wir haben Martin Garrix in der Show. Das ist auf jeden Fall ein bisschen Rave the Planet-like. Zusammen mit Ed Sheeran fängt das Ganze softer an. Aber dann geht's doch noch ein bisschen ab bei Repeated gleich. Stay.

0: Michael Schulte burnt sich mit uns durch die Popnacht am Sonntag kurz vor eins und gleich noch die Toten Hosen. Und die waren diese Woche in Love mit einer ganz besonderen Stadt. Bremen. Zum 20. Mal hier haben sie jetzt gepostet. Diese Stadt wird für uns wirklich immer eine ganz besondere bleiben. Hier hat mit den Hosen nämlich alles angefangen. Im April 1982 spielten wir im Schlachthof unser allererstes Konzert überhaupt. Nur einen Steinwurf von unserem heutigen Konzertgelände an der Bürgerweide entfernt. 44 Jahre später waren wir jetzt wieder da und haben einen herrlichen Sommerabend erlebt. Danke Bremen, ihr wart ganz am Anfang dabei und habt deshalb bis heute einen festen Platz in unserem Herzen. Ja, nur nach vorne heißt der aktuelle Hosen-Hit hier jetzt in der Popnacht. Manchmal muss man aber auch zurückschauen auf die ganz besonderen Herzensstädte, wie eben in diesem Fall Bremen.
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1: Um 1 Uhr mit Heike Lüttich. Bei dem Waldbrand in der Nähe von Hürtgenwald in der Eifel entspannt sich die Lage etwas. Die Bewohner des Dürener Ortsteils Gai dürfen in ihre Häuser zurück. Im nur 20 Kilometer entfernten Monschau wird es dagegen kritisch. Aus der Nachrichtenredaktion Moritz Kleiß.
2: Die Stadt liegt nahe an der Grenze zu Belgien. Dort breitet sich ein weiterer Brand im Naturschutzgebiet Hohenfenn immer weiter aus. Die Behörden haben die Einwohner von Monschau gebeten, sich auf eine Evakuierung vorzubereiten. Es handele sich dabei um eine reine Vorsichtsmaßnahme. Es würden aber auch Notunterkünfte vorbereitet. In dem belgischen Moor brennt inzwischen eine Fläche von 27 Quadratkilometern. Noch am Samstagmorgen waren es 7 Quadratkilometer gewesen.
1: Im Südwesten von Kolumbien hat die Armee ein Drogenlabor ausgehoben und mehr als 1,8 Tonnen Kokain sichergestellt. Das teilte der neue Präsident de la Espriella auf der Plattform X mit. Er geht davon aus, dass das Labor von den Rebellen der linksgerichteten Nationalen Befreiungsarmee ELN betrieben wurde. Die ELN bestreitet allerdings, mit Kokainlabors oder Drogenhandel zu tun zu haben. Bei der Leichtathletik-EM in Birmingham hat das deutsche Team jetzt 15 Medaillen gewonnen. Zuletzt gab es Gold und Silber im Speerwurf und Silber für die 4x100-Meter-Staffel der Herren. Bei der Europameisterschaft der Schwimmer in Paris gab es gestern ebenfalls 3 Medaillen. Lukas Mertens gewann Silber mit der Mixed-Staffel über 200 Meter Freistil. Gold holte Johannes Liebmann mit einem neuen Weltrekord über 1500 Meter Freistil. Im selben Rennen gewann Oliver Klemet Bronze. In Zagreb hat außerdem Helen Kevrich bei der Turn-Europameisterschaft Gold am Stufenbarren geholt. Silber ging an Carina Schönmeier am Sprung. Bei der Reitweltmeisterschaft in Aachen hat die deutsche Rekord-Olympiasiegerin Isabel Wehrt in der Kür den 3. Platz belegt. Beim Grand Prix Special vorgestern hatte es nicht für eine Medaille gereicht. Aus Aachen Jörg Tegelhütter.
3: Die Messlatte für Gold war schlichtweg zu hoch, selbst für die erfolgreichste Reiterin der Welt. Wehrt kämpfte, riskierte wie üblich mit ihrer Stute Wendy alles und holte am Ende einer fantastischen Konkurrenz Bronze mit 88,65%. Fabelhafte 91,9% hatte zuvor Weltmeisterin Charlotte Fry aus Großbritannien mit ihrem Rapphengst Glamourdale vorgelegt. Unschlagbar. Fry gewann damit Doppelgold nach ihrem Sieg im Grand Prix Special. Silber ging erneut an Katrin Laudrup-Dufour aus Dänemark, vor eben Isabel Wehrt.
1: Das Wetter für Deutschland. In der Nacht meist locker oder wechselnd bewölkt, meist trocken bei 21 bis 10 Grad. Tagsüber dann im Norden Sonne und Wolken im Wechsel, in der Mitte und im Süden wolkig und schwül. Schon am Vormittag erste Schauer und Gewitter, später auch Starkregen, Hagel und Sturmböen. 20 bis 32 Grad.
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5: Vorsicht bitte auf der A4 Erfurt Richtung Chemnitz. Zwischen Kreuz Erfurt und Erfurt West steht ein defekter PKW. In Neuschönburg ist die Neuschönburger Straße. Zwischen Ortseingang und Heinrichsorter Straße wegen eines Wasserrohrbruchs voraussichtlich bis ca. 14 Uhr gesperrt. Wegen des Waldbrandes im Vogtlandkreis kommt es im Bereich Messbach zu Behinderungen und Sperrungen. Die Straße zwischen Thaltitz und Unterloser ist wegen Löscharbeiten gesperrt. Im Waldgebiet Schwarzes Holz gilt bis auf Weiteres ein Betretungs- und Fahrverbot. Zeunroda, die Aumeische Straße, ist zwischen Parkreihe und Kleinwolschendorfer Straße wegen eines Feuerwehreinsatzes gesperrt. A4 Dresden-Frankfurt. Zwischen Hohenstein-Ernsthal und Glauchau-West wird in Richtung Frankfurt die Fahrbahn erneuert. Bis voraussichtlich Dezember wird der gesamte Verkehr mit je 2 Fahrspuren pro Richtung auf der Richtungsfahrbahn Dresden geführt. Dadurch ist in Richtung Frankfurt die Anschlussstelle Glauchau-Ost bis Ende Oktober gesperrt.
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6: Mit Daniela Hilp, hi und eine schöne Nacht zusammen. Egal, wo wir euch gerade erwischen, in Deutschland oder irgendwo anders auf der Welt, unter einer Palme am Pool liegend, winkt gerne mal ganz kurz bei uns im Studio vorbei, wo ihr euch gerade so rumtreibt, um kurz nach 1, zumindest hier deutscher Zeit. Erreichbar sind wir in den nächsten 5 Stunden an der 0721 2011, unserer Studio-Hotline, bis in den Morgen rein.
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0: perfekter Sound für alle Tanzmäuse an diesem frühen Sonntag. The Dead Dance.
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0: Ja, das ist die Frage. Um 1:15, was nachts ihr denn gerade so? Seid ihr auch eher so im Tanzmodus unterwegs oder vielleicht irgendwo am Chillen? 0722 1 20 11, Hotline direkt zu uns ins Studio für eure WhatsApp-Signal oder auch Sprachnachrichten. Anrufen könnt ihr auch. Klaus aus Göttingen hat's gemacht. Wo erwischen wir dich denn gerade?
2: In meiner Oase im Garten.
0: Ach, und wie viel Grad hat's bei euch denn noch? Bestimmt so um die 20, oder? Ist richtig schön heute?
2: 23 Grad, 24 Grad, hinter der Windschutzscheibe 38 Grad.
0: Ach ja, da sitzt man gern draußen, oder?
2: Ich bin Busfahrer im öffentlichen Dienst.
0: Gerade wollte ich fragen, was du so arbeitest und hattest eine Spätschicht quasi heute.
2: Genau, so 16 bis 0 Uhr 6 und da machst du noch Abrechnungen und Fahrpläne und so weiter und dann hast du gegen 12:30 Feierabend und dann bin ich in meine Oase gefahren.
0: Das ist doch schön. Was machst du da jetzt noch und wie viel Energie hast du denn noch?
2: Ich denke, ich muss noch ein bisschen runterkommen. Ich plane noch ein bisschen für morgen. Morgen habe ich auch wieder Spätschicht und...
0: Das heißt, jetzt noch so ein kleines nächtliches Betthupferl, ein Drink oder sowas?
2: Ja, ja, ich habe Eiswürfel im Glas, ganz klar, und ich trinke Dannix Rebrot Schorle, das kühlt schön. Ich werde euch noch ein bisschen genießen und dann werde ich einschlummern.
0: Ja, und vorher noch zur Grapefruit Schorle eine Runde Ray Dalton. Neues Single heißt Go That High hier in der Popnacht am Sonntag.

Modus in den Sonntag rein hier in der Popnacht. Und Vorsicht bitte auf der A3 Köln-Frankfurt zwischen Kelsterbach und Frankfurter Kreuz. Hier steht ein defektes Fahrzeug. Und dann haben wir noch eine ungesicherte Unfallstelle, eine neue auf der A30 Osnabrück Richtung Rheine zwischen Ibbenbüren West und Hörstel. Bitte aufpassen.

0: Durchbruchshit damals für die No Angels, Daylight in Your Eyes um Punkt 13:30.
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8: Heute wechseln in Deutschland Sonnenschein und Wolken ab. Später entwickeln sich vor allem in der Südhälfte Schauer und Gewitter. Lokale Unwetter sind möglich. In Richtung Norden und Nordwesten bleibt es meist trocken. Die Höchstwerte liegen bei 20 bis 33 Grad. Morgen im Südosten noch zum Teil kräftige und mitunter gewittrige Regenfälle. Sonst bei Sonnenschein und Wolken da und dort Schauer. In der Mitte länger trocken. Am Dienstag meist viele Wolken, gebietsweise Regen und windig.
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9: In Neuschönburg ist die Neuschönburger Straße. Zwischen Ortseingang und Heinrichsorter Straße wegen eines Wasserrohrbruchs voraussichtlich bis ca. 14 Uhr gesperrt. Wegen des Waldbrandes im Vogtlandkreis kommt es im Bereich Messbach zu Behinderungen und Sperrungen. Die Straße zwischen Thaltitz und Unterloser ist wegen Löscharbeiten gesperrt. Im Waldgebiet Schwarzes Holz gilt bis auf Weiteres ein Betretungs- und Fahrverbot. A4 Dresden-Frankfurt. Zwischen Hohenstein-Ernsthal und Glauchau-West wird in Richtung Frankfurt die Fahrbahn erneuert. Bis voraussichtlich Dezember wird der gesamte Verkehr mit je 2 Fahrspuren pro Richtung auf der Richtungsfahrbahn Dresden geführt. Dadurch ist in Richtung Frankfurt die Anschlussstelle Glauchau-Ost bis Ende Oktober gesperrt.
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0: Hallo zusammen, hier ist die Popnacht am Sonntag kurz nach 13:30, jetzt mit Benson Boone. Mein Name ist Daniela Hilb.

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3: So, und da müssen wir kurz dazwischen gehen für einen Falschfahrer. Vorsicht, der ist unterwegs auf der A4 Kirchheimer Dreieck Erfurt zwischen Wommen und Herleshausen. Bitte äußerst rechts fahren, nicht überholen. Ein Falschfahrer gerade auf der A4 Kirchheimer Dreieck Erfurt zwischen Wommen und Herleshausen. Bitte Vorsicht in beiden Richtungen. Ein Falschfahrer.

0: Die Beats von Topic und die Stimme von Becky G hier in der Popnacht.
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0: Kurz nach 1:30 am frühen Sonntag und zu Sorry Puppy ordentlich rumsporteln. Das macht gerade Michael Eisner aus Stuttgart eigentlich, momentan in Shanghai beheimatet. Hey, liebes Popnacht-Team, ich höre euch wirklich jeden Morgen hier beim Frühsport und freue mich über eure gute Mucke. Ja, die dich hoffentlich richtig antreibt noch ein bisschen. Michael, Grüße nach Shanghai. Und einen tollen Sommerpool in Toronto schickt uns Marc Ratzel ins Studio an die 07221 2011. Schönes Bild mit Hängematte. Kann man es auch aushalten. Einen schönen Tag in Kanada, lieber Marc. Nicht ganz so weit weg ist Moritz. Der kommt aus der Nähe von Koblenz. Und du bzw. ihr treibt was gerade, Moritz?
2: Wir sind gerade bei uns im Garten, also bei mir im Garten, spielen ein bisschen Karten. Wir sitzen zu fünft hier.
0: Männerrunde, Karten spielen. Was steht auf dem Plan heute? Mau Mau oder?
3: Es ist Durak, nennt sich das Spiel. Ich kannte es bis eben auch noch nicht, aber man regt sich auf jeden Fall sehr schnell auf, denn es ist, ja, man hat auf einmal mehr Karten auf der Hand, als man eigentlich möchte.
0: Vor allem als Beginner wahrscheinlich, ne? Das ist gleich mal abgezockt.
3: Richtig, genau. Das, ja, genau das ist nämlich das Thema. Es ist, endet sehr schnell, sehr schlecht. Naja.
0: Habt ihr alle noch ein bisschen Atem für den ja, sehr späten Samstag, schon sehr frühen Sonntag, wie auch immer man das sehen möchte? Ihr habt ja noch nicht geschlafen oder müsst ihr für morgen früh raus?
3: Nee, wir können alle ausschlafen, haben Luft, sitzen schon so ein bisschen, also Luft ist noch da. Es hat sogar mal wieder geregnet.
0: Magst du noch einen Tipp abgeben, wer als Sieger aus dieser Nacht rausgeht? Hast du schon eine Ahnung?
3: Boah, ich bin es auf jeden Fall nicht. Ich schätze auf jeden Fall auf den Jonas, da er das Spiel sehr, sehr gut kann. Und ich bin mir da sehr sicher, dass er das schafft.
0: Grüße an Jonas, vielleicht kann er dich ja so in einem ruhigen Moment mal kurz zur Seite nehmen, einen kleinen Crashkurs geben. Wie heißt es nochmal?
3: Durak.
0: Im Durak, genau. So.
3: Ja, ich werde das auf jeden Fall mal ansprechen. Ich brauche da noch ein bisschen mehr Übung.
0: Okay, cool. Magst du noch einen Gruß in die Runde verschicken?
3: Ich grüße hier die Jungs, Niklas, Philipp und Jonas. Wünsche allen Hörern eine entspannte Nacht. Kommt gut an eurem Ziel, wenn ihr unterwegs seid. Und gute Nacht und einen schönen Sonntag euch.
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Red Hot Chili Peppers in der Popnacht. Und hier kommt nochmal ein kurzes Update aus unserem Verkehrszentrum. Vorsicht bitte in beiden Richtungen auf der A61 Koblenz-Mönchengladbach zwischen Dreieckbad Neuenahr, Ahrweiler und Kreuz Meckenheim. Hier Menschen auf der Fahrbahn, genauso wie auf der B4 und B455 Oberursel-Königstein zwischen der A661, B456 Oberursel-Nord und Oberursel-Hohmark-Feldberg. Aufpassen!

Goodbye oder auch Hello hier in der Popnacht um kurz vor zwei, gleich noch Vella aus Kalifornien. Für sie war die Karrieremarschrichtung, muss man sagen, schon sehr früh sehr klar. Das zeigt ein aktueller Insta-Clip von ihr. Da ist sie mit ihrem Papa zu sehen, der am Piano sitzt und sie nebendran, 7 Jahre gerade mal alt und diesen Welthit hier singend.

Ein ganz großes Vorbild für die kleine Vella. War schon ganz ordentlich. Das ist ihre Stimme mit 7 Jahren. Und so klingt Vella heute. Einer ihrer ersten großen Hits, All My Love, jetzt in der Popnacht.

Wella hier in der Popnacht und vor sich bitte noch hier Aktuelles aus unserem Verkehrszentrum für die A5 Karlsruhe Richtung Frankfurt zwischen Kronau und Kreuz Walldorf. Da haben wir aktuell eine neue ungesicherte Unfallstelle.

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1: Um 2 Uhr mit Heike Lüttich. In dem Hochmoor Hohesfenn im Grenzgebiet zwischen Belgien und Deutschland breitet sich das Feuer immer weiter aus. Die Feuerfront sei nur noch etwa 3 Kilometer von der deutschen Grenze entfernt, schreibt die